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es manifestiert sich die Regel. Die Regel des Abstandes. Um ein Manifest zu manifestieren, muss es sich eskalieren, denn die Hälfte unseres Lebens warten wir vergebens.

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0: Zeit zu leben.
1: Das ist ein Turnschuh.
0: Und er war durchaus prädestiniert.
1: Was?
0: Auf Montage.
1: Was?
0: Hä? Jetzt riecht es so smoothie hier. Hätte ich gar nicht aus dem Bett gehen müssen.
1: No.
0: Hä?
1: Wer?
0: Was?
1: Prädestiniert!
0: Hä?

0: Okay. Ah.
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0: Where am I going? Where is this place? Oh ja, oh ja, this is Busbahnhof in Zoo. Zoo Berlin, Berlin Zoo, Zoo. Ui, ui, ui, ui, ui, ui. Oh ja, hier ist eine Bahn. Ich steige ein, ich steige aus. Warum? Es ist immer noch die gleiche Bahn. Hä? Hä? Hä? Was ist das? Was ist das? Oh Mann, nein. Die Autobahn fährt weiter. Die Autobahn fährt ab. Was ist das? Nein, ich habe schon wieder den Bahn verpasst. Das ist schon die dritte Bahn, die ich verpasse. Ich bleibe stehen. Ich stehe schon die ganze Zeit. Worum stehe ich die ganze Zeit? Ich weiß es nicht. Ich weiß es nicht. Ich steige ein. Ich steige aus. Ich steige aus und steige ein. Ich steige ein. Ich steige aus. Ich steige aus und steige ein. Ich steige um.
1: Sicherheitsvorschriften Karosserie 10.1 allgemein. Die Arbeitsvorgänge sind überwiegend bildlich dargestellt. Es ist nur an den Stellen erklärender Text eingefügt, an denen es im Sinne einer speziellen, fach- und konstruktionsgerechten Instandsetzung wichtig ist. Die Bilder mit den eingeschobenen Hinweisen für den Arbeitsablauf ergeben in ihrer Reihenfolge den Ablauf der Arbeitsvorgänge. Auf sich wiederholende Standardarbeiten wie Trennarbeiten oder das Blankschleifen von Anschlussflächen wird nicht besonders hingewiesen, da diese Arbeiten in den Servicebetrieben bekannt sind. In den Bereichen, in denen sowohl das Trennen als auch die Verbindung Einfluss auf die Festigkeit und Verkehrssicherheit der Karosserie haben, sind in der Baugruppe A angegebenen Instandsetzungsmethoden einzuhalten.
2: Jenny, wie geht denn das Ding aus?
3: Und essen Äpfel mit Träumen.
1: Gut, dann mache ich mit den Vorbereitungen weiter. Also, 10.2 Instandsetzungsweise Vorbereitung.
3: Er hat sich umgebracht.
1: Wo bist du?
3: Er
1: hat
3: viel
1: verbrochen. Ich will jetzt gerade schon mit Vorbereitung weiter. Oh mein Gott, was war das? Das war ein fürchterliches Rauschen.
3: Nasse Steine.

0: das.
1: Okay, dann mach ich weiter. Okay, 10.2, Instandsetzungshinweise, Vorbereitungen. Zur Verhütung von Brand- und Explosionsgefahren im Zusammenhang mit Bohr-, Trenn- und Schleif-, Schweißarbeiten und der Verarbeitung der Materialien sind die gültigen Richtlinien und Vorschriften, speziell die Unfallverhütungsvorschriften der jeweils länderspezifischen Gesetzgebungen zu beachten. Dies gilt im Besonderen für erdgasbetriebene Fahrzeuge. Im Bereich Unterboden dürfen bei Fahrzeugen mit Erdgasantrieben keine Löcher vom Innenraum her gebohrt werden. Als Hinweis befinden sich Aufkleber, das ist falsch geschrieben. Achtung, Tankanlage, Bohrschleifverbot. Im Fahrzeuginnenraum und an den Abdeckungen der Druckgasbehälter befinden sich keine Aufkleber. An den entsprechenden Stellen sind diese anzubringen. Nee, ich glaube, es ist vorbei. Jenny, ist es vorbei oder?
2: Ja, es ist vorbei.
1: Cool.

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1: Ihr habt das jeweilige Nachtprogramm auf den freien Radios gehört und jetzt ist Zeit für das Morgenmagazin.
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1: Ihr habt gerade schon so ein bisschen mit dem Ausbrummen gehört, dass heute zu Gast, oder heute sind wir nicht alleine hier im Studio, sondern zu zweit.
4: Genau, wir sind heute zu zweit.
1: Und wir haben die Ehre, das Morgenmagazin der Freien Radios zu moderieren, nicht nur zu hören auf Radio Korax auf der 95,9, sondern auch
4: bei den Freien Radios Berlin-Brandenburg, bei Radio Blau in Leipzig, bei Coloradio in Dresden, für ganz Sachsen online beim Rundfunkkombinat, bei Radio Swupfurt in Frankfurt-Oder und bei Radio Unerhört auf Marburg auf der 90.1 und natürlich auf der DAB Plus oder im Livestream.
1: Genau. Und natürlich bei allen Radios online im Web. Weltweiten Web-Livestream. Genau.
4: Ihr könntet überall sein.
1: Und wir ja tatsächlich auch. Wir verbreiten uns im Äther. Und vielleicht, um die ein oder anderen Menschen auch nochmal mitzunehmen, mein Name ist Clay.
4: Ich bin Lucien.
1: Genau, und wir haben nicht nur die Ehre, heute durch dieses Morgenmagazin zu moderieren, sondern auch mit euch ganz wunderbare Themen zu erfahren. Ein Thema, das bringst du ja tatsächlich auch mit, direkt in der ersten Stunde um halb werden wir ein Gespräch hören. Du warst im Gespräch am vergangenen Freitag mit einem ganz besonderen Gast hier bei Radio Korax.
4: Ja, ich war im Gespräch mit Tim Klüssendorf, dem Generalsekretär der SPD, der auch, soweit ich weiß, Fremdbezeichnung als der letzte Linke der SPD bezeichnet wird. Wir haben mit ihm über die Vermögenssteuer geredet und warum die SPD eine Vermögenssteuer will, aber der Koalitionsvertrag in der Bundesregierung trotzdem keinen vorsieht. Naja, zumindest haben wir ihn das gefragt, ob er es beantwortet hat. Das seht ihr dann später. Aber das ist nicht das Einzige, was wir haben.
1: Nein.
4: Sondern wir haben ja unsere beliebte Sendereihe Platz der Republik und da ist es mal mehr, mal weniger ernst. Heute ist es ein bisschen weniger ernst. Was haben wir da? Clay?
1: Das war natürlich jetzt die Hunde falsch. Wie nennt man das, wenn man die Pferde scheu macht und die Hunde? Egal, auf jeden Fall Platz der Republik, die Sendereihe, wo Menschen in ländlichere Gebiete von Sachsen-Anhalt fahren, jetzt kurz vor der Landtagswahl. Und ein Redakteur von Radio Korax war mit dem Fahrrad unterwegs und das bei 37 Grad. Dazu werden wir gleich einen kurzen, doch auch recht spaßig gewordenen Beitrag hören. Und zum Ende der ersten Stunde widmen wir uns auch noch den aktuellen Protesten in Albanien.
4: Ja, der sogenannten Flamingo-Revolution. Worum es da geht, das hört ihr um 7.45 Uhr. So viel erstmal zur ersten Stunde. Den Rest, den erzählen wir euch dann immer zum Anklang der jeweiligen Stunde.
1: Aber natürlich gibt's auch gleich noch einen kurzen Nachrichtenüberblick. Doch bevor wir mit den Nachrichten hineinstarten, bringst du den ersten Song mit, Lucia?
4: Ja, ein Song zum Reinstarten in den Tag, wenn man eine bestimmte Gruppe ist. Aber die wollen wir natürlich hervorheben. Der Titel des Liedes sagt es schon, Power to the Women of the Morning Shift von Shat.

0: Das sind jetzt die Nachrichten für Dienstag, den 11. August 2026.
1: Notstand in Kolumbien. Der kolumbianische Präsident Abelardo Gabriel de la Espriella habe nach den schweren Erdbeben mit mehr als 100 Toten einen landesweiten Notstand ausgerufen, so der Deutschlandfunk. Alle institutionellen Kapazitäten würden dadurch mobilisiert, um angemessen auf die Katastrophe reagieren zu können, erklärte er. Priorität habe die Rettung der Menschen, die unter den Trümmern begraben seien. Behördenangaben zufolge seien durch das Erdbeben mindestens 1500 Wohnhäuser beschädigt worden. Darunter stürzten etwa 60 Gebäude vollständig ein. Die Zahl der Todesopfer wird derzeit mit 111 angegeben. Zahlreiche Menschen gelten als vermisst. Das Epizentrum des Erdbebens mit einer Stärke über 7 lag im Westen Kolumbiens an der Pazifikküste. Besonders betroffen sind die Städte Pereira, Cali und Manizales.
0: Das türkische Parlament verhängt Amnestie für PKK-Mitglieder. Das geht aus einer Meldung des Deutschlandfunks hervor. Das türkische Parlament habe gestern ein Gesetz beschlossen, das den Weg für einen Friedensprozess mit der verbotenen kurdischen Arbeiterpartei PKK ebnen solle. Demnach können ehemalige Kämpfer unter bestimmten Bedingungen vor Strafverfolgung geschützt und Haftstrafen für Verurteilte ausgesetzt werden. Ausgenommen davon seien Personen, die vor Juni 2005 oder wegen Tötungsdelikten im PKK-Auftrag verurteilt wurden. Auch für den 1999 bereits inhaftierten PKK-Chef Öcalan gibt es im aktuellen Gesetzesentwurf keine Regelung der Freilassung. Dennoch wird der aktuelle Parlamentsentscheid als Zugeständnis für eine Friedenslösung bewertet und versteht sich als Reaktion auf die im Mai letzten Jahres angekündigte PKK-Selbstauflösung.
1: Die Besetzung der Florenzer GKN-Fabrik wurde nun selbst nach 5 Jahren beendet, das berichtet die Taz. Grund für das Ende war die nun getätigte Zahlung von noch ausstehenden Löhnen an die früheren GKN-Beschäftigten. Das war die ultimative Forderung, an die die Fabrikbesetzung gekoppelt war, und somit sahen die GewerkschafterInnen keine argumentative Grundlage mehr, die Besetzung aufrechtzuerhalten. Im Juni 2021 besetzten MitarbeiterInnen des Automobilteilezulieferers in Campi Bisenzio vor den Toren von Florenz die GKN-Fabrik. Auslöser war eine massenhafte Entlassung, weil die Fabrik von einem britischen Multiunternehmer übernommen worden war. Die BesetzerInnen der Florenzer GKN-Fabrik verlangten damals wie heute ein Zukunftsprojekt, das den Standort und ihre Arbeitsplätze sicherte. Und als die Eigner nicht reagierten, machten sie sich selbst an die Ausarbeitung des Projekts. Vornehmlich mit dem Ziel von 2 erneuerbaren Fertigungslinien. Für zum einen Solarpanels und zum anderen Lastenfahrrädern. Das seit 5 Jahren wirkende Kollektiv, welches hinter der Besetzung wirkte, möchte weiterhin in der Region um die GKN-Fabrik aktiv sein.
0: In Sachsen-Anhalt sollen nun AfD-Mitglieder und Angehörige ihren Waffenschein verlieren, so ein Beschluss des Oberverwaltungsgerichts. Die Richter sehen mit der Mitgliedschaft in der als gesichert rechtsextrem eingestuften AfD Sachsen-Anhalt eine ausreichende rechtliche Grundlage für den Entzug von Waffenbesitzkarten. So ein MDR-Bericht. In den konkreten Fällen ging es um 3 Mitglieder und Anhänger der AfD, denen die zuständige Polizeiinspektion bereits die Waffenerlaubnis entzogen hatte und wogegen die 3 dann juristische Berufung einlegten. Dem wurde nun eben nicht stattgegeben, weil, so der Wortlaut des Oberlandesgerichts Sachsen-Anhalts, derjenige waffenrechtlich unzuverlässig sei, wer eine Vereinigung unterstütze, die verfassungsfeindliche Bestrebungen verfolgt. Darunter zählt das Gericht eben auch den Landesverband der AfD. Und vielleicht keine Nachrichtenmeldung wert, aber zumindest mal ein Hinweis. Morgen ist wieder ein besonderes Himmelsspektakel zu sehen. Die totale Sonnenfinsternis ist zu erwarten, und passend zu diesem Himmelsereignis bringe ich hier den Song Half Moon von Janis Joplin. Vielleicht für mich eine der größten Rock-Diemen der 70er Jahre, I guess.

0: Das war von Janis Joplin, Half Moon. Und jetzt kommen wir zu unserem ersten Beitrag des Morgenmagazins. Wir sind alle so aufgeregt. Platz der Republik. Wer bei Radio Korax öfter zuhört, der kennt vielleicht die Sendereihe schon. Da sind wir ja unterwegs im Bundesland, um uns so ein bisschen umzuschauen, was für zivilgesellschaftliches Engagement es eigentlich in Sachsen-Anhalt gibt. Für heute sind wir in Wettin-Lübbyen. Clay, warst du schon mal in Wettin-Lübbyen?
1: Ich glaube, es heißt tatsächlich Wettin.
0: Oh mein Gott. Was macht dieses Doppel-T dann da?
1: Das Nein, ein ist kurzes ja... E, oder? Wettin-Lübbyen. Ja, ich war schon mal in Wettin-Lübbyen. Da gibt es nämlich einen noch aktiven, aber auch noch einen stillgelegten Steinbruch. Und in dem stillgelegten, also in dem letzteren kann man tatsächlich auch so sportlich betätigen, also klettern oder Highline. Highline ist komplett crazy, also da spannen die auf 50, 60 Meter Höhe so Slacklines auf und balancieren dann über den Abgrund.
0: Ja. Ja, sportlich unterwegs war auch Gunnar von Radio Korax, aber weder mit Slackline noch mit irgendwas Klettrigem, sondern er war mit dem Fahrrad unterwegs. Auch wenn es schön wäre, wenn er Fahrrad auf der Slackline, aber so viel traue ich Gunnar dann leider doch nicht zu. Sorry, Gunnar. Er war bei 37 Grad in Wettin, und hat gesagt, ich brauche eine Abkühlung und Spaß. Und dann hat er sich mit dem Fahrrad auf den Weg gemacht, um den sagenumwobenen Spaß zu suchen. Und ob er ihn gefunden hat, das erfahrt ihr jetzt.
2: Freitag, der 26. Juni. Es ist sehr, sehr heiß. Und ich habe beschlossen, etwas zu tun, hier in Wettin-Lübbyen, was für mich ein Novum darstellt. Ich habe einfach beschlossen, vielleicht Spaß zu haben und mal den Spaß zu erkunden, den man hier haben kann, was man erleben kann. Und habe mir gesagt, es ist so sauheiß, dass ich jetzt mich auf mein Fahrrad schwingen werde und die Saale entlang fahren werde. Ich bin hier gerade jetzt auch in der Nähe vom Nest, vom offenen Kanal Wettin. Hier aus werde ich jetzt gleich losstarten, denn ich habe gehört, in der Nähe von der Schleuse Wettin, da soll es einen schönen Seitenarm oder eine Einbuchtung der Saale geben, wo man baden gehen kann. Und vielleicht ist das ja auch ein passender Ort, um die Reise hier nach Wettin-Lübbyen etwas ausklingen zu lassen. Ja, ich radel jetzt hier auf dem Radweg Richtung Ortsausgang Wettin in entgegengesetzter Richtung zur Fähre Wettin. Und auf der Suche nach dem sagenumwobenen Badeort, wo es auch mir gesagt wurde, dass da auch ein bisschen Schatten gibt. Ich bin jetzt schon an einer Bootsanlegerstelle, wo Yachten, würde ich fast schon sagen, nein, aber schon durchaus nobel aussehende Boote sind. Und jetzt ist hier keine Fahrradstraße mehr, deswegen wechsle ich gerade etwas leicht gefährlich die Straßenseite, aber das kriegen wir schon alles hin. That's the sound of the police. Vorbei an einer Reihe alter Garagen mit Metalltoren davor. Hier ist auch Angelgewässer. Hier sind auch zwei Angler an der Saale, die gerade schon scheinbar Vorbereitungen machen. Und hier ist die Pökritz-Mühle. Ein großes Gebäude, ja, ich würde sagen, gelber Backsteinbau mit Schotter davor. Hohes Gebäude. 1, 2, 3, 4, 5 Etagen oben. Nochmal spitz zulaufend. Nochmal in der Mitte eine Konstruktion drauf. Und hier ist das große Wettiner Wehr, steht hier, an dem das Wasser der Saale herunter plätschert leicht. Aber hier soll es noch nicht sein. Ich bin noch lange nicht am Ziel. Und ich habe mir ja vorgenommen, Spaß zu haben. Spaß. Wollt ihr mal wissen, wie das klingt, wenn man eine andere Gangart einlegt? Oh, kreatives Stübchen, kreatives Saalestübchen, ein kleiner Ort, wo man sich einmal auch kleine selbstgemachte Sachen kaufen konnte, videoüberwacht, eine offene kleine Bude. Aber da fahren wir jetzt mal vorbei. Ich habe auch niemanden gesehen, der da gerade verkauft. Vielleicht muss man da am Haus klingeln. Hier sind viele Ferienwohnungen, Einfamilienhäuser vermutlich. Und jetzt linker Hand ein großes Feld mit Heuballen, die hier schon aufgebaut sind. Und jetzt verlassen wir Wettin gleich und kommen im Landschaftsschutzgebiet raus am Mühlweg und haben Wettin verlassen. Abenteuer. Ach, linker Hand, hier ist eine Pferdekoppel und da läuft auch ein Pferd gerade im Kreis herum. Die Sonne knallt. Die Pferde bitte nicht füttern. So, und jetzt sind wir am Ende angekommen und jetzt wurde mir gesagt, links, jetzt wird's abenteuerlich. Okay, ich glaube, das war das falsche Links. Ja, ich glaube dann doch, das war eher eine Zufahrt. Und hier sehr schön, großer Rotmilan, der hier kreist über den Feldern. Für mich ist das tatsächlich ein Gefühl von Heimat. Ganz komisch, so ein Rotmilan, der jetzt auch wirklich gleich über meinen Kopf fliegt fast schon, weil das einfach ein Anblick ist, den ich aus Kindheit und Jugend auch kenne. Leider schreit er gerade nicht, haben nämlich auch einen ganz markanten Ruf. Rechte Hand und linke Hand jeweils Weizen- oder Gerstenfelder. Mein Kopf ist nicht bereit, das heute zu identifizieren. Die noch nicht ganz hoch gewachsen sind, aber im Werden, in der Entfernung, grüne Hügellandschaft, bewaldet und Windräder sind auch ein paar zu sehen. Ja, das Schlimmste daran, im Tal zu leben, ist, den Berg hochzukommen. Und genau, das versuche ich gerade und habe es geschafft. Oh. Bei 37 Grad wahrscheinlich, 36, 37 Grad, doch nicht die angenehmste Aufgabe. Aber ich möchte nochmal alle daran erinnern, es geht hier um Spaß. Wir wollen Spaß haben. Hier in den zwei Bäumen sieht es gut aus. Noch ein Baum und dann geht es links rein. Das könnte unser Ort sein. Biegen mal ein. Man hört's. Eine sehr kiesige, ja, Land. Und da vorne ist ein, auch das kann ich euch leider nicht zeigen, davor war eine ganz kleine Windhose, wirklich eine kleine Windhose, eine Verwirbelung in dem Staub mit dem Kies hier, einige wahrscheinlich 100 Meter, 150 Meter vor mir gerade, die ganz kurz, nur ganz kurz da war, wirklich eine richtige Verwirbelung. Also, wir haben hier Spaß. Ich wüsste auch tatsächlich nicht, dass ich sowas schon mal in Natura gesehen habe, oder ich habe es vergessen. Das Traurige natürlich, jetzt könnte irgendwer daherkommen und sagen, das hat er sich jetzt extra ausgedacht. Aber mir kann es ja egal sein, denn es ist in meiner Erinnerung. Oh, rechte Hand, I. Rechte Hand ist ein kleiner, naja, wie See würde ich sagen. Ist es das, was gemeint war? Wir gucken, na, da kommt man aber nicht so gut ran, denke ich mal. Ich glaube, wir fahren mal weiter. Ich glaube nicht, dass das gemeint war. Da war zwar ein Schwan in diesem kleinen, ich nenne es mal See, aber das sah mir doch ein bisschen zu, naja, zu viel Entengrütze, würde ich mal sagen, zu verwildert. Ich glaube nicht, dass das gemeint war. Eine, naja, wirklich kahle Birke ohne Äste, ohne nichts. Nur der Stumpf, der ragt noch nach oben, steht hier. Hier auch eine Birke, die schon sehr lädiert ist, wo ein Ast, ein dicker, abgebrochen ist. Also ein kleines Birkenwäldchen, was hier ist, mit viel auch Totholz von Birken. Und gerade ist Brut- und Setzzeit. Das heißt, danke, dass wir unseren Hund einleihen, den wir heute nicht dabei haben. Rechte Hand ist immer noch Feld und das sieht mir aus, als ob da auf dem Feld so ein kleines, verlassenes, sieht schon fast ein bisschen gruselig aus. Da scheinen sich mal ein Trafohäuschen oder wer weiß, was das mal war für ein Häuschen. Nur ganz, ganz klein, eher wie so eine Hütte, aber schon aus Stein und darüber auch noch ein kleiner Aufbau, aber ohne Fenster und ohne Türen. Und jetzt ist gerade ein, ja, ich würde sagen, begraster, aber immer noch erkennbarer Weg. Linke Hand sind die Kuhzäune und eine Herde von Rindern, die dort auch zum Teil gelangweilt mir zuguckt. Und gerade hinzu sehe ich eine Abraumhalde oder eine Schutthalde, vielleicht auch noch aus der Zeit des Bergbaus. Statusbericht von der Mission Spaß haben. Ich stehe hier wieder in der Nähe der Straßenabzweigung, wo ich vorhin aus Versehen fälschlicherweise kurz nach links abgebogen bin, aber hier im Schatten unter einem hohen Baum hinter einem Elektrozaun vor mir das Feld, mein Fahrrad auf den Boden abgelegt, um auch erstmal was zu trinken und sich im Schatten kurz zu regenerieren. Ich bin jetzt quasi eine Runde um das große Feld hier drumherum und habe leider nicht den Ort gefunden, den ich suche. Ich mache nochmal einen Versuch, fahre nochmal zurück, vielleicht bin ich komplett falsch gewesen und versuche da nochmal einen Abzweig zu finden. Vielleicht habe ich ja Glück. Unterwegs, leider nicht aufgenommen, aber habe ich noch ein, ja, junges Rehkitz aufgeschreckt, was sich scheinbar im hohen Feld versteckt hatte und dann leicht wegsprang. Das heißt, der Hund, der hier nicht angeleint war, das war in dem Fall leider ich. Bei der Hitze ist das natürlich auch nicht schön für Tiere, wenn sie aufgeschreckt werden. Ich werde jetzt mal gleich weitersuchen, auf der Suche nach dem Spaß. Das Schöne daran ist, wenn man im Tal lebt, wenn man vom Berg runterfahren kann. Oh oh. Nicht, dass ich hier noch Zeuge eines finsteren Verbrechens werde, aber da ist wahrscheinlich nur ein Fehlalarm. Statusbericht. Ich habe den Weg nicht gefunden. Und jetzt muss ich mir nur noch überlegen, wie ich mir eine Abkühlung hole, ohne zu diesem Flussarm zu kommen, an dem ich baden wollte. Nicht Flussarm, sondern an dieser Einbuchtung, glaube ich eher. Aber auch wenn ich den Weg nicht gefunden habe, gab es unterwegs doch einiges zu sehen. Das heißt, man hört es in meiner Stimme, ich hatte Spaß. That's the sound of the police.
1: Ja, Gunnar hatte Spaß und hat allerlei erlebt bei seiner Fahrradtour in Wettin-Lübbejün am Samstag, dem 29. August. Am Freitag, den 26. Juli war er da und was er hier eben am Juli-Freitag erlebt hat, das ist zu hören bei einer Live-Sendung aus Wettin-Lübbejün am Samstag, dem 29. August. unter anderem,
0: da ist noch ein bisschen mehr passiert.
1: Und genau, er war da unterwegs im Rahmen der Korax-Sendereihe Ein Platz der Republik, wo eben verschiedene Menschen, verschiedene Redaktionsteams raus in den ländlichen Raum von Sachsen-Anhalt fahren und sich vor allem mit Menschen treffen, die dort in Initiativen, Vereine etc. pp. Unterwegs sind. Und ein solches Redaktionsteam ist auch diesen Freitag unterwegs, und zwar in Zeitz. Und was sie dort erleben, könnt ihr dann am Freitag eben von 17 bis 19 Uhr bei einer Live-Sendung hören. Und dafür fällt dann eben der Widerhall einmal aus.
0: So, jetzt hören wir das nächste Lied. Wir hatten ja jetzt schon vorhin ein Lied, das um ein astronomisches Phänomen ging. Das war wegen dem Blutmond, der jetzt demnächst ist. Das ist aber natürlich nicht das einzige astronomische.
1: Nee, die Sonnenfinsternis.
0: Die Sonnenfinsternis, oh Gott,
1: die morgen ist.
0: Zugehört, mein Gott. Aber neben der Sonnenfinsternis gibt es ja auch gerade den Perseidenschwarm, also ganz viele Sternschnuppen. Wichtig übrigens, im Sternbild des Perseus, sonst guckt man wie ich gestern die ganze Zeit in die falsche Richtung und fragt sich, warum man nicht viel hört.
1: Ich dachte, du warst sowieso auf der Suche nach den Starlight Drohnen-Satelliten.
0: Ja, die stimmt, genau. Wir haben ganz viele Drohnen gesehen. also astronomisches Phänomen über astronomisches Phänomen, und deswegen machen wir gleich noch einen Song, der so ein bisschen darauf anspielt. Wir rufen dich Galactica von Dota Care und Francesco Wilking.

0: Wir rufen dich, Galactica von Dota Care featuring Francesco Wilking. Was meinst du? Wer oder was ist Galactica, Lucien?
1: Oh, vielleicht sind ja Galactica wir einfach alle, die zusammenarbeiten müssen.
0: Aber sie wird ja angerufen.
1: Ja, vielleicht rufen wir uns gegenseitig an, ständig, auf unseren Handys. Vielleicht keine gute Antwort.
0: Das
1: ich
0: auch.
1: Ich habe auch eine Frage an dich, Clay.
0: Ja.
1: Bist du Millionärin?
0: Ich wünschte, aber ich arbeite ja nur für Korax.
1: Ja, da wird man nicht Millionärin. Ich bin auch keine Millionärin. Vielleicht ist das ein Grund, warum wir bei dem Thema Vermögensteuer vielleicht so eingestellt sind, wie wir eingestellt sind.
0: Was eigentlich schade ist, weil eigentlich könnte die Vermögensteuer uns jetzt nicht zu MillionärInnen machen, aber auf jeden Fall für eine Grundversorgung dienlich sein, die ja letztendlich auch uns zugutekommt.
1: Das ist nicht nur unsere Meinung. Das ist auch unsere Meinung hier konstatiert. Aber auch Tim Klüssendorf hat was Ähnliches gesagt, als er letzten Freitag hier bei Radio Korax zu Gast war. Wer ihn nicht kennt, Tim Klüssendorf, das ist der SPD-Generalsekretär, der aktuelle. Und bis vor kurzem war er auch der Sprecher der parlamentarischen Linken in der SPD-Bundestagsfraktion und er ist Mitglied der Gewerkschaft Verdi. Und

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1: Die Haushaltslage ist unfassbar angespannt. Da darf man auch nicht drum herum reden. Da muss man auch die Realitäten so klar benennen, weil einige, glaube ich, noch nicht ganz verstehen haben können, wie schwer es tatsächlich ist. Wir merken das in den Kommunen. Viele Städte, Gemeinden, Kreise müssen auch dort gerade hohe Einsparsummen aufwenden. Wir merken das auf Bundesländerebene. Wir merken es im Bund. Wir merken es in den Sozialversicherungen. Das heißt, es gibt einen Finanzierungsbedarf. Natürlich werden über Einsparungen ganz viel versucht, auch Lösungen zu finden, werden auch Maßnahmen natürlich auch entschieden. Aber ich finde, und das ist, glaube ich, ein Empfinden, was ganz viele Menschen tragen. Deswegen gibt es auch 80%, die ja sagen, dass die Vorschläge der Regierung jetzt noch nicht besonders gerecht sind. Ich finde, dass man bislang eine Gruppe da extrem verschont hat bei dieser gesamtgesellschaftlichen Aufgabe, die Dinge in Ordnung zu bringen. Und das ist die Gruppe derjenigen, die am allermeisten haben. Und das bemisst sich nicht über das Einkommen primär, sondern vor allen Dingen über die Vermögen, über Erbschaften, über Schenkungen. Und wenn ich mir da ansehe, dass in den vergangenen Jahren die Vermögen überdurchschnittlich gewachsen sind, viel stärker als die Wirtschaftsleistung, dann gibt es eben auch eine krasse Verteilungswirkung, weil wenn diese Vermögen wachsen, ist umso sichtbarer und auch umso offensichtlicher, dass natürlich dann im ärmeren Teil der Bevölkerung noch stärker auch die Zahlungskräftigkeit, das verfügbare Einkommen, all das auch an Wert verloren hat. Und dementsprechend für mich ganz wichtig, dass endlich da auch fair besteuert wird. Also es geht nicht darum, jetzt wie die Union das manchmal uns unterstellt, dass wir irgendwie nur im Bestehenden einfach alles umverteilen wollen, sondern es geht um die Finanzierung des Staates und es geht vor allen Dingen um Gerechtigkeit. Und die sehe ich momentan in dem Punkt nicht. Und deswegen bin ich dafür, dass wir die Vermögenssteuer wieder aktivieren. Die ist seit 1997 ausgesetzt. Und dass wir eine Reform der Erbschaftssteuer machen. Das sind für mich die beiden großen Bausteine.
2: Laut dem Deutschen Institut für Wirtschaftsforschung wurde von 1923 bis 1996 eine Vermögenssteuer in Deutschland erhoben. Die Vermögenssteuer kam qua Verfassung den Bundesländern zugute, doch seit einem Urteil des Bundesverfassungsgerichts ist die Erhebung der Vermögenssteuer seit 1997 faktisch außer Kraft gesetzt. Sie hatten es ja gerade schon erwähnt, weil die Politik in dem Fall eine Neuformulierung der bisherigen Vermögenssteuer versäumt hat. Seit rund 30 Jahren scheitert es an einer Wiedereinführung. Jährliche Einnahmen in Milliardenhöhe gehen dabei verloren, während etwa durch die sogenannte Bürgergeldreform ihrer Regierung niedrige zweistellige Einsparungen in Millionenhöhe erwartet werden. Woran scheitert es bislang?
1: Ja, es scheitert am gemeinsamen politischen Willen. Das ist so. Wir versuchen natürlich auch die Unionskollegen davon zu überzeugen. Man muss sagen, würde man morgen diese Gesetze zur Abstimmung im Deutschen Bundestag stellen, würden sie keine Mehrheit haben. Selbst wenn alle Abgeordneten frei abstimmen könnten, weil eben die Mehrheiten nicht links sind im Deutschen Bundestag gerade. Wir haben beim letzten Wahlergebnis bitter sehen müssen, dass wir auch als Linke, als progressive Kräfte deutlich verloren haben, als ganzer Block sozusagen. Natürlich die SPD zuvorderst von dem Wahlergebnis 2021. Jetzt bis 25 am meisten verloren. Das bedeutet für uns, dass wir vor allen Dingen erstmal dafür sorgen müssen, dass wir wieder politische Mehrheiten dafür haben. Die gab es leider, die gab es in diesem Zeitraum, den wir gerade beschrieben haben. Seit Ende der 90er Jahre gab es diese politischen Mehrheiten schon einmal. Aber man hat sich damals nicht durchgerungen, sie auch zu nutzen. Also man hat nicht den Versuch gewagt, auch progressive Mehrheiten zu bilden, die zum Beispiel dort an dem Punkt auch hätten Dinge verändern können. Und deswegen ist unsere Aufgabe, gesellschaftliche Mehrheiten zu beschaffen. Das ist aber mittlerweile gegeben. Eine große Mehrheit der Menschen steht für eine faire Besteuerung der höchsten Vermögen, Erbschaften, Schenkungen. Selbst bei den Unionswählern sagt über die Hälfte, dass es zu einer Reform der Erbschaftssteuer kommen muss. Und dementsprechend geht es jetzt vor allen Dingen darum, auch ja die Kolleginnen und Kollegen der anderen Fraktionen zu überzeugen und vor allen Dingen natürlich des Koalitionspartners auf unserer Seite.
3: Das passt richtig kurz zur nächsten Frage. Bundeskanzler Friedrich Merz und die CDU insgesamt lehnen ja eine Vermögenssteuer bislang kategorisch ab und behaupten, dass sie gegen den Gleichheitsgrundsatz des Grundgesetzes verstoßen würden. Das gilt auch für die Erbschaftssteuer für Superreiche. Da hat Merz bei Vorstößen aus der SPD auch wiederholt abgeblockt. Eine Debatte vom Jahresbeginn dazu bezeichnete er im Februar als verheerend. Du hast es gerade gesagt, die CDU muss als Koalitionspartner überzeugt werden. Wie wollt ihr denn den Kanzler und die Union davon überzeugen?
1: Ja, ich merke schon, dass sich auch ein bisschen was bei der Union bewegt. Die wissen natürlich, dass sie die gleichen Diskussionen auf Länder- und auf kommunaler Ebene haben. Ihr hattet eben auch ja zu Recht nochmal darauf hingewiesen, dass diese Steuer

0: auch den Bundesländern zukommt. Das bedeutet den Ländern und den Kommunen, weil dort ja die Verteilung auch zu den Kommunen stattfinden kann und auch sollte. Und dementsprechend merken die, dass diese Einspardiskussionen ja auch nicht spurlos an ihnen vorbeigehen und auch sie dieses Gerechtigkeitsdefizit sehen. Und so habe ich zum Beispiel auch die Aussage von Jens Spahn im letzten Jahr verstanden, der auch im Fernsehen dann davon sprach, dass er auch diese Gerechtigkeitslücke in der Erbschaftssteuer sieht. Ich habe auch so bislang die Unionskollegen verstanden, die darauf hingewiesen haben, dass ja auch noch ein Urteil des Bundesverfassungsgerichtes aussteht. Und ich denke, dass wir ein Momentum haben werden im Herbst, im Winter. Die Anhörung des Bundesverfassungsgerichtes zur Erbschaftssteuer ist im Oktober. Sie geht zurück auf jemanden, der geklagt hat gegen die aktuelle Gesetzgebung, weil er gesagt hat, dass dort momentan Ungerechtigkeiten sind, dass es zu viele Ausnahmen für Betriebsvermögen gibt, dass dort nicht mit gleicherlei Maß gemessen wird. Und ich bin mir ziemlich sicher, dass das Bundesverfassungsgericht uns den Auftrag geben wird, mindestens bei der Erbschaftssteuer nachzusteuern und ein neues Gesetz zu machen und vor allen Dingen die ganzen Ausweichmöglichkeiten, Ausweichmechanismen für die allerhöchsten Betriebsvermögen zu streichen.
1: Laut einer ARD-Umfrage von April halten 4 von 5 Befragten den Wohlstand in Deutschland für ungerecht verteilt. Sie hatten es ja auch schon erwähnt. Auch die Ungleichverteilung zwischen Ost und West spielt dabei eine Rolle. Eine andere Umfrage des Meinungsforschungsinstituts Forsa vom Juli 2024 im Auftrag der Zeitschrift Stern sah eine klare Mehrheit für eine Vermögenssteuer, selbst unter AnhängerInnen der Union. Was würdest du Menschen antworten, die der SPD in ihrer Rolle als Regierungspartei hier zu wenig Durchsetzungsvermögen vorwerfen?
0: Ja, dass wir zwar diese gesellschaftlichen Mehrheiten für diese einzelnen Forderungen haben, aber sie sich nicht wiedergespiegelt haben in den Wahlergebnissen. Also es wurden ja nicht die Parteien gewählt, die das im Programm haben. Aus meiner Sicht ist das bedauerlich, weil ich bei ganz vielen Themen den Eindruck habe, dass Leute auch gegen ihre eigenen Interessen wählen. Wir sehen das jetzt gerade bei der AfD. Ich bin ja die ganzen letzten Tage im Wahlkampf hier unterwegs gewesen. Und wenn man mal wirklich zu den Inhalten sich vortastet und die Frustration, die allgemein da ist, die ich auch in vielen Bereichen nachvollziehen kann, so ein bisschen beiseite lässt, dann wird man feststellen, dass man häufig gegen die eigenen Interessen dort wählt. Das heißt, unsere Aufgabe ist es auch deutlich zu machen, welche Parteien eben auch für diese Politik stehen. Und am Ende geht es nur über parlamentarische Mehrheiten. In Deutschland werden Gesetze über die gewählten Volksvertretungen abgestimmt und da helfen uns die Umfragen, die dafür Mehrheiten sehen, noch nicht weiter, sondern wir brauchen dafür dann auch politische Mehrheiten über die Parteien und das ist jetzt die Überzeugungsarbeit, die wir leisten müssen.
2: Da ist schon viel von der Antwort drin, aber trotzdem stelle ich die Frage nochmal. Wie erklärst du denn dann den WählerInnen, dass sich die Reformvorhaben auf Bundesebene bislang nicht an die Vermögen der Superreichen getraut haben?
0: Ja, ich erkläre es natürlich schon damit, dass die Union uns sagt, dass sie den Eindruck haben, dass solche Maßnahmen Arbeitsplätze kosten würden und wir da echt ein dickes Brett zu bohren haben. Wir haben jetzt die ganze Zeit, seitdem ich Generalsekretär bin, das ganze Jahr dafür genutzt, immer wieder auch da politische Arbeit reinzustecken. Auch viel, wir haben Kampagnen gemacht, das Thema Vererben auch als Begriff eingeführt, haben versucht, dort auch aufmerksam zu machen auf die riesigen Ungerechtigkeiten, die es gibt. Ich meine, die Vermögenskonzentration in Deutschland ist so hoch wie in kaum einem anderen OECD-Land. Und wir haben aber da noch keinen Erfolg mit gehabt, weil die Argumente auf der anderen Seite eben in so einer schwierigen Zeit der Wirtschaftskrise natürlich auch verfangen. Also wenn ich glaube, und den Glauben haben viele Kolleginnen und Kollegen der Union, dass ich mit der Besteuerung von Erbschaften zum Beispiel oder auch von Vermögen Arbeitsplätze vernichte, dann finde ich das legitim, an ihrer Stelle dann zu sagen, das können wir uns in der aktuellen Wirtschaftskrise nicht erlauben. Aber wenn man dann mal wissenschaftlich dahinter schaut und sieht, dass es keine Belege dafür gibt, dass eine Besteuerung von Erbschaft wirklich dann in der Realität zum Verlust von Arbeitsplätzen führt. Wenn man sieht, dass wir ja jetzt auch Fälle haben in Bayern zum Beispiel, wo ein großes Unternehmenserbe weitergegeben wird, man nicht rechtzeitig darauf vorbereitet war und dann eben auch in Milliardenhöhe Erbschaftssteuer zahlen musste, weil man eben nicht diese Mechanismen nutzen konnte und es wurde kein Arbeitsplatz abgebaut, dann sieht man eben, dass das in der Praxis nicht standhält. Und da waren wir noch nicht durchdringend genug, das muss ich offen sagen. Also wir haben es ja nicht geschafft, da am Ende zu überzeugen innerhalb der Koalition. Und das muss aber unser Auftrag bleiben. Wir sind jetzt ein Jahr in dieser Konstellation im Amt und wir haben noch 3 Jahre in dieser Koalition. Und das muss so schnell wie es geht passieren, weil wir eben eine gerechtere Verteilung jetzt brauchen.
1: Zum Abschluss, in Sachsen-Anhalt wird in einem Monat gewählt und die Landes-SPD fürchtet gerade um den Einzug in den Landtag. Was bräuchte es deiner Meinung nach für eine stärkere SPD?
0: Ja, neben den Themen, über die wir eben gesprochen haben, wo es um eine gerechtere Verteilung geht, um es deutlich zu sagen, brauchen wir natürlich auch die Brot- und Butter-Themen der Sozialdemokratie. Und das sind für mich ganz klare Fragen der Bezahlbarkeit. Ich habe so viele Leute getroffen hier, auch gerade in Sachsen-Anhalt in den letzten Tagen im Wahlkampf, die sagen, alles wird teurer. Ich bin aufs Auto angewiesen, um zu meinem Job zu fahren. Ich kann mir die Benzinpreise nicht mehr leisten. Meine Lebensmittelpreise gehen auch Stück für Stück in die Höhe, obwohl Deutschland da ja traditionell eigentlich immer ganz gutes Preisniveau hatte. Also sie merken, das Leben wird teurer und deswegen sagen sie, wo bleiben da die Lösungen der Bundesregierung? Und ich glaube, dass wir darauf Antworten finden müssen. Ich habe den Eindruck, es darf nicht alles immer nur abgewälzt werden auf die breite Mehrheit der Gesellschaft, sondern Politik muss vor allen Dingen auch diejenigen dann mit in die Verantwortung nehmen, die da gerade Geld dran verdienen. Beim Thema Tanken sind es die Mineralölkonzerne, die Rekordgewinne jedes Quartal gerade machen. Und am Ende bezahlen das hier die Bürgerinnen und Bürger. Und da muss die Bundesregierung und da muss die SPD sich des Themas annehmen. Und dann können wir auch Rückenwind geben für die Genossinnen und Genossen vor Ort, die hier kämpfen, weil sie dann sagen können, passt mal auf, gerade bei dem Thema, was euch hier tagtäglich beschäftigt, da haben wir was durchsetzen können. Und jetzt habt ihr eine Erleichterung und die Konzerne bekommen keine Rekordgewinne mehr. Also so einfach muss man das wirklich sagen. Da erwarten die Leute von uns auch Antworten. Und das ist das, was wir versuchen, jetzt noch stärker zu geben.
2: Das sagt SPD-Generalsekretär Tim Klüssendorf. Am Freitag haben wir mit ihm gesprochen über Vermögenssteuer für Superreiche.
3: Und Bling Bling, damit geht's jetzt gleich auch musikalisch weiter. Genauer gesagt mit Jungle Pussy, einer queeren Rapperin aus New York. Und sie steht vor allem auch immer für emanzipatorische Texte und Messages. Vielleicht bringt ja auch das... Oder genau, Bling Bling bezieht sich dabei aber eher darauf, dass Heirat eben für Frauen ja das Gegenteil von Emanzipation mitbringt. Und Bling Bling, der Song ist eine Ode darauf, einfach mal den Hochzeitsring ja fallen zu lassen und sich eben von den Zwängen, vielleicht auch ökonomischen Zwängen, zu befreien.

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1: Der Name Flamingo Revolution bietet sich für eine Protestbewegung so oder so an. Schließlich versammeln sich Flamingos gerne mal zu Hunderten oder Tausenden in einer, also zusammen in einer Demo gleich auf Salzseen. Bei der aktuell seit über 6 Wochen andauernden Protestwelle in Albanien geht es aber auch um die Tiere selbst und über die Flamingos hinaus um den Schutz der Natur und des Landes vor antikapitalistischer Ausbeutung.
2: Ja, um die aktuelle Situation in Albanien geht es jetzt bei einem Beitrag von Südnordfunk. Sie haben mit Gresa Hasa, einer Forscherin an der Universität Graz, gesprochen und mit Joni Vorpsi, einem albanischen Umweltaktivisten, der an der Flamingo-Revolution selbst beteiligt ist.
3: Albanien erlebt aktuell eine seiner größten Protestbewegungen mit Teilnehmenden aus nahezu allen politischen Lagern. Sie nennen sich die Flamingo-Revolution. Das zündende Ereignis für die Proteste seit Mai 2026 war ein ungenehmigter Baustart in einem der artenreichsten Schutzgebiete des Mittelmeers. Die Lagune von Nata bei Svernets ist Heimat der namensgebenden Flamingos, aber eben auch unzähliger anderer, mehr oder weniger stark bedrohten Tierarten. Schon seit 2021 sollte der Bau eines Flughafens in Vjora tausende Touristen nach Albanien befördern. Auch dieses Bauprojekt stößt auf rechtlichen sowie zivilen Widerstand. Auf der Insel Sazan und in der Lagune begannen im Mai erste Baumaßnahmen für das Luxusresort mit etwa 10.000 Hotelzimmern. Investor ist ein Unternehmen der Tochter und des Schwiegersohns des amerikanischen Präsidenten Donald Trump. Die Antwort auf das Prestigeprojekt für Ivanka Trump und Jared Kushner ist der Protest unter dem Motto Albania is not for sale. Die nahezu komikhafte Vorstellung, ein Luxushotel in einem Naturschutzgebiet zu bauen und AktivistInnen mit privaten Sicherheitsleuten zu räumen, wurde im Frühling dieses Jahres vor Ort Realität. Um nun zu verstehen, welche Rolle die albanische Regierung, die Europäische Union und die größte Protestwelle Albaniens aktuell spielen, sprachen wir mit Gresa Hasa, Forscherin an der Universität Graz. Sie untersucht die Europäisierung und die rechtsstaatliche Reform in Albanien und dem Westbalkan. Darüber hinaus sprachen wir mit Joni Vorpsi, einem Arten- und Umweltschutzaktivisten aus Tirana, der mit der Organisation PPNEA Teil der Protestbewegung ist. Vorpsi beschreibt die Situation Mitte Juli wie folgt.
4: So, yeah, for... Seit einem Monat, mehr als einem Monat, jetzt protestieren wir in Tirana. Aber die Proteste haben sogar schon früher begonnen. Die Proteste vor Ort auf dem Baugelände wollten die Aufmerksamkeit und den illegalen Baustart stoppen, sind schon seit Anfang Mai vor Ort. Viele dieser Proteste kamen in albanischen Medien gar nicht vor. Wir hatten Schwierigkeiten, die Aufmerksamkeit der Öffentlichkeit zu bekommen, bis zu dem Vorfall, bei dem ein Einwohner vor Ort innerhalb der Baustelle mitgezogen und misshandelt wurde. Durch den Clip auf Social Media explodierten dann auch die Demonstrationen in Tirana. Also stellten sich die Leute der Arroganz und der fehlenden Transparenz, die sie aus dem sozialen und anderen Bereichen in Albanien kannten, entgegen. Sie gingen auf die Straße, um all das zu beenden.
3: Auch Hasa beschreibt die Wut, die sich im Lande angestaut hat und nun in den Protesten zeigt. Aus der Erfahrung der letzten Jahre zeige sich für die albanische Bevölkerung, für wen die sogenannte Sozialistische Partei Albaniens von Edi Rama Politik mache. Hasa beschreibt die Situation wie folgt.
5: So, the movement is very diverse and at the same time is very unprecedented because it is the first time
6: in 35 Zum ersten Mal in den 35 Jahren seit dem Fall des kommunistischen Regimes in Albanien 1991 legen Menschen ihre Streitigkeiten beiseite und fokussieren sich auf ein gemeinsames Thema, nämlich die semi-autoritäre Regierung. Diese Regierung treibt die Zerstörung der Umwelt- und Naturschutzgebieten, wie es in Svernets, der Vjosanata-Lagune und auf der Insel Sazan der Fall ist, voran. Aber das ist nicht alles. Auch kulturelles Erbe und geschützte historische Sehenswürdigkeiten werden zerstört. sodass das Land dann an die Oligarchen des Landes verkauft werden kann. So geht das Geld an eine winzige ökonomische Elite, die eng mit der politischen Elite verzahnt ist. Diese Regierung dient den Reichen dazu, noch reicher zu werden, während die restlichen 99% im Land um ihr Auskommen kämpfen müssen.
5: In a situation they are striving to make ends meet.
3: Sowohl Hasa als auch Vorbsi sprechen immer wieder vom etablierten Narrativ rund um das Bauprojekt und die Massenproteste. Aus Sicht des Aktivisten würden sich Nachrichten bewusst auf die unerschlossene Insel Sazan fokussieren, um abseits der Berichterstattung am Ufer der Lagune illegale Tatsachen mit Baumaschinen zu schaffen. Die Insel Sazan hat keinen Süßwasserzugang und ist aufgrund von Munition im Meer und auf der Insel schwer zu bebauen. Bereits der Bau des Flughafens in Diora stoß 2021 auf massive Kritik. Wegen Rechtsstreitigkeiten sind touristische Flüge nach Diora auch im Sommer 2026 gestrichen.
7: Why we think this happened is that in Vjosnarta.
4: Wir denken, erstens wurde durch das Projekt in Vjosnarta klar, dass auch andere Projekte in Schutzgebieten durch die Regierung vorgeschlagen und vorangetrieben wurden. Der Flughafen in Vlora, ein ebenso kontroverses Projekt, auf das die Öffentlichkeit auch im Ausland aufmerksam wurde, denn EU-Parlament hat den Bau gestoppt. Und trotz all der Kritik änderten die Behörden ein Gesetz zu Schutzgebieten, sodass eine Bebauung möglich wurde. Und schon gibt es Vorschläge für neue Projekte. Also schlussendlich wurde die albanische Öffentlichkeit, der wissenschaftliche Konsens und die EU-Behörden schlichtweg ignoriert. Ich würde sagen, die Regierung hat gegen jegliche Auflagen der beteiligten Behörden verstoßen. Die Regierung hat nicht wirklich überlegt, gehandelt, als sie Vjosa International Airport vorangetrieben hat. Aber sie stehen jetzt unter weit mehr Druck wegen diesen Bauvorhaben. Und aus diesem Druck heraus glauben wir, dass die Regierung und die Medien sich auf die Insel Sazan fokussieren. Eine Debatte darüber, ob eine Insel infrastrukturell oder nicht, entfernt andere fragwürdige Bauprojekte wie den Flughafen und viele mehr aus der öffentlichen Wahrnehmung.
7: Remove the Vjosnarta protected landscape from the narrative.
3: Die Menschen in Albanien sollen, so Vorbsi, vom Kern des Bauprojekts in der Lagune und des Flughafens abgelenkt werden. Die Investoren können dann ungestört ihre Bauprojekte umsetzen, während über die mögliche Bebauung von Sazan gesprochen wird. Dieses Ablenkungsnarrativ fördert das Misstrauen in die Regierung und Institutionen des Landes. Auf die Frage hin, wo die Hoffnung der Bewegung liegen, erklärt Joni Vorbsi, dass die neuen Parteien, wie die frei übersetzt Zusammenbewegung, auch Hoffnungsträger sind, sollten sie ihre Position gegen illegale Bauprojekte weiterhin verfolgen.
7: If this keeps being the, not the main.
4: Wenn dieses Thema weiterhin präsent bleibt, vielleicht nicht als großes Thema, aber wenn die jungen Parteien bei ihrer Position gegen die Bebauung bleiben, wenn sie dabei bleiben, dass die Schutzgebiete erhalten bleiben sollen und die natürliche Landschaft vor Ort durch Albanien verwaltet und nicht in ein Tourismusgebiet verwandelt werden soll. Oder ich weiß nicht, welche anderen Entwicklungsmöglichkeiten für Tourismus vielleicht möglich werden, aber wenn der Standpunkt bei den neuen Parteien zum Schutz der Gebiete bleibt, dann wird die Unterstützung für sie wachsen, weil die Leute genug haben von diesen Entwicklungsprojekten, die einfach nicht nachhaltig sind. Wir haben einen einzigartigen Protest auf der Straße, bei dem die Leute klar sagen, dass sie genug von Beton und genug vom Eindringen in Naturschutzgebiete haben. Das ist die rote Linie und die auf diese Weise einzufordern, haben wir so seit 35 Jahren nicht probiert. Diejenigen, die sich an diese Versprechen längerfristig halten, werden Unterstützung finden. Aber es wird nicht einfach, gar nicht einfach. Dieser Standpunkt ist nicht einfach zu halten, denn die ausbeuterischen Interessen sind immer stark. Manchmal stehen diese Schutzgebiete mit individuellen Interessen, vermeintlich größeren Ideen oder einer anderen Vision für Albanien im Konflikt.
7: A vision of the country itself.
3: Der Blick in die Zukunft ist vorsichtig optimistisch. Die Bewegung blickt ebenso hoffnungsvoll auf einen Beitritt zur Europäischen Union. Die Bedingungen für diesen stehen klar im Konflikt mit den geplanten Bauprojekten und der vorherrschenden Politik.
6: Ja, ich meine, es fühlt sich an, als gäbe es eine riesige Schere zwischen dem, was formell als Erfolgsgeschichte nach außen gegeben wird, wenn es um die Erweiterungspläne der EU in Albanien geht, und dem, was wirklich vor Ort passiert. Aktuell, besonders seit der Wahl letzten Jahres, Albanien hatte im Mai 25 Parlamentswahlen, kann das Land als Einparteienstaat angesehen werden. Die Bevölkerung Albaniens macht also ihre Arbeit und geht auf die Straße, um mit ihren Grundrechten auf freie Meinungsäußerung und Teilhabe die Regierung zur Verantwortung zu ziehen. Das bedeutet, dass es jetzt auch Zeit ist, für die Europäische Union ihre Arbeit wirklich zu machen und diese Proteste zu unterstützen und in der Forderung gegenüber der albanischen Regierung mehr Verantwortung für ihr Handeln zu übernehmen. Weißt du, Stand jetzt gab es wenige Abgeordnete der regierenden Mehrheit, die sich vom Ministerpräsidenten Edi Rama distanzierten. Nur wenige kritisieren Rama für seine autoritären Praktiken, für seine Verstrickungen in organisiertes Verbrechen, für tiefgreifende Korruption, die dem Gefühl einiger Abgeordneter nach die Partei Rama übernommen hat und damit auch der Regierung. Die Lage ist sehr ernst. This is serious
3: and this is very important. Die Flamingo-Protestbewegung ist weitreichender als ein reiner Artenschutzprotest. Die Teilnehmenden fordern ihre Vertretung im Parlament dazu auf, sich an die Gesetze der Europäischen Union und Albaniens zu halten. Und sie fordern vehement ihre demokratischen Grundrechte zur Teilhabe ein.
7: So, yeah, the first thing is that we look straight.
4: Ja, das erste ist, dass wir direkt und zuversichtlich auf die Demonstrierenden gucken. Was in Albanien gerade passiert, ist vielversprechend. Die Leute sagen sehr klar, wenn sie sagen, sie wollen keine neue Stadt in einem Naturschutzgebiet. Und der Druck auf der Straße von den Demos ist sehr wertvoll, gerade auch, um ein Signal an die Investoren zu senden. Es ist auch für die Investoren an der Zeit, sich zu überlegen, ob sie sich diesen Menschen entgegenstellen wollen, denn es wird kein einfacher Weg für die geplanten Projekte. In diesem Fall ist das Projekt wie eine Art Türöffner. Wir sagen auch, dass weitere Projekte geplant sind. Und wenn dieses klappt, werden weitere folgen. Das heißt, die Motivation der Menschen, dieses Projekt und damit viele Nachfolgende zu stoppen, ist sehr groß, auch um unser nationales Naturerbe zu schützen. Mit Blick auf die Institutionen sind wir dennoch sehr enttäuscht. Ich meine, über einen Monat lang gab es illegale Bauarbeiten mit Baggern, LKWs ohne jegliche Genehmigung mitten im Naturschutzgebiet. Sie haben die Dünen abgeflacht, den Wald abgeholzt, das Sumpfgebiet trockengelegt und alles ohne ein Eingreifen der Sicherheitsbehörden. Sie haben sogar öffentlich darüber gelogen, was sie mit der Natur anstellen.
3: Die Enttäuschung gegenüber albanischen Institutionen ist groß. Durch das Versprechen auf Besserung bei einem EU-Eintritt organisiert sich die Bevölkerung auf den heißen Straßen im albanischen Sommer. Wie sich die Menschen den Prozess zu einem neuen Albanien vorstellen, zeigt Hasa anhand der bisherigen Forderungen auf.
5: They are demanding to start from scratch. They are demanding to organize among themselves and to be supported.
6: Sie fordern alle auf, sich untereinander zu organisieren, und gleichzeitig wollen sie auch externe Unterstützung, sodass ein demokratisches Land aufgebaut werden kann. Die Menschen auf der Straße sagen, wir wollen Albanien nicht verlassen, wir wollen nicht migrieren, wir wollen nirgendwo anders hin, wir wollen hierbleiben, das ist unser Zuhause. Wir wollen Demokratie schützen, wir wollen Naturschutzgebiete erhalten, wir wollen unsere historischen und kulturellen Denkmäler retten. Und darauf wollen wir aufbauen. Also darum ist es sehr interessant, was passiert, weil die Menschen einerseits neue Formen der Führung suchen. Das bedeutet, sie wollen das aktuelle politische System abschaffen und hinter sich lassen. Auf der anderen Seite wollen sie insbesondere das sozioökonomische System kippen. Und am Ende des Tages muss man sagen, ist dieser Protest als Widerstand gegen ein chronisch kapitalistisches System zu verstehen, in dem die Verstrickungen aus ökonomischer und korrupt politischer Macht der Oligarchie und informellen Gruppen so klar ist. Diese Gruppen sind so stark miteinander verworren, dass man kaum differenzieren kann, wo das eine anfängt und das andere aufhört. Das ist ein Protest gegen die aktuelle Staatsvereinnahmung.
3: They are like standing against state capture. Sie sieht, wie die Bewegung das Netz aus Beziehungen von WirtschaftsakteurInnen und den politischen Milieus im Land entwirren will. Sie sieht den Willen nach einem Albanien ohne weitreichende Korruption, das die kapitalistische Ausbeutung des eigenen Landes hinter sich lässt. Sie seien bereit, sich trotz Repression von Polizei, privaten Sicherheitskräften und der Politik gegen weitere Jahre des Ausnutzens Albaniens von einigen wenigen zu stellen. Albaniens Bevölkerung geht nun seit über 6 Wochen trotz andauernder Hitze zu Zehntausenden auf die Straßen des Landes und zeigt, wie trotz unterschiedlicher politischer Einstellung ein mehr oder weniger klassenbewusster antikapitalistischer Protest aussehen kann. Die Flamingos bleiben nicht einfach im Schlamm stehen und gucken zu.
2: Das waren Gresa Haser, die Forscherin an der Universität Graz, und Joni Worpsi, der Arten- und Umweltschutzaktivist aus Tirana. Der Südnordfunk hatte mit ihnen über die jüngst anschwelende Flamingo-Revolution in Albanien gesprochen, einer der größten Protestwellen, die das Land bisher erlebt hat, für Naturschutz und gegen die kapitalistische Ausbeutung des Landes. Ja, solange die Protestbewegung geht weiter und demnach gilt, Albania is not for sale, und die Flamingos, die hören mit dem Versammeln nicht auf. Flamingos haben wir ja übrigens auch in Deutschland, das wissen viele nicht. Es gibt, ich glaube, seit den 80ern eine Kolonie Flamingos, die ziemlich stabil in Aachen ist, in der Nähe von Aachen. Vielleicht haben wir auch...
1: Im Stadtpark oder was?
2: Nee, ein bisschen weiter westlich, glaube ich, von Aachen noch. Vielleicht haben wir ja demnächst ja auch dann hier eine Flamingo-Revolution.
1: Und bevor jetzt gleich die Nachrichten, ein Nachrichtenüberblick folgt, hier im Morgenmagazin, gibt es noch ein bisschen Musik, beziehungsweise vielleicht auch ein bisschen eine Kampfansage auf eine andere, vielleicht auch unbedachte Umweltbewegung. Wir hören Surfboard mit Hippie Vomit Inhaler. 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Teo.

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2: 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Und zwar hört ihr gerade am Mikrofon Clay.
3: Und Lucien.
2: Und wir haben bereits die zweite Stunde dieses Morgenmagazins dauernd bis um 10 Uhr. Und in der zweiten Stunde folgt gleich erstmal ein Nachrichtenüberblick. Danach um 8:45 die Veranstaltungstipps und Termine. Erstmal mit einem Blick auf Halle und Leipzig. Und im Folgenden?
3: Danach machen wir einen Beitrag zum Gemeinschaftsamt. Die haben jetzt nämlich eine große Förderung bekommen. Wer das Gemeinschaftsamt nicht kennt.
2: Ja, ich wollte gerade sagen, wer oder was ist das Gemeinschaftsamt?
3: Wir erwarten natürlich, dass alle wissen, was das Gemeinschaftsamt ist. Das ist das ehemalige Stasi-Gebäude in Halle. Das soll schon seit ein paar Jahren umfunktioniert werden in einen Kulturort. Jedenfalls gibt es da eine Gruppe, die schon lange daran arbeitet. Dementsprechend groß sind die Neuigkeiten, dass es jetzt eine Förderung gibt.
2: Und zwar eine EU-Förderung im Rahmen des neuen europäischen Bauhauses. Aber mehr dazu dann einfach gleich. Ja. Jetzt erstmal würde ich sagen, trenne ab die Nachrichten. Nummer 3.
3: Notstand in Kolumbien. Der kolumbianische Präsident Abelardo Gabriel de la Estrella habe nach dem schweren Erdbeben mit mehr als 100 Toten einen landesweiten Notstand ausgerufen, so der Deutschlandfunk. Alle institutionellen Kapazitäten würden dadurch mobilisiert, um angemessen auf die Katastrophe reagieren zu können, erklärte er. Priorität habe die Rettung der Menschen, die unter den Trümmern begraben seien. Behördenangaben zufolge seien durch das Erdbeben mindestens 1500 Wohnhäuser beschädigt worden. Darunter stürzten etwa 60 Gebäude vollständig ein. Die Zahl der Todesopfer wird derzeit mit 111 angegeben. Zahlreiche Menschen gelten als vermisst. Das Epizentrum des Erdbebens mit einer Stärke über 7 lag im Westen Kolumbiens an der Pazifikküste. Besonders betroffen sind die Städte Pereira, Cali und Manizales.
2: Das türkische Parlament verhängt eine Amnestie für PKK-Mitglieder. Das geht aus einer Meldung des Deutschlandfunks hervor. Das türkische Parlament habe gestern ein Gesetz beschlossen, das den Weg für einen Friedensprozess mit der verbotenen kurdischen Arbeiterpartei PKK ebnen solle. Demnach können ehemalige Kämpfer unter bestimmten Bedingungen vor Strafverfolgung geschützt und Haftstrafen für Verurteilte ausgesetzt werden. Ausgenommen davon seien Personen, die vor Juni 2005 oder wegen Tötungsdelikten im PKK-Auftrag verurteilt wurden. Auch für den 1999 bereits inhaftierten PKK-Chef Öcalan gibt es im aktuellen Gesetzesentwurf keine Regelung der Freilassung. Dennoch wird der aktuelle Parlamentsentscheid als Zugeständnis für eine Friedenslösung bewertet und versteht sich als Reaktion auf die im Mai letzten Jahres angekündigte PKK-Selbstauflösung.
3: Die Besetzung der Florenza GKN-Fabrik wurde nun selbst nach 5 Jahren beendet. Grund für das Ende war die nun getätigte Zahlung von noch ausstehenden Löhnen an die früheren GKN-Beschäftigten. Das war die ultimative Forderung, an die die Fabrikbesetzung gekoppelt war, und somit sahen die GewerkschafterInnen keine argumentative Grundlage mehr, die Besetzung aufrechtzuerhalten. Im Juni 2021 besetzten MitarbeiterInnen des Automobilteilezulieferers in Campi Bisenzio vor den Toren von Florenz die GKN-Fabrik. Auslöser war eine massenhafte Entlassung, weil die Fabrik von einem britischen Multiunternehmer übernommen worden war. Die BesetzerInnen der Florenzer GKN-Fabrik verlangten damals wie heute ein Zukunftsprojekt, das den Standort und ihre Arbeitsplätze sicherte. Und als die Eigner nicht reagierten, machten sie sich selbst an die Ausarbeitung des Projekts, vornehmlich mit dem Ziel von 2 erneuerbaren Fertigungslinien. Für zum einen Solarpanels und zum anderen Lastenfahrrädern. Das seit 5 Jahren wirkende Kollektiv, welches hinter der Besetzung wirkte, möchte weiterhin in der Region um die GKN-Fabrik aktiv sein.
2: Musik. In Sachsen-Anhalt sollen nun AfD-Mitglieder und Unterstützende ihren Waffenschein verlieren. So ein Beschluss des Oberverwaltungsgerichts. Die Richter sehen mit der Mitgliedschaft in der als gesichert rechtsextrem eingestuften AfD Sachsen-Anhalt eine ausreichende rechtliche Grundlage für den Entzug von Waffenbesitzkarten. So ein MDR-Bericht. In den konkreten Fällen ging es um 3 Mitglieder und Anhänger der AfD, denen die zuständige Polizeiinspektion bereits die Waffenerlaubnis entzogen hatte und wogegen die 3 dann juristische Berufungen einlegten. Dem wurde nun eben nicht stattgegeben, weil, so der Wortlaut des Oberlandesgerichts Sachsen-Anhalts, derjenige waffenrechtlich unzuverlässig sei, wer eine Vereinigung unterstützte, die verfassungsfeindliche Bestrebungen verfolgt. Darunter zählt das Gericht eben auch den Landesverband der AfD.
3: Und das waren die Nachrichten beim Morgenmagazin. Jetzt kommen
2: wir für den Dienstag, den 11. August 2026.
3: Genau, jetzt kommen wir zum nächsten Song. Ich weiß nicht, wie es bei euch so ist, aber ich stehe in der Regel immer so ungefähr um diese Uhrzeit auf. Und der nächste Song beschreibt sehr, sehr gut meine Idealvorstellung davon, wie das aussieht, aufzustehen. Er heißt Beam Me Up von Midnight Magic und ja, hochgebeamt zu werden, ist die entspannteste Art, aufzustehen.

0: 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Ja, und wenn ihr dann downtown angekommen seid, fragt ihr euch vielleicht, was mache ich denn jetzt in der Downtown? Und dafür haben wir jetzt Veranstaltungen und Termine für euch. Jetzt erstmal nur für Halle und Leipzig und dann später auch für Berlin, Potsdam und Dresden um 9.50 Uhr.
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2: Und um Kultur bzw. um Kunst geht es gleich auch mit unserem ersten Veranstaltungstipp. Und zwar findet heute wieder eine Kunstgebung in Halle statt. Das ist eine Mischung aus politischen Kundgebungen und künstlerischen Performance. Ist veranstaltet oder diese Kundgebungsreihe ist veranstaltet von der freien Theaterszene in Halle und soll darauf aufmerksam machen, wie wichtig Kultur in der Stadt ist und wie die Szene mit Blick auf die Wahl im September eben ja sich in einer Bedrohungslage befindet. Diesmal veranstaltet wird die Kunstgebung vom Theaterhaus Ost und findet Pinguinbrunnen am Rannischen Platz von 17 bis 18 Uhr heute statt.
0: Wer davor noch etwas machen möchte, heute am 11.8. um 14.30 Uhr, für den gibt es einen AfD-Infostand in der Hallenser Innenstadt. Für den machen wir aber keine Werbung, sondern es gibt spontan, also in den letzten Tagen, wurde eine Gegendemonstration angemeldet von 14.30 Uhr bis 17 Uhr. Die findet statt am Platz vor dem Rewe an der Ulrichskirche. Das dürfte so ungefähr die Christian-Wolf-Straße 2 sein in Halle.
2: Und das Datum, das heutige Datum, der 11. August, ist auch das Datum für eine Veranstaltung, in der es rund um das Thema Wasser geht, nämlich in der Stadt. Teilbibliothek Süd am Platz der Völkerfreundschaft 4 können heute Kinder ab 10.30 Uhr eben mit Wasser experimentieren. Kinder meint vor allem Kinder ab 4 Jahren und wer da hingehen möchte oder wenn Eltern denken, das ist was super Interessantes für mein Kind, kann eben eine Anmeldung telefonisch machen über die Festnetz der Stadtbibliothek Süd oder eine Mail schreiben an die Stadtbibliothek Süd in der Südstadt Halles.
0: Ja, damit haben wir von 10.30 Uhr bis 17 Uhr den Tag in Halle ausgeplant. Für danach gibt es auf dem Burgtheaterschiff auch wieder heute das Tuesday Night Boat Fever, der Abend mit Musik und Anton. Tuesday Night Boat Fever ist ein offenes Feld für musikalische Formate aller Art. Also es kann Improvisationen geben, es kann interaktive Shows geben, es kann gemeinsames Musizieren geben, improvisieren. Es kann geschlafen, getanzt, gespielt werden. Das alles ist möglich, aber wir wissen nicht genau, was es sein wird. Wir können aber sagen, wo, nämlich in der Saale Promenade Steg 4 in Halle und wie viel es kostet, von 5 bis 10 Euro mit freier Preiswahl.
2: Und wer heute richtig funky unterwegs ist, vielleicht auch jetzt angeregt durch den letzten Funk-Song hier im Morgenmagazin, kann sich heute auch mal raustrauen. Und zwar in den Harz, nach Halberstadt. Da lädt der solidarische Harz zu einer Lesung ein. Und zwar unbeugsam und solidarisch mit der Autorin Caroline Emke, nee, mit den Autorinnen Caroline Emke, Christina Klemm und Lena Gorelick. Es gibt auch eine musikalische Begleitung von Christine von Goitz und Saskia Fickenscher. und das Ganze zu erfahren eben heute um 18 Uhr in der Liebfrauenkirche in Halberstadt.
0: Und auch Leipzig hat natürlich eine Downtown, deswegen gibt es da auch Termine. Wieder heute, 11.8., ein Teil der Veranstaltungsreihe zu künstlicher Intelligenz. Diesmal geht es um künstliche Intelligenz und Werttheorie mit Peter Schad um 19 Uhr in der Meuterei. Das ist in der Zollschuppenstraße 1 in Leipzig. Es geht um eine marxistische Betrachtung von Technik und KI. Der Veranstalter ist Alea, antifaschistisch und autonom.
2: Und ja, Kultur, auch in Leipzig. Da findet das Sommertheater statt und zwar mit der Aufführung Schön war's, aber nicht nochmal. in der Moritzbastei zu sehen, heute ab 20 Uhr. André Hermanns Dokumentation der Urlaubsreise mit seinen Eltern.
0: Und das war's auch schon mit den Veranstaltungen. Wir machen weiter mit ein bisschen.
2: Jedenfalls die Veranstaltung für Halle und Leipzig.
0: Genau.
2: Wir haben richtig. Noch für Berlin und Brandenburg welche um 21:45, richtig?
0: Genau. Und Dresden. Das auch. Jetzt haben wir erstmal noch einen Song für euch und danach kommt der Beitrag zu dem Gemeinschaftsamt, weil das ja eine ziemlich gute Nachricht ist für die Kulturlandschaft in Halle, habe ich gedacht, oder haben wir gedacht, machen wir einfach mal auch ein Lied, das so richtig Lebensfreude sprüht.
2: Also du hast das gedacht.
0: Nein,
2: ich distanziere mich von diesem Titel.
0: Wir haben das gemeinsam in der Redaktion gestern entschieden, so wie wir das immer machen.
2: Die Autonomie der Musik obliegt der Moderation.
0: Genau. Also es ist vielleicht kein Lied, das normalerweise jetzt hier bei Radio Quarks läuft. Radio Quarks läuft ja eigentlich alles. Aber hier, Jetzt wird hier genug um den heißen Brei geredet. Jetzt treten wir mal rein in den heißen Brei. Es geht um das Lied Ich liebe das Leben von Vicky Leandros. Und wir genießen das jetzt einfach.
2: Ja, wir übergießen uns damit.
0: Ja.

0: Auch wenn wir auseinandergehen. Ganz so soll es vielleicht nicht werden. Jetzt zukünftig in Halle für die ganzen Kulturvereine und Initiativen, gesellschaftlichen Akteuren der Stadt. Man möchte nämlich zusammen eine Gemeinschaft bilden und das nicht nur in Form von Netzwerkbildung, sondern auch räumlich. Dazu gibt es das Projekt, ja, einen neuen Gemeinschaftsort zu schaffen, nämlich in der Hallenser Neustadt. Das Projekt trägt den Titel Gemeinschaftsamt und damit verbunden ist die Restaurierung oder Renovierung und auch Aneignung in Form von Eigentumskauf eines alten DDR-Amtsgebäudes. Und weil das Ganze natürlich Geld kostet, braucht es da einen Förderunterbau und nicht zuletzt eben durch die Europäische Union, die jetzt rund 1 Million Euro im Rahmen der EU-Richtlinie neues europäisches Bauhaus gespendet hat oder übergeben hat. Ist ja nicht gespendet, ist ja an Bedingungen geknüpft. Genau.
1: Ja, hinter dem Projekt stehen gleich drei hallische Vereine. Das ist einmal der Losmachen e.V., das Peißnitzhaus und die Kulturbühne Neustadt, die ja in der Passage 13 beheimatet ist. Das NEB Netzwerkbüro Sachsen-Anhalt spricht aus diesem Anlass von einem Mammutprojekt mit Ansage. Das Gebäude ist sehr groß und es haben sich auch schon sehr viele Leute an den Vorbereitungen beteiligt. Letzte Woche am Montag, am 3. August, fand dann eine feierliche Übergabe von Förderbescheiden für das Gemeinschaftsamt statt, in Höhe von knapp 1 Million Euro. Und Gunnar hat sein Fahrrad genommen und ist von Wettin aus bis dahin gefahren.
0: Ich glaube, er ist tatsächlich einfach über die Straße gelaufen.
1: Ist einfach über die Straße gelaufen, mit Fahrrad aber immer noch in der Hand. Er war da von der tagesaktuellen Redaktion von Radio Korax und war vor Ort bei der feierlichen Übergabe.
2: Montag, der 3. August, kurz vor 15 Uhr. Ich befinde mich bei strahlendem Sonnenschein hier am Gimritzer Damm in der Nähe des Gebäudekomplex der Stasi-Bezirksverwaltung Halle. Es war die größte Stasi-Bezirksverwaltung in der DDR. Von 1995 bis ins Jahr 2016 nutzte das Finanzamt den Gebäudekomplex, doch seitdem ist hier Ruhe eingekehrt. Der Plattenbau mit der orangenen Front ist heute zugewuchert. Doch die Initiative Gemeinschaftsamt will daran etwas ändern und den Ort zugänglich machen für soziokulturelle Angebote. Bei dem Gemeinschaftsamt handelt es sich um ein Verbundprojekt der Passage 13 sowie dem Peißnitzhaus e.V. und dem Verein Losmachen. Im Herbst vergangenen Jahres gründete die Initiative eine Genossenschaft. Das Ziel, den Kauf des Gebäudekomplex vom Land Sachsen-Anhalt zu ermöglichen sowie die Sanierung des denkmalgeschützten Geländes. Und jetzt könnte man diesem Ziel näher gekommen sein. Heute findet hier die feierliche Übergabe von Fördermittelbescheiden an das Gemeinschaftsamt statt. Dabei sein wird auch Rainer Robra von der CDU, Staats- und Kulturminister von Sachsen-Anhalt. Bereits vorab ließ er verlauten, dass es sich bei dem Gemeinschaftsamt um ein europäisches Leuchtturmprojekt handeln könnte. Denn mit der heutigen Übergabe soll die Förderung des Projekts durch die EU-Initiative Neues Europäisches Bauhaus beginnen. Und ich schaue jetzt mal vorbei in Richtung Schatten, der auch an diesem Tag mit über 30 Grad doch sehr angenehm sein wird. Ja, und hier wird eifrig genetzwerkt schon vor dem ja vielleicht zukünftigen Gemeinschaftsamt, was hier entstehen soll. Rainer Ropper ist auch schon da, der MDR ist auch vor Ort. In wenigen Minuten sollen hier die Reden beginnen von Rainer Robra und später soll auch noch Halles parteiloser Oberbürgermeister Alexander Vogt auch noch einige Worte an die hier anwesenden Leute richten. Es ist im Schatten gelegen, ein Rednerpult vor der Einmuldung, wo vorher die Statuen standen, die irgendwann entwendet wurden. Und hier wurde aufgebaut ein paar Bänke, auf denen man sich niederlassen kann bei über 30 Grad, auch im Schatten.

0: das Grußwort zu sprechen.
1: So, ja, ich freue mich, dass so viele bei dem schönen Wetter hierher gekommen sind, um einem wirklich außergewöhnlichen Ereignis beizuwohnen. Was wir heute hier machen, ist ein Teilprojekt des neuen europäischen Bauhauses, New European Bauhaus. Eine Idee von Frau von der Leyen vor einigen Jahren schon. Und da wir ja nun bekanntlich Hauptsitzland des Bauhauses sind und damit auch den Bauhausgedanken in die Zukunft tragen wollen, hatten wir uns vor einiger Zeit entschlossen, ein Sachsen-Anhalt-Projekt auf den Weg zu bringen im Rahmen dieses New European Bauhaus-Projektes, das wir das Sachsen-Anhalt-Projekt genannt haben. Das spielt schwerpunktmäßig in Zeitz und dient der Reaktivierung des Zikiva-Geländes. Da ist zurzeit sehr viel los, da sind eine ganze Reihe von Organisationen unterwegs, um sich in ähnlicher Weise, wie es hier dann möglich sein wird, Gedanken darüber zu machen, wie man das heute wieder ins Stadtleben integrieren kann, wie man zeitgemäße Nutzung ermöglicht und damit eben zugleich dem großen, wie in Europa üblich, Überbau des New European Bauhauses gerecht werden kann. Vom eigenen Anspruch her, die Initiative Neues Europäisches Bauhaus ist ein Wegbereiter für den grünen Wandel unserer Gesellschaft und Wirtschaft. Die Gemeinschaft, die sich hier in Halle zusammengefunden hat, die mir ehrlich gesagt bis in die allerletzten Details gar nicht klar ist, weil sich die Entwicklung dort auch so ein bisschen überholt hat. Die Anträge wurden gestellt von den Vereinen Kulturbühne Neustadt e.V., Losmachen e.V. und Peisnitzhaus e.V. partnerschaftlich. Deswegen habe ich auch drei Bescheide mitgebracht für jeden dieser Vereine. Aber darüber liegt mittlerweile die eingetragene Genossenschaft Gemeinschaftsamt Kulturfabrik 5.0, die auch schon so ein bisschen erahnen lässt, was inhaltlich hier verfolgt wird. Und mit dem Geld, das sind dann insgesamt fast 1 Million Euro, geht es nicht darum, diesen Bau herzurichten. Das wäre schön, wenn es dafür noch reichte, sondern da geht es, und das ist das Außergewöhnliche daran, die Ideen, die jetzt schon in dieser zivilgesellschaftlichen Initiative entwickelt worden sind, tatsächlich nochmal zusammenzubinden, professionell begleiten zu lassen und dann für diesen monströsen ehemaligen Stasi-Bau hier hinter mir ein Nutzungskonzept, das kreative Dinge, das kollektive, das Miteinander verschiedener Organisationen, Menschen untereinander, das können aber die Betreffenden viel besser deutlich machen als ich, dass jedenfalls am Ende, so wie wir es da vorne auf dem Tisch auch schon gesehen haben, für jeden Raum ein Nutzer findet und damit hier diese im Moment etwas verwunschene Ecke in der Stadthalle dann nochmal mit Leben füllt und im Grunde ja auch abrundet. Ein Aspekt bei alledem ist, dass die Stasi von hier aus natürlich die ganze Chemieregion, das industrielle Zentrum der DDR im Blick gehabt hat und insofern sozusagen Informationen über das Leben und das Arbeiten in der Industrieregion hier gesammelt hat und auch daran soll erinnert werden. Also es ist durchaus auch ein Objekt der Gedenkkultur. Es fließen viele Ströme zusammen, um am Ende eben dieses Gemeinschaftsamt Kulturfabrik 5.0 umzusetzen. Ich bin gespannt über die Professionalisierung sozusagen, auch mit externer Hilfe, all dieser Ideen in einem dann wirklich realisierbaren, auch nachrechenbaren Gesamtkonzept. Ich freue mich darauf. Ich hoffe, dass ich immer noch willkommen bin, auch nach der Wahl. Für mich ist das auch ein wichtiges Vorhaben jetzt über den 6. September hinaus, weil es eben Ideen verfolgt, von denen ich ziemlich überzeugt bin, wenn man falsch wählt, wenn man rechtsextrem wählt, dass solche Vorhaben in Sachsen-Anhalt keine Chance mehr haben. Also ich will das durchaus auch als Signal verstanden wissen, dass die Landesregierung einen weiten Kulturbegriff verfolgt, offen ist für zivilgesellschaftliche Ideen, nicht alles vom grünen Tisch und schon gar nicht ideologisch vorgeprägt wissen will, sondern allen Menschen in der Stadt Halle, die so ein Vorhaben verfolgen, es sich zu eigen machen, dann tatsächlich auch ergebnisoffen zu ermöglichen, darüber nachzudenken und die Dinge dann auch, wie gesagt, zu bündeln. In diesem Sinne wünsche ich hier auch Glück auf, dass das alles gut gelingt und dass tatsächlich die Chancen bestehen, es hinterher dann realisieren zu können. Soweit ich dazu beitragen kann, will ich das gerne noch tun.
2: Oberbürgermeister Alexander Vogt.
3: Wir stehen hier an einem sehr historischen Ort. Einige von Ihnen wissen das vielleicht, andere nicht. Das war der zweitwichtigste Ort in der Deutschen Demokratischen Republik, der Stadtsicherheit. Wir stehen nämlich hier vor der größten Bezirkszentrale in der DDR der Stadtsicherheit, nämlich des Bezirkes Halle. Damals politisch einer der wichtigsten Bezirke in der damaligen DDR, ökonomisch der wichtigste Bezirk in der DDR von den 14 Bezirken. Und eine weitere Besonderheit trug sich hierzu im Oktober, November 1989. Herr Gauck war höchstpersönlich hier in Halle mit drei anderen Protagonisten und zusammen haben sie den Plan

0: geschaffen, hier nachts in die Bezirkszentrale hier einzudringen, um die Mikrofische zu kopieren, wo die Klarnamen der IMs hier in Halle draufstanden. Und deswegen war Halle der einzige Ort in der damaligen, der ehemaligen DDR, am Anfang der 90er Jahren, jeder einzelne inoffizielle Mitarbeiter mit vollen Klarnamen immer am Donnerstag in der Bild-Zeitung und in der Express erschien. So viel zur kleinen Geschichte dieses bedeutenden Ortes. Und deswegen freue ich mich persönlich sehr, dass heute dieser Ort eine neue Nutzung erfährt. Nämlich ein offener Ort demokratischer Praxis und gesellschaftlicher Mitgestaltung, getragen von bürgerlichem Engagement. Ein größerer Kontrast ist aus meiner Sicht nicht denkbar. In einer Zeit, in der Sachsen-Anhalt und insbesondere unsere Stadt tiefgreifende gesellschaftliche und räumliche Transformationsprozesse durchlaufen, setzt das Gemeinschaftsamt ein starkes Zeichen. Geplant ist ein am Gemeinwohl orientierter Ort für Kultur, für Demokratie und zivilgesellschaftlichem Engagement von Halle-Neustadt für die ganze Stadt und darüber hinaus natürlich. Dass dieses Projekt nun im Rahmen der Initiative Neues Europäische Bauhaus gefördert wird, freut mich besonders, denn diese Förderung unterstreicht die europäische Dimension dieses Ansatzes. Nachhaltigkeit, Ästhetik und gesellschaftliche Teilhabe sind hier keine abstrakten Leitbilder, sondern werden ganz konkret mit Leben gefüllt. Sie zeigen, wie europäische Ideen von unten wachsen können, getragen von Menschen wie Ihnen, die sich hier für die Stadt und diesen Stadtteil einsetzen. Mein besonderer Dank gilt den Projektpartnern, angefangen vom Heißnitzhaus e.V., der Kulturbühne, Halle Neustadt e.V. und Losmachen e.V., vielen anderen Initiativen, Vereinen und den mittlerweile immer größer werdenden Kreis von fast 100 Personen mittlerweile aus Halle, die sich hier für dieses Vorhaben ehrenamtlich engagieren. Natürlich begrüßen wir der Stadtverwaltung außerordentlich dieses bürgerschaftliche Engagement, aber leider können wir monetär hier nicht unterstützen. Und ich kann Ihnen gleich sagen, dass die angespannte Haushaltslage, wenn hier nicht Nachbesserung dringend vom Bund unter anderem bei den Sozialkosten passiert, kann ich Ihnen jetzt schon sagen, dass die Sozialkosten weiter steigen werden und wir auf Zukunft als deutsche Kommunen auch solche wertvollen Projekte nicht mit den wenigen freiwilligen Mitteln, die uns zur Verfügung stehen, hier entsprechend unterstützen können. Aber wir begleiten natürlich die Initiativen wie das Gemeinschaftsamt gerne im Rahmen unserer Möglichkeiten, die da wären, Beratung, durch die Vernetzung mit kulturellen und zivilgesellschaftlichen Akteuren, durch Hinweise auf weitere Fördermöglichkeiten und Kooperationspartnerschaften sowie durch Unterstützung bei organisatorischen und genehmigungsrechtlichen Fragen. Die Geschichte des Areals vom Ort der Kontrolle zum Ort der Gemeinschaft wird auch in Zukunft Kern dieses Projektes bleiben und das ist auch gut so. Denn nur wer die Vergangenheit eines Ortes kennt und sichtbar macht, kann ihm glaubwürdig eine neue Zukunft geben. Ich wünsche dem Projekt Gemeinschaftsamt vom ganzen Herzen viel Erfolg, den vielen engagierten Menschen weiterhin Tatkraft und Zusammenhalt. Und ich würde mich freuen, wenn Sie den Ort, den ich häufiger in meiner Kindheit sah, weil ich gleich hinter diesem Gebäude aufgewachsen bin, auch wieder zum Leben erweckt wird und damit auch ein Zukunftsort für Halle Neustadt und der ganzen Stadt wird.
1: Ich stehe heute hier vor euch als ein Vorstandsmitglied der Genossenschaft, der gemeinnützigen Genossenschaft Gemeinschaftsamt. Wir stehen hier eben vor dieser geschichtsträchtigen, denkmalgeschützten Liegenschaft, einer Liegenschaft, die seit Jahren leer steht und die zum Ende des Jahres durch das Land durch ein Bieterverfahren zum Verkauf angeboten werden soll. Mir geht es hier um folgende Frage. Welche Verantwortung übernehmen Land und Kommune für den Ort oder für Orte an sich, die unsere Stadt und unser Land künftig prägen können? Der Blick in andere Bundesländer und Städte zeigt, es gibt Alternativen zur reinen Veräußerung an den Höchstbietenden. Beim Haus der Statistik in Berlin wurde ein lang leerstehender Gebäudekomplex am Alexanderplatz gemeinsam von öffentlicher Hand und Zivilgesellschaft gemeinwohlorientiert entwickelt. Auch das neue Amt in Altona in Hamburg zeigt, was möglich ist. Das ehemalige Finanzamt, auch eine Parallele hierzu, wurde 2018 in einem Konzeptverfahren ausgeschrieben. Den Zuschlag erhielt ein nachhaltiges, gemeinwohlorientiertes Konzept einer Genossenschaft. Und in Erfurt wurde das ehemalige Schauspielhaus an die Genossenschaft Kulturquartier verkauft. Die Stadt Erfurt verfolgte dabei eine Richtlinie, nach der bei geeigneten Liegenschaften die Qualität eines Konzepts mitentscheidet und nicht nur allein der Kaufpreis. Diese Beispiele zeigen, dass Politik und Verwaltung strukturgestaltende Verantwortung übernehmen können. Sie können durch Konzeptvergaben und verbindliche Nutzungsauflagen dafür sorgen, dass öffentlicher Besitz nicht nur veräußert, sondern in nachhaltigen öffentlichen Mehrwert übersetzt wird. Natürlich sind Einnahmen für das Land wichtig, aber in einer Zeit, in der vielerorts Gebäude leer stehen, Orte an Lebendigkeit verlieren und bezahlbare Räume fehlen, darf der kurzfristige Verkaufserlös nicht das einzige Kriterium sein. Es wäre ein schlechter Tausch, heute einmalig Geld einzunehmen und morgen möglicherweise ein weiteres Objekt zu sehen, das verfällt, ungenutzt bleibt oder keinen Beitrag zum Gemeinwohl leistet. Das Gemeinschaftsamt steht für einen anderen Weg. Wir verstehen dieses Vorhaben als Strukturprojekt, als einen Ort, der Menschen in Halle und Sachsen-Anhalt hält, weil er erschwingliche Räume eröffnet, als einen Ort, der Menschen zusammenbringt, weil er Teilhabe ermöglicht und als einen Pull-Faktor für Stadt und Land, weil attraktive, lebendige und gemeinschaftlich gestaltete Orte darüber entscheiden, ob Menschen bleiben, zurückkehren oder neu dazukommen. An dem Ort soll nicht nur über gesellschaftliche Probleme gesprochen werden, hier soll gehandelt werden. Es geht hier um einen Ermöglichungsort, an dem Menschen selbst aktiv werden. Nicht top-down, sondern aus der Gemeinschaft heraus. Und gerade in einer Zeit, in der demokratisches Engagement und gesellschaftlicher Zusammenhalt unter Druck stehen, sollte dieses Engagement nicht gebremst, sondern gefördert werden. Deswegen sind wir auch so dankbar, dass wir heute hier sind, die Förderung durch das neue Europäische Bauhaus zu erhalten. Mithilfe der Förderung können wir eine Machbarkeitsstudie erstellen, die Geschichte des Ortes aufgreifen, wirksame Öffentlichkeitsarbeit leisten und zahlreiche Veranstaltungen und Maßnahmen um und für das Gemeinschaftsamt durchführen. Und natürlich den Verbund aus den drei Trägern auch zielgerichtet und ergebnisorientiert koordinieren. Dafür sind wir sehr dankbar. Das Vorhaben ist groß. Es ist offen gesagt ein Mammutvorhaben. Aber groß heißt nicht unrealistisch. Es heißt, es braucht eine breite Verantwortungsgemeinschaft. Mit Unterstützung aus Zivilgesellschaft, Politik und Verwaltung kann dieser Ort gelingen und eine Strahlkraft weit über Halle und Sachsen-Anhalt hinaus entfalten. Sachsen-Anhalt braucht positive Erzählungen, die glaubwürdig sind. Erzählungen davon, dass wir trotz schwieriger Rahmenbedingungen großartige Orte schaffen können, an denen Vielfalt gelebt wird, Menschen Verantwortung übernehmen und Gemeinschaft konkret erfahrbar wird. Deshalb appelliere ich an das Verantwortungsbewusstsein des Landes Sachsen-Anhalt. Nutzen Sie diese strukturelle Chance. Schreiben Sie die Liegenschaft als soziokulturelle Konzeptvergabe aus, alternativ zumindest mit Auflagen zur zeitnahen Nutzung. Bewerten Sie nicht nur den Preis, sondern auch den langfristigen Nutzen für Stadt, Land und Gesellschaft. Und ich appelliere auch an die Kommune, unterstützen Sie dieses Vorhaben mit aller Kraft. Bringen Sie Ihre Möglichkeiten, Ihre Expertise sowie Ihre politische Gestaltungskraft ein. Lassen Sie uns diese Chance gemeinsam ergreifen, über Partei- und Verwaltungsgrenzen hinweg. Zeigen wir dem Rest der Republik, wie in Halle und in Sachsen-Anhalt lebenswerte, anziehende und solidarische Strukturen entstehen können.
2: Wir freuen uns außerordentlich, heute hier zu stehen. Ich bin Anna Zeitler, erste Vorsitzende des Losmachen e.V.s. Der Losmachen e.V., den gibt es erst seit Dezember 2023. So viel Verantwortung für so einen jungen Verein. Warum ausgerechnet wir? Seid ihr größenwahnsinnig? Könnte man fragen. Nein, vielleicht ist es genau unser junges Alter, das uns hilft. Es hilft uns, idealistisch zu sein und unseren Visionen nachzugehen. Es hilft uns, interessiert zu lernen und beharrlich zu hinterfragen. Es hilft uns, mehr gemeinschaftlichen Raum und nachhaltige Entwicklung für die Menschen dieser Stadt einzufordern. Und es hilft uns, Ungewissheiten und Leerstellen nicht nur auszuhalten, sondern aus dieser Spannung Energie zum Weitermachen zu gewinnen. Wir sind der Beweis. Institutionen müssen in Halle nicht Jahrzehnte bestehen, um Verantwortung für große Projekte übernehmen zu können. Und um das Vertrauen zu bekommen, sie übernehmen zu dürfen. Vielen Dank dafür an dieser Stelle. Wir stehen heute als Teil des Verbundes hier, weil wir zur richtigen Zeit am richtigen Ort waren, weil wir mutig genug sind, um dieses Vorhaben mit zu realisieren, weil wir auf vielfältige Weise mit der Stadt, ihren Menschen und mit ihren Orten verbunden sind und weil wir bereit sind, scheinbar unverrückbare Ist-Zustände in Frage zu stellen, Veränderungen für eine lebenswerte, resiliente Stadt einzufordern und neue Ideen ganz praktisch auszuprobieren. Zwischen 1969 und 1988 hat das Ministerium für Stadtsicherheit hier eine ganze Stadt in der Stadt errichtet. Hauptgebäude, Sozialgebäude, Schulungsräume, Garagen, Mauern, Wachtürme. Ein Ensemble, das bis heute weitgehend authentisch erhalten ist. Fast 20.000 Quadratmeter, verteilt auf hunderte Räume. Ein Ort, der jahrzehntelang für Überwachung und Kontrolle stand, soll zu einem Ort werden, der genau das Gegenteil verkörpert. Offen, nachhaltig und gemeinsam getragen. Genau das, was die Hallische Stadtgesellschaft für ihre Potenzialentfaltung braucht. Ganz im Sinne des neuen europäischen Bauhauses, mit dessen Förderung hier Neues erschaffen werden soll. Mit der Hilfe der NEB-Förderung gehen wir vier großen Fragen nach. Welche Nutzung sind hier möglich und sinnvoll? Welche Organisationsstruktur trägt ein Haus dieser Größe? rechtlich, finanziell und vor allem demokratisch? Wie gewinnen wir die künftigen Nutzen? Und wie schaffen wir eine minimalinvasive Sanierung, die schnell erste Nutzbarkeit ermöglicht, statt jahrelang auf den perfekten Masterplan zu warten? Genau hier setzt unser Schwerpunkt das Losmachen e.V. an. Denn der ist Beteiligung und Nachhaltigkeit. Wir werden nicht am Schreibtisch entscheiden, wer dieses Haus nutzt. Wir gehen raus in die unterschiedlichen Stadtteile. Beteiligung heißt für uns aktiv zuhören, früh einbinden, Dinge gemeinsam ausprobieren und Verantwortung zutrauen. Ein gemeinschaftlich getragener Ort gelingt nur, wenn er von Anfang an aus der Stadtgesellschaft herausgedacht wird. Mit den künftigen Nutzenden, nicht für sie. Aber damit nicht genug. Wir engagieren uns für eine nachhaltige Entwicklung dieser Stadt. Für eine Stadt, die den Klimawandel und seine Herausforderungen ernst nimmt. Für Aufenthaltsqualität auf unseren Straßen und Plätzen. Für innovative Nutzungsmöglichkeiten, die erprobt werden wollen. Für den Abbau von Barrieren und Diskriminierung ganz gleich welcher Art. Nachhaltigkeit ist für uns kein Schlagwort. Sie ist die Grundlage jeder Entscheidung, die wir in unserem Engagement und auch in diesem Verbund treffen. Lassen Sie mich es an dieser Stelle einmal deutlich sagen. Demokratische Gesellschaften brauchen Räume. Sie brauchen Orte, die Kultur, Kreativität und demokratische Teilhabe möglich machen. Gerade jetzt, wenige Wochen vor der Landtagswahl am 6. September, müssen wir für solche Orte einstehen und sie erhalten. Wir zeigen mit unserem ehrenamtlichen und jetzt auch hauptamtlichen Engagement Gesicht und demokratisches Rückgrat. Und wir setzen auf Ihr Rückgrat, auf Ihren Rückhalt als Demokratinnen auch nach der Landtagswahl. Denn wir sehen diese Förderung als eine große Chance, herauszufinden, was hier möglich ist. Wir arbeiten mit klarem Ziel vor Augen, dieses Gebäude zu kaufen, es minimalinvasiv zu sanieren und in eine Nutzung zu überführen, die diese Stadt verdient hat. Deshalb möchten wir uns bedanken bei der Europäischen Union und dem Land Sachsen-Anhalt für die Förderung im Rahmen der neuen Europäischen Bauhausinitiative, bei der Stadthalle für das Vertrauen und bei allen Partnerinnen und Partnern im Verbund für die gute Zusammenarbeit, die uns jetzt bevorsteht. Der Name unseres Vereins ist heute Programm. Lasst uns gemeinsam losmachen. Vielen Dank.
3: Es ist jetzt ein hoher Vertrauensvorschuss der Europäischen Union und des Landes an die Akteurinnen und Akteure hier, dass tatsächlich dann mit BIS gearbeitet wird. Der Förderzeitraum endet, das für alle anderen am 30. November 2027, also eine gewisse Zeit, ist jetzt erstmal Planungssicherheit für all das, was wir heute hier beginnen. Und zu der Immobilie selbst ist viel Kluges gesagt worden und ich denke mal, die Abgeordneten Tullner und Aldag transportieren das genauso, wie ich das auch transportieren werde. Ich, Abgeordneten, haben immer noch einen etwas höheren Durchschlagsfaktor als so ein einfacher Minister wie ich.
4: Steht's hier mit dem unter anderem Kulturminister von Sachsen-Anhalt, Rainer Robra. Also es wurde mehrfach jetzt während den Reden angesprochen, dass ja ein Konzeptverfahren den Leuten hier doch zum Teil lieber wäre vom Verbundprojekt Gemeinschaftsamt. Wie wird es denn jetzt weitergehen? Wird das jetzt aus Ausschreibung als Angebot oder geht es über das Konzept eher?
3: Ja, das ist ja eine Entscheidung des Finanzministeriums. Wir haben jetzt hier ein Konzept angestoßen, das natürlich im Idealfall, wenn es gut wird, wir wissen ja alle noch nicht, was am Ende rauskommt, die Chance haben soll, dann auch hier verwirklicht zu werden. Und insofern gehe ich mal davon aus, dass das Finanzministerium in seine Entscheidung auch diesen Umstand einbeziehen wird. Am Ende soll dieses Riesengebäude, das ersichtlich nicht in bestem Zustand ist, mit Leben erfüllt werden. Und dann nützt es nichts und niemandem, wenn irgendeiner der vielen Abenteurer, die wir im Lande alle schon gesehen haben, hierher kommt, bezahlt den Kaufpreis und hat hinterher weder eine Idee noch das Geld, das zu realisieren. Da war lange genug Ruine und darf jetzt keine Investruine werden. Darauf achten wird, werde auch ich sehr achten.
4: Ich bin jetzt hier mit Anna Zeitler vom Losmachen e.V. Wie geht's dir jetzt, nachdem ihr die Fördermittelbescheide bzw. ihr erstmal euren Fördermittelbescheid, bis ihr am Ende des Tages eine Förderung erhalten habt?
5: Total super. Wir haben bombige Gäste, bombiges Buffet und alles ist gut gelaufen. Wir sind jetzt, glaube ich, ganz vorfreudig, dass es jetzt endlich losgehen kann, weil wir warten ja, also der Prozess, bis jetzt dieser Förderbescheid kam, war schon lang. Deswegen sind wir jetzt richtig froh, dass wir dieses Papier jetzt in den Händen halten und wir ganz offiziell losmachen dürfen.
4: Und ich habe gerade mit Rainer Ropa gesprochen. Er meinte zur Frage des Verfahrens, war er doch scheinbar etwas optimistisch zwischen den Zeilen, dass das Finanzamt sich vielleicht für ein Konzeptverfahren entscheidet. Wie geht's dir damit?
5: Ich habe mich tatsächlich sehr über seine Worte gefreut, insgesamt über die Worte von Herrn Robra, weil sie Hoffnung und Optimismus eigentlich jetzt verbreitet haben für den weiteren Prozess. Denn es ist natürlich eine Sorge, die uns alle umtreibt, dass wir uns jetzt hier engagieren und Geld, irgendwie natürlich auch Steuergeld und Fördergeld ausgegeben wird für eine Machbarkeitsstudie und dass dann am Ende das Land sagt, ach so, nee, wir vergebens an den, der am meisten bietet. Also wir hoffen tatsächlich, dass das Land mutig entscheidet und dass sie sich darauf einlassen, einerseits auf diesen Prozess, auch wenn sie den vielleicht noch nicht gemacht haben, und vor allem auch von den Beispielen lernen, wie es in anderen Bundesländern und anderen Städten funktioniert. Denn auch da wurden große Projekte an Genossenschaften auch mit einer Konzeptvergabe vergeben. Also ich muss sagen, der Blick über den Tellerrand lohnt öfter mal.
4: Gegen kurz nach 16.30 Uhr sind es wirklich noch sehr viele Leute auch hier geblieben. Einige von der Genossenschaft, aber auch unterschiedlichste AkteurInnen aus der Zivilstadtgesellschaft, die hier vor Ort sind. Und jetzt wird es gleich hier eine Führung geben über das Areal, die ich jetzt mal aussparen werde. Da kann man vielleicht einfach mal vorbeikommen, wenn das nächste Mal hier eine Führung ist. Die gab es nämlich auch schon das letzte Mal, als ich hier war. Während die Führung hier noch über das Gelände läuft, stehe ich jetzt hier, während fleißig im Hintergrund abgebaut wird, stehe ich jetzt hier am Stehtisch mit Sabine Strobler, Presse- und Öffentlichkeitsarbeit vom Verbundprojekt Gemeinschaftsamt. Sabine, jetzt ist die Veranstaltung ja so gut wie vorbei, würde ich sagen. Wie geht's dir jetzt erstmal, so nachdem alles vorbei ist?
6: Erstmal bin ich erleichtert, dass alles soweit gut gelaufen ist. Also das Mikro ist nicht ausgegangen, alles, was so passieren kann bei einer Veranstaltung. Und ja, es ist natürlich auch so ein bisschen Start für das, was danach kommt. Also es ist, wir haben jetzt die Förderung und das so ein bisschen feierlich auch zu starten, ist eigentlich ganz schön.
4: Also wie wird's jetzt weitergehen? Also jetzt wird's die Ausschreibung vom Landwirt jetzt vorbereitet, ne, für das Objekt. Habt ihr schon so eine ungefähr Ahnung, wie es jetzt weitergehen könnte von der Zeit her?
6: Genau, also wann diese Ausschreibung oder wann das Gebäude genau verkauft wird, wissen wir aktuell jetzt gar nicht. Also wir haben jetzt keinen Tag oder einen Monat oder so, wo das passieren wird. Was unsere Aufgabe jetzt ist, wozu auch die Förderung ist, ist jetzt nicht, um das Gebäude zu kaufen, also das ist ganz wichtig, sondern die Förderung ist da, um die Genossenschaft voranzubringen. Und die Förderung ist da, damit wir mehr Genossenschaftsmitglieder kriegen und dann den Preis zusammenbekommen, den das Gebäude vermutlich kosten wird. Zusammen noch mit der Trias-Stiftung könnten wir das dann stemmen.
4: Mit welchem Gefühl gehst du hier heute raus?
6: Mit dem Gefühl, dass wir viele Unterstützung von allen Seiten haben. Also es war jetzt auch generell in der Vorbereitung der Veranstaltung so, dass ich wirklich gemerkt habe, dass irgendwie ganz viele Leute auf unserer Seite sind und das irgendwie gut finden. Und also auch so kleine Sachen helfen eigentlich schon wirklich sehr. Also wir haben jetzt zum Beispiel mit dem Bundesarchiv, die ja jetzt direkt hier auch neben dem Gebäude sind, die haben uns das Rednerpult ausgeliehen. Das sind einfach so kleine Sachen, wo man weiß, okay, ich kann mich dort melden. Und ich weiß, dass ich dort Unterstützung erfahre. Das ist nicht unbedingt selbstverständlich und das ist einfach ein schönes Gefühl. Und das war natürlich von vielen Seiten so, irgendwie Leute, die Kuchen backen für das Event. Genau, ich möchte das auf jeden Fall auch betonen, dass das alles unglaublich wichtig ist, um das Event dann letztendlich irgendwie so stattfinden lassen zu können. Aber auch von Seiten Politik, wie dass der Oberbürgermeister gekommen ist und so, das ist schon irgendwie auch ein Signal und ist schön. Aber mir ist auch wichtig, dass die vielen, vielen Ehrenamtlichen, die hinter sowas stecken und so, irgendwie auch gewürdigt werden.
4: Ich entferne mich jetzt wieder vom ja möglicherweise zukünftigen Gemeinschaftsamt. Rechts neben mir die Mauer der ehemaligen Stasi-Bezirksverwaltung vor dem Gelände mit dem kleinen Wachturm. Ja, das Verbundprojekt Gemeinschaftsamt hat heute mit der Übergabe der Fördermittelbescheide eine weitere wichtige Etappe erreicht. Nach Mosaikfestival und Sommersause könnte hier in Zukunft ein weiteres Angebot entstehen, um die gefühlte Trennung zwischen Alt- und Neustadt zu verringern und gleichzeitig Angebote für die EinwohnerInnen in der Neustadt zu schaffen, die auch die Menschen hier mehr miteinander verbinden könnten. Ob das Gelände der ehemaligen Stasi-Bezirksverwaltung Halle hier am Gimritzer Damm nun aber an die Gemeinschaft übergeben werden kann, das hängt nun auch von der Landesebene ab, die final auch einiges noch mitzusprechen hat in der Frage, ob dieses Angebot hier unterstützenswert ist.
7: Das war Gunnar aus der tagesaktuellen Redaktion von Radio Korax mit einem Rückblick von letzter Woche auf die feierliche Übergabe der Förderbescheide an das Verbundprojekt Gemeinschaftsamt in Halle. Wenn euch das interessiert hat, es werden ja auch immer neue GenossInnen gesucht für die Genossenschaft. Mehr Informationen zum Gemeinschaftsamt findet ihr unter gemeinschaftsamt.de. Und ihr habt ja schon gehört, das war jetzt eine Etappe, aber da passiert noch viel. Über die weiteren Entwicklungen halten wir euch auch hier bei Radio Korax auf dem Laufenden.
8: Und bevor wir jetzt beim Jugendradio Spezial, also dem Sendefenster, wo die Kinder und Jugendlichen vom Radio Korax eben ihre eigenen Inhalte setzen, hineinhören, dachte ich mir, machen wir musikalisch auch andockend an diesen doch auch recht krass und mit viel Aufwand verbundenen Ehrenamt. weil so Projekte existieren natürlich nur, wenn Menschen über das arbeiten, für das sie bezahlt werden oder das tatsächlich komplett ehrenamtlich unentlohnt in ihrer Freizeit machen. Und für die einen oder anderen da draußen, die das kennen, eben aktiv zu sein in kulturellen Vereinen, sagt wahrscheinlich der nächste Titel mehr als genug. All I do is work, beschreibt hier Curtis Perry mit einem doch recht krass breaking und experimentellen Sound. Let's go! Work.

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9: Und wir sind in der letzten Stunde vom Morgenmagazin angekommen. Es ist 9.04 Uhr. Ihr hört uns bei Radio Korax auf der 95.9, bei den Freien Radios Berlin-Brandenburg.
10: Aber auch in Sachsen zum Beispiel, im Rundfunkkombinat online, aber auch bei Radio Blau in Leipzig und bei Coloradio in Dresden.
9: Aber auch Westdeutschland kriegt uns zu hören, genauer gesagt, ach, das ist das falsche Frankfurt, Mist, Frankfurt Oder hört uns bei Radio Swupfurt, aber auch Westdeutschland bei Radio Unerhört in Marburg auf der 90.1. Ich habe mich noch korrigiert bekommen, oder auf der DAB Plus oder im Livestream.
10: Und das ist Dienstag, der 11. August, ich weiß jetzt nicht mehr, ob du das gesagt hast, am Mikrofon stehen Lucienne und mein Name ist Clay. Und jetzt in der letzten Stunde, oder dienstags für gewöhnlich, läuft in der letzten Stunde, eröffnet das Jugendradio mit einem Sendeformat im erwachsenen tagesaktuellen Programm, nämlich dem Jugendradio Spezial. Und diesmal geht es um Sommer. Und Sommer ist heiß. Und Sommer heißt Eis.
9: Baden.
10: Urlaub.
9: Im Urlaub baden.
10: Beim Baden Eis essen.
9: Nachdem beim Baden Eis essen in der Sonne liegen.
10: Beim in der Sonne liegen Buchlektüre lesen.
9: Aber nun, welches Buch denn lesen?
10: Welches Buch denn lesen beim in der Sonne liegen auf dem Sand- oder Kieselstrand des Vertrauens?
9: Diese Frage wird jetzt vielleicht beantwortet beim heutigen Jura-Spezial.
10: Jugendradio Spezial.
9: Jugendradio Spezial.
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14: Guten Morgen, hier ist Leoba vom Jugendradio für euch. Ich habe heute mal ein Buch mitgebracht für einen kleinen Buchtipp. Und zwar ist das der Jugendkrimi Erebos von Ursula Poznanski. Genau, den möchte ich euch vorstellen und anschließend mit Andrea darüber reden, die mit mir hier im Studio sitzt. In Erebos geht es um ein Computerspiel, das an einer Londoner Schule herumgereicht wird, eben Erebos. Und wer es einmal anfängt zu spielen, kommt nicht mehr davon los. Und genau, da das Spiel so, also der Suchtfaktor, sag ich mal, des Spiels liegt darin, dass eine neue Technik darin integriert ist, und zwar die KI, also künstliche Intelligenz. Das heißt, das Spiel redet und denkt wie ein Mensch. Außerdem stellt es den Spielern Aufgaben, die sie in der realen Welt quasi lösen müssen und dafür Belohnungen erhalten. Und zwar entweder im Spiel oder halt in der realen Welt auch. Und das lässt halt diese Grenzen von Fiktion und Wirklichkeit so ineinander verschwimmen. Genau. Allerdings stellt das Spiel auch sehr strenge Regeln, und zwar hat jeder nur eine Chance, es mitzuspielen, und wenn er die halt vertut, ist es unwiderruflich vorbei und er kann auch nie wieder einsteigen. Das gleiche gilt halt, wenn der Spielcharakter im Spiel halt stirbt. Außerdem darf man über das Spiel nicht reden, weder im Spiel noch außerhalb. Und man muss darauf achten, beim Spielen immer allein zu sein. Genau, wer halt eine dieser Regeln bricht, ist für immer raus. Das Buch ist aus der Sicht eines Jungen geschrieben, eines 16-jährigen, Nick Dunmore, der wie viele andere halt auch anfängt, das Spiel zu spielen und davon süchtig wird, bis er eines Tages den Auftrag erhält, seinen Lehrer umzubringen, damit er im Spiel weiterkommt. Und genau, davon würde ich jetzt eine Stelle vorlesen. Nick konnte sich nicht erinnern, wann er das letzte Mal so schlecht geschlafen hatte, wie in der vergangenen Nacht. Er hatte den Auftrag in Gedanken hin und her gedreht, sich abwechselnd beruhigt und in Panik versetzt, hunderte Male versucht, sich das Szenario des nächsten Tages vorzustellen. Er hatte sich bemüht, einen Plan zu entwickeln, doch spätestens, wenn es darum ging, die Thermoswasche aufzuschrauben und die unbekannte Substanz hineinzuschütten, war der Film jedes Mal abgerissen. Seinen Lehrer zu vergiften? Nun war es aber soweit. Vor 2 Minuten hatte es zur 3. Stunde geläutet. Nick ging mit hämmerndem Herzen die Treppe in den 1. Stock hinauf. Er hatte die Stunde frei. Die anderen, die gerade keinen Unterricht hatten, waren in der Bibliothek oder im Gemeinschaftsraum. Nick glaubte nicht, dass ihm jemand folgte. Trotzdem sah er sich ständig um. Vor der Tür zu den Toiletten blieb Nick stehen. Er wünschte sich weg, weit weg. Das half aber nichts. Also los, Tür auf. Ein schneller Blick in den Spiegel. In das blasse Gesicht mit den tiefen Augenringen. Da, links von den Waschbecken stand der Mülleimer. Halb voll und mit gebrauchten Papiertaschentüchern, leeren Getränkedosen, einer Bananenschale, einem angebissenen Pausenbrot und einigen zerkrüllten Heftseiten. Mit spitzen Fingern schob Nick das Papier auseinander. Fehlanzeige. Unter den ersten Getränkedosen war ebenfalls nichts. Er wühlte sich tiefer, blieb ihm ja nichts anderes übrig. Da war noch mehr zerknülltes Papier. Nick schob seine Hand noch ein wenig tiefer. Die Hoffnung hatte kaum Zeit, sich in Nick auszubreiten, da sah er es. Eine kleine Schachtel, blau und weiß. Die Gotan, 50 Tabletten, 0,2 Milligramm, las Nick. Er hob die Schachtel heraus und fühlte, dass sie leer war. Verfluchter Mist. Er schloss sich in der letzten Kabine ein und öffnete die Packung. Eine kleine blaue Flasche kam zum Vorschein, etwa zu 2/3 mit weißen Pillen gefüllt. Nick öffnete die Flasche, roch an ihrem Inhalt, bemerkte nichts Auffälliges. Die Tabletten sahen harmlos aus. Sie waren klein und kreidig, mit einem Teilungsring in der Mitte. Er hatte die Worte des Boten erhalten, dass er sich nicht darum kümmern sollte, was genau in der Flasche war. Doch für Nick ging kein Weg am Beipackzettel vorbei. Nick drehte den Zettel um und suchte nach den Nebenwirkungen. Warnhinweis: Medikamente mit herzwirksamen Glukosiden können durch Störungen im Mineralstoffhaushalt oder Wechselwirkungen mit anderen Medikamenten schnell zu stark wirken. Bei Überdosierung besteht Lebensgefahr. Lebensgefahr. Nick sah den Beipackzettel in seiner Hand leicht zittern. Das Zeug konnte schnell zu stark wirken, stand da. Was würde passieren, wenn er den ganzen Flascheninhalt in Watsons Thermoskanne entleerte? Würde dann schon ein Schluck Tee genügen, um den Lehrer zu vergiften? Nick wog das Fläschchen in seiner Hand. Kurz überlegte er, den Inhalt ins Klo zu schütten. Doch das wagte er nicht. Vielleicht brauchte er die Pillen noch. Er musste sich etwas einfallen lassen. Den Rest der Stunde strich er ruhelos durchs Schulhaus wie ein Geist. Er brauchte eine Idee, und zwar nicht irgendeine, sondern eine gute. Eine, die sowohl Watson als auch Sarius erlauben würde, am Leben zu bleiben. So, das war jetzt die Stelle. Und jetzt würde ich noch mit Andrea darüber reden.
0: Dankeschön. Erebos heißt das Buch, ne, was du gerade vorgestellt hast. Ich frage mich gerade die ganze Zeit, warum sollte man da mitspielen wollen? Also ich meine, guck mal, der Hauptdarsteller scheint ja zumindest zu überlegen, nicht spoilern, ob er es macht oder nicht, aber zumindest zu überlegen, seinen Lehrer zu töten, das ist ja schon ziemlich krass. Wie wird denn das im Buch quasi beschrieben, wie Leute das wirklich ernst nehmen können und da mitmachen können?
14: Also das Spiel, also es fängt im Spiel halt quasi mit kleineren Aufgaben an, also zum Beispiel für jemanden eine Arbeit fälschen oder halt eine Kiste von A nach B transportieren. Und die Aufgaben werden dann auch immer größer und man bekommt auch immer größere Belohnungen dafür. Also zum Beispiel etwas, was man nicht kaufen kann oder so, bekommt man dann halt trotzdem. Oder man kann halt Wünsche aussprechen, die dann in Erfüllung gehen. Oder man muss sie halt im Spiel stellen. Und genau, dieses halt, dass man bekommt, wenn man etwas macht, macht halt auch das Spiel so süchtig. Mhm. Dann.
0: Und ist das so Richtung Fantasy, also werden Dinge möglich, die eigentlich vielleicht gar nicht real sind, oder hat man schon eher den Eindruck, nee, das ist schon eine reale Person, die dann auch Dinge auf einmal umsetzen kann?
14: Also es hat eigentlich nichts mit Fantasy zu tun, also es ist alles erklärlich, also bis auf im Spiel halt. Und genau, ja.
0: Und was fandst du so spannend an dem Buch? Was ist das, was dich, also es klingt auch spannend, aber was war so für dich am spannendsten und mitreißendsten?
14: Also gerade das Ende ist nochmal richtig spannend, aber auch im Spiel wird halt so nach und nach immer diese Spannung aufgebaut, dass halt quasi alle, die das spielen, immer mehr in diesen Wahn kommen, immer größere Dinge zu tun, die auch immer gefährlicher werden. Und genau, dann, dass am Ende dann rauskommt, dass das Spiel eigentlich die ganze Zeit etwas plant, wovon man aber nichts mitbekommen hat, weil jeder quasi nur einen kleinen Teil davon erledigt von dem Spiel und dass man deswegen das Große nicht durchblicken konnte. Und das verstehen aber viele nicht und genau, deswegen ist das Ende nochmal so besonders spannend.
0: Ist ja auch interessant, weil eine der Regeln, wenn ich es jetzt richtig verstanden habe, war, dass man eben nicht darüber reden soll, dass man das Spiel spielt, aber am Ende anscheinend, also wenn du sagst, dass es so viele spielen, kriegt man dann doch wieder mit, dass es noch mehr Leute machen?
14: Genau, also man trifft halt auch im Spiel die anderen Leute, also die haben dann halt alle Decknamen und genau, also während der Schule oder so darf man nicht darüber reden, weil das Spiel kriegt das trotzdem mit und wirft dich dann halt raus und löscht sich dann selber und man kann nicht mehr reinkommen.
0: Erinnert dich dann an, also erinnert dich diese grundlegende Geschichte oder dieses, ja, da gibt es ein Spiel und das macht irgendwie abhängig, obwohl es vielleicht gar nicht gut für einen ist und man geht immer weiter und weiter oder lässt sich vielleicht auch unter Druck setzen. Erinnert dich das auch an Themen, die du jetzt so aus der Realität kennst? Weil, weißt du, also mir fällt da so ein, man diskutiert ja auch super viel über so soziale Netzwerke und Smartphone-Gebrauch und so weiter und so fort. Und da gibt es ja auch diese Challenges, die dann Leute zum Beispiel für YouTube oder so machen.
14: Ja, genau, so ähnlich ist es halt. Also ja, immer halt so größer, gefährlicher, weiter so nach dem Motto ist es halt quasi.
0: Ja, also ich finde es auch spannend, weil es gibt ja auch schon super krass gefährliche Challenges. Ich merke mir das immer nicht so. Ich weiß nicht, ob das bei euch Thema ist, mal in Schule oder Co. oder im Freundeskreis. Hast du da, ist es, also das sind ja immer so die Extremfälle, die man so mitbekommt. Spielt das für euch eine Rolle in eurer Schulklasse, so Challenges oder so bei YouTube diese, wie heißt denn das? Das hat doch auch irgendeinen Namen. Du weißt, was ich meine.
14: Ja, also an unserer Schule oder in unserer Klasse ist es jetzt nicht so sehr, aber ja, man versucht trotzdem immer so besser zu sein als die anderen. Das ist schon da, aber jetzt nicht so wirklich, wie das jetzt halt in dem Buch beschrieben wird, also dass man so gefährliche Dinge tut, das ist halt nicht so.
0: Ja, aber findest du es real dargestellt im Buch? Also kannst du dich da reinversetzen, dass die Leute immer krassere Sachen machen, um aus dem Spiel nicht rauszufliegen?
14: Ja, also das ist wirklich sehr gut dargestellt und man ist dann auch selber so im Überlegen drinne, dann am Ende, also ihm wird halt dann eine Belohnung dargestellt oder er sollte die halt bekommen, wenn er das macht. Und genau, dann überlegt man schon so, ja, mache ich das jetzt oder mache ich das jetzt nicht? Und von daher das wirklich sehr gut dargestellt.
0: Ja, cool. Wem würdest du das so empfehlen? Ist ja jetzt nicht so die ganz einfachste Literatur, so abends zum Einschlafen, würde ich jetzt der Sache gerade mal unterstellen. Obwohl du, wenn du sagst, ich kann super gut danach einschlafen, dass ich das abends im Bett lese.
14: Also an sich so allgemein ist es, ich denke mal, für Kinder und Jugendliche, so ab 14 ist es geeignet, weil es ist auch an manchen Stellen brutal. Mhm. Und genau, ja, abends lesen kann jeder, wenn er will. Wer es braucht.
0: Ja, cool. Und gibt es noch mehr von der Reihe oder ist es das eine Buch, was dann abgeschlossen ist?
14: Also direkt einen zweiten Band gibt es nicht. Also es gibt einen zweiten Band, aber genau, der handelt halt viele Jahre später, als das Spiel dann mit neuen Technologien quasi wieder einsteigt und es ist dann noch besser entwickelt als vorher und ja, da geht's dann nochmal eine Stufe weiter.
0: Okay, das heißt, man kann, wenn man davon begeistert ist, nicht nur das eine Buch lesen, sondern kann sogar noch eine Fortsetzung holen. Kennst du die auch schon, die Fortsetzung?
14: Ja, kenne ich. Ja.
0: Und was ist besser, erster, zweiter Teil?
14: Erster.
0: Warum?
14: Weil, also man hat sich halt jetzt quasi schon so an diesen Spiel Charakter gewöhnt und an denjenigen, der das halt erzählt, also Nick. Und der ist dann halt in der Fortsetzung 26 Jahre alt und ja, das ist ein ganz schöner Umschwung, wenn man das so direkt hintereinander liest.
0: Und ist so alt.
14: Ja.
0: Wenigstens gibt es so, ist in Ordnung. Nein. Ja, cool. Ja, sag nur mal, wie das Buch heißt und die Autorin, damit jetzt Leute, die das hören und da Lust drauf haben, sich das vielleicht irgendwie besorgen oder ausleihen können.
14: Also das Buch heißt Erebos von Ursula Poznanski und es gibt zwei Teile und beide Teile sind auch als Hörbuch erhältlich.
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9: Ja, Erebos, toxische LehrerInnen-SchülerInnen-Beziehungen. Um toxische LehrerInnen-SchülerInnen-Beziehungen geht's auch im nächsten Song. Das ist jetzt die Überleitung, Russian Ballerina von Michelle Gurevich.

0: Aid, ein Post-Punk-Projekt aus Manhattan, eine vierköpfige Band, die sich selbst als amorphe Wesen, Alienwesen aus dem All beschreiben. Und ich finde, dieses Gründungsnarrativ macht sich auch ganz gut mit der Soundqualität der Musik einher, die ja doch sehr sphärisch und schwebend, wabernd durch die Galaxie klingt.
1: Die Berichterstattung auf die Region Kurdistan werde besonders durch die staatlichen Akteure der Region, also zum Beispiel der Türkei oder dem Irak, geprägt. Die Perspektive ethnischer und sozialer Minderheiten, wie eben zum Beispiel der KurdInnen, verliert dabei schnell an Beachtung. So beschreibt es zumindest die Amagi, eine Online-Medienplattform, die sich eine vielfältigere Berichterstattung über Kurdistan und den gesamten Nahen Osten auf das Plakat geschrieben hat. Der Dachverein, also amagi.v, ist dabei in Leipzig zu verordnen. Die Plattform selbst ist jedoch sehr international organisiert. Die Amagi wurde vergangenes Jahr im September gegründet, ist damit noch relativ jung. Inzwischen ist die Plattform aber gewachsen. Ein Blick auf die Web- oder Social-Media-Seiten verrät Themen wie die Auflösung der SDF unter dem Damaskus-Deal oder die Brüchigkeit des iranischen Regimes. Und wir haben jetzt heute für unser Live-Gespräch von die Amagi Lisa Gatz am Telefon. Lisa, herzlich willkommen im Studio.
2: Hallo.
1: Ich fange einfach mal an mit dem Wort Amagi. Also da steht ja auf der Webseite bei euch, dass Amagi das älteste bekannte Wort für Freiheit ist überhaupt, dass es aus dem Sumerischen kommt. Warum habt ihr euch diesen Namen gegeben?
2: In erster Linie, genau, es ist ein relativ einfaches, simples Wort, was unsere Narrative oder unsere Werte verkörpert. Eben Freiheit durch Demokratie, Vielfalt, Koexistenz, Gleichheit und soziale Gerechtigkeit und ja letztendlich durch unabhängigen und auch investigativen Journalismus, den wir eben betreiben, genau, mit dem wir uns dann auch engagieren für soziale und ethnische Minderheiten, wie jetzt schon auch erwähnt in der Einführung, genau, und damit treten wir letztendlich auch konsequent mit unserer Berichterstattung gegen Extremismus, Diskriminierung, Ungerechtigkeit jeglicher Art ein. Genau, deswegen gab es die Entscheidung für diesen Namen.
1: Ja, ihr seid ja irgendwie damit in der Berichterstattung auch irgendwie mehr oder weniger einzigartig. Ihr beschreibt euch selbst als das erste tagesaktuelle Medium über Kurdistan von KurdInnen selbst. Warum empfandet ihr darin eine Notwendigkeit?
2: Genau. Wir haben Amagi letztendlich gegründet aus ja diesem Hintergrund, dass viele Geschichten gerade aus dem kurdischen Kontext in großen oder den sogenannten Mainstream-Medien fehlen oder wenn verkürzt erzählt werden und vor allem oft aus eher entwurzelten Perspektiven, wie gerade schon erwähnt, ja über andere externe Akteure über die Communities dort oder politische und gesellschaftliche Entwicklungen sprechen. Und uns war es wichtig, dass die Menschen eben selber ihre eigenen Geschichten und Erfahrungen erzählen können. Und genau, gerade über so Kurdistan, also Türkei, Syrien, Irak und Iran, wird auch oft im Zusammenhang mit über Krieg, Krise, Migration und Sicherheitspolitik berichtet oder oft sogar ausschließlich. Aber die Regionen sind eben viel mehr als das. Sie haben eine weitreichende Geschichte, Kultur, Sprache, Musik, Umweltfragen, soziale Bewegungen, einen Alltag, verschiedene Änderungen, politische, auch Freiheitskämpfe und Kämpfe allgemein. Und eben wie auch andere Regionen sind sie eben viel mehr als das. Und das war so die Idee, ja, auch irgendwie die breiteren Perspektiven zu geben und auch zu kontextualisieren vor allen Dingen. Genau.
1: Das sind ja super viele Aspekte, die ihr da irgendwie alle unter eine Medienplattform bringt. Du hattest ja schon zum Beispiel vorhin auch, meine ich, den Feminismus genannt, der ja auch irgendwie in Rojava eng mit der kurdischen Unabhängigkeitsbewegung verbunden ist. In einem Interview mit Columbia Journalism Review habt ihr im Januar gesagt, dass ihr auch zum Beispiel nach weiblichen JournalistInnen sucht. Und genau, ihr habt diesen Anspruch, dass ihr keine einseitige pro-kurdische Berichterstattung macht, sondern auch ethnische und kulturelle Diversität in der Region abbildet. Wie kriegt ihr denn all diese Perspektiven in eine Medienplattform vereint? Wie gelingt euch das?
2: Na, in erster Linie natürlich durch verschiedene Menschen, die mitwirken und verschiedene JournalistInnen aus verschiedenen Regionen, mit verschiedenen Hintergründen, mit verschiedenen Geschichten und Erfahrungen. Wir haben schon ein relativ großes Netzwerk angebaut an verschiedensten JournalistInnen, die für Amagi immer wieder einzelne Artikel schreiben, die dann veröffentlicht werden. Und natürlich auch diverse InterviewpartnerInnen und auch die Themensetzung. Das ist tatsächlich auch was, woran wir gerade noch mal so ein bisschen mehr arbeiten wollen, weil auch uns das tatsächlich ein bisschen passiert ist, dass gerade aufgrund der aktuellen Entwicklungen im Frühjahr in der Region, ja, wir letztendlich auch mehr über ja, politische oder ja, Krisensituationen berichtet haben. Und genau auch gerade hier wollen wir noch mal ansetzen und erinnern, was eine Idee der Gründung von Amagi war und uns weiter vernetzen, weitere Menschen mit ins Boot holen zu Amagi. Genau.
1: Ja, das ist uns auch aufgefallen auf eurer Webseite, dass ihr quasi auf euch eine Region fokussiert seid in der Berichterstattung, aber eigentlich total dezentral organisiert seid. Das liegt wahrscheinlich natürlich einmal auch so an der Diaspora, aber zum anderen haben wir uns gedacht, kann das natürlich auch so die Vernetzung fördern und so internationale und kurdische Perspektiven besser verbinden. Wir haben uns die Frage gestellt, wie kommen eure AutorInnen-Netzwerke zustande? Also wie entscheidet ihr über die Medienprojekte, die über die Plattform veröffentlichen?
2: Genau. Das ist ganz unterschiedlich. Also in der Gründung von Amagi fand natürlich schon als erstes eine Vernetzung statt. Es gab einzelne JournalistInnen, AkteurInnen, die im Exil leben, in verschiedenen Regionen miteinander vernetzt sind, schon länger in dem Bereich ja, aktiv waren, haben gemeinsam eben entschieden, diese Plattform aufzubauen. Dementsprechend gab es schon von Anfang an quasi eine größere Gruppierung an Menschen. Genau, und letztendlich, ja, wie schon am Anfang gesagt, wachsen wir auch an, dementsprechend, ja, gibt es auch mehr JournalistInnen, die auf uns zukommen und es ist irgendwie so ein bisschen so ein Selbstläufer. Also ich würde sagen, es ist beidseitig. Wir bieten jetzt beispielsweise auch im Herbst ein Mentoring-Programm für NachwuchsjournalistInnen an, wo wir einerseits journalistische Grundlagen lernen und am Ende die Teilnehmenden auch einen Beitrag, ein Audioformat, Artikel oder wie gewünscht auf Amagi veröffentlichen können. Auch als Schritt nochmal die Plattform zu öffnen und verschiedensten Menschen eine Stimme zu geben. Genau, aber da gibt es jetzt keine strikte Chefposition sozusagen oder eine Hierarchie, die gezielt entscheidet, wer dafür schreiben darf oder wer nicht, sondern es versteht sich auch als eine relativ offene Plattform. Genau.
1: Ja, ihr schreibt ja auch, dass ihr eine, aus JournalistInnen, Aktivisten und AkademikerInnen zusammengesetzt seid. Ja, die Frage vielleicht, was für Leute, was für Gruppen schreiben für euch?
2: Ja, das ist auch ganz unterschiedlich. Also das ist, wie gesagt, auch

0: verschiedene Menschen auch schreiben können und nicht so eine strikte Vorerfahrung gewünscht ist. Und genau, da spielt natürlich auch mit rein, dass ja die JournalistInnen in sehr verschiedenen Ländern leben und Kontexten, Diaspora, Exil-Communities, genau.
1: Ja, wir haben mal so geschaut auf eurer Webseite, das sind ja ziemlich viele Leute, die inzwischen bei euch mitmachen. Also es gibt also einmal diese Netzwerkseite von diesen AutorInnen, aber gleichzeitig wollt ihr natürlich auch, dass eure Inhalte gehört werden. An wen oder welches Publikum richtet ihr euch denn als Plattform?
0: Genau, also die Zielgruppe von Amagi ist bewusst breit, aber auch relativ klar gesteckt, würde ich sagen. Also einerseits Menschen auch aus Deutschland und Europa generell, die sich eben differenziert über Kurdistan, also Türkei, Irak, Syrien, Iran oder die breitere MENA-Region informieren wollen. Andererseits Diaspora und Exil-Communities, die eben Verbindungen zur Herkunftsregion halten wollen und eigene Perspektiven wiederfinden wollen oder eben auch teilen möchten. Aber grundsätzlich auch junge Menschen, Studierende, JournalistInnen, AktivistInnen und politisch Interessierte, aber auch Menschen in der Region selbst, also soweit die Inhalte eben zugänglich sind und geteilt werden können. Und genau, es wurde jetzt auch noch gar nicht erwähnt, der Amagi ist eine englischsprachige Plattform, also nicht auf anderen Sprachen bisher, um eben diese breite Masse auch erreichen zu können, um auch Brücken zwischen verschiedenen Communities, zwischen Europa, der Region selbst bauen zu können.
1: Besonders vor Ort in türkischen, syrischen, irakischen und iranischen Gebieten sieht sich ja auch dieser Journalismus, den du jetzt beschrieben hast, auch aus kurdischer Perspektive ja oft Repressionen ausgesetzt. Ein Fall, der jetzt so aktuell einigermaßen ist, ist zum Beispiel die jahrelange Inhaftierung des Journalisten-Ehepaars Özgür Sevin Şimşek und Nedim Türfend in der Türkei, nachdem sie über die Menschenrechtsverletzungen von der türkischen Regierung an den KurdInnen berichteten hatten. Türfend hat bei euch ja auch tatsächlich veröffentlicht. Wie gewährleistet ihr die Sicherheit eurer AutorInnen und ihrer Inhalte?
0: Ja, das ist natürlich ein sehr wichtiger Punkt im Bereich dieser Berichterstattung. Sicherheit bedeutet für uns nicht nur technische Sicherheit, sondern auch redaktionelle Verantwortung. Verantwortung dazu gehört eine Sensibilität mit Namen, Orten, Quellen und persönlichen Informationen umzugehen. Nicht jede Person kann öffentlich genannt werden und das muss auch respektiert und geachtet werden. Manche Gespräche brauchen eine Anonymisierung, eine Vorsicht bei Bildwahl oder eben auch eine zurückhaltende Veröffentlichung teilweise. Und auch die Inhalte selbst müssen letztendlich verantwortungsvoll geprüft werden, ne? Durch einen Quellencheck, einen Kontext, Rücksprache, um auch die Autorinnen nicht unnötig zu gefährden. Genau. Das heißt sozusagen auf die Arbeit bezogen, ne? Man muss immer abwägen, was kann veröffentlicht werden, ohne auch die Menschen dahinter zu gefährden. Unabhängiger Journalismus bedeutet eben auch für uns die Verantwortung gegen den Menschen selbst, mit denen wir arbeiten.
1: Das war ja jetzt gerade ein Beispiel aus der Türkei, was ich genannt hatte, aber natürlich ist man auch in Deutschland in der Diaspora nicht unbedingt geschützt vor einem der Einflussnahme autokratischer Regierungen, wie eben die der Türkei, wenn man zum Beispiel den Fall von dem kurdischen Aktivisten und Lyriker Hamza A. bedenkt, der im vergangenen Jahr im Abschiebegefängnis Dresden saß. Der Fall wurde ja vom Sächsischen Flüchtlingsrat begleitet. Wie seid ihr in Deutschland mit anderen Akteuren vernetzt?
0: Genau, also grundsätzlich sind wir ja ein neues Projekt und sind gerade noch auch dabei, uns zu vernetzen, wobei das ja auch eine nicht endende Arbeit ist. Aber wir versuchen einerseits eben mit dem Verein vor allen Dingen, also sozusagen dem Dachverein von dem journalistischen Projekt The Amagi, auch Veranstaltungen zu organisieren. Beispielsweise ist jetzt eine Lesung geplant oder wie schon erzählt, das Mentoring-Programm. In Vergangenheit haben wir aber zum Beispiel auch mit Korrektiv zusammengearbeitet, ja auch eine sehr bekannte deutsche Medienplattform. Genau, wir hatten zusammen eine Veranstaltung über das Thema Journalismus im Exil, was, wenn es keinen Staat gibt, der die eigenen JournalistInnen schützt. Und da ist auch eine weitere Veranstaltung geplant oder letztendlich auch jetzt das Interview mit Korax. Genau, also das ist auf jeden Fall ausbaufähig.

0: Gespräch und auch was gerade, woran wir gerade arbeiten wollen, uns auch vor allen Dingen in der Region Leipzig zu vernetzen, da wir da momentan ja nicht so richtig vernetzt sind, dadurch, dass wir auch in dem Büro mit drin sitzen, ja, sind teilweise extra dafür nach Leipzig gezogen, genau. Aber ich würde sagen, über Veranstaltungen, Berichterstattung, die Plattform allgemein, die wächst, wächst natürlich auch die Sichtbarkeit. Genau. Aber das ist ja das Spannende, dass wir einerseits hier den Sitz haben und wie schaffen wir das, uns zu vernetzen oder ja Teil der Region auch hier zu sein, gleichzeitig aber eben auch ja sehr international aufgestellt zu sein. Wie gesagt, die Journalistinnen sind verteilt in den verschiedensten Ländern, auch Einzelne, die Strukturarbeit für Amagi leisten, und das alles unter einen Hut zu bringen, ist natürlich auch eine große Herausforderung, der wir uns jetzt weiterhin noch stellen müssen. Genau. Aber auch hier, wir freuen uns immer über Kooperationen als Anfragen oder wenn Menschen auf uns zukommen, vorbeikommen wollen. Genau, da sind wir relativ offen.
1: Ja, in gewisser Weise ist ja quasi auch dieses Interview schon eine Vernetzung, das stimmt.
0: Genau.
1: Lisa Gatz, vielen Dank für das Interview. Ja, ich wünsche euch noch viel Erfolg bei der weiteren Arbeit.
0: Dankeschön.
1: Das war Lisa Gatz vom Amagi.v, einer neuen Medienplattform für kurdische AutorInnen und Berichterstattung über die MENA-Region mit Sitz in Leipzig. Und jetzt geht es weiter mit ein bisschen Musik. Danach kommen die Veranstaltungen und Termine wie angekündigt für Dresden, Berlin und Brandenburg. Aber jetzt gibt es erstmal den Goldenen Reiter in einer Coverversion von Modular.

0: Nun, da sich der Vorhang der Nacht von der Bühne hebt, kann das Spiel beginnen, das uns vom Drama einer Kultur berichtet.
1: Veranstaltungstipps und Termine. Hey, hey, hey, für Berlin geht's los.
2: Und zwar heute um 18 Uhr gibt es eine IT-Beratung für AktivistInnen und Gruppe. Es gibt und Gruppen. Es geht unter anderem um Smartphone-Beratung und Hardware, um Laptop-Beratung und Installationsservice und um das Upcycling von älteren Geräten für Soli-Zwecke und Freifunk-Beratung. Das finden wir natürlich bei Radio Korax richtig toll.
1: Nur ist das Ganze halt eben in Berlin.
2: Ja, aber das ist ja okay. Wikibär in der Köpenicker Straße 45, 10179, Berlin.
1: Und danach könnt ihr mit euren frisch renovierten, abgecycelten und vielleicht auch sicherer verschlüsselten Geräten vielleicht in den folgenden Film gehen. Kein Freund, kein Helfer, so Titel des Dokumentarfilms über tödliche Schüsse durch Polizisten. Darin geht es auch um die Einzelfalltheorie und strukturelle Polizeigewalt. Das Ganze ist zu sehen heute in Berlin ab 20.30 Uhr im FMP1 und anschließend zur Filmvorführung wird auch der Filmemacher Hubertus Koch anwesend sein.
2: Und dann in Dresden ist heute um 19 Uhr der offene feministische Stammtisch. Im Mittelpunkt stehen Austausch, Kennenlernen und Vernetzung für Flinterpersonen. Der Stammtisch ist ein offener, solidarischer Raum, in dem Gedanken, Fragen, Unsicherheiten und Erfahrungen geteilt werden können, ganz ohne Druck und nur so viel, wie sich richtig anfühlt. Das Ganze im Frauenbildungshaus in der Oskarstraße 1 in Dresden. Und es wird um Anmeldung gebeten. fbz@frauenbildungshausdresden.de. Da kann man wahrscheinlich auch nach dem Frauen auf der Webseite vom Frauenbildungshaus suchen, da findet man das dann nochmal.
1: Und in Potsdam ist heute der allwöchentliche Gutscheintausch wieder solidarisch gegen die sogenannte Schikanekarte. Eine Umtauschaktion, um Geflüchteten den Zugang zum Bargeld zu ermöglichen. Also wer Bargeld hat, kann dann einfach dahin gehen, und zwar zum Refugees Emancipation Bureau in Potsdam und bekommt dann gegen das Bargeld eine entsprechende Supermarkt-Gutscheinkarte. Generell ist diese Gutscheinumtauschaktion immer an den ersten drei Mittwochen im Monat. Und wer nicht weiß, wo das Refugee Emancipation Büro ist, das liegt in der Zeppeliner Straße 25 und der Tausch ist heute von 16 bis 19 Uhr möglich. Und bevor wir auch quasi die Sendungen austauschen, weil wir nähern uns immer mehr dem Ende des Morgenmagazins der Freien Radios, gibt's noch ein bisschen Musik. Und zwar habe ich einen Song von einem Konzeptalbum nun mitgebracht. Das Konzeptalbum heißt Mother Earth Plantasia, und es geht darin um die Auseinandersetzung eines fiktiven Couples, also zwei fiktive PartnerInnen, die zusammen ihren Hauspflanzen beim Wachsen zu sehen und so sehr in Schwärmen kommen, dass sie sich überlegt haben, jeder einzelnen Pflanze, die sie in ihrer Wohnung besitzen, einen eigenen Song zu widmen. Das Ganze halt mit sehr psychedelic Synthesizer-Klängen untermalt, und der folgende Song ist, glaube ich, Nummer 11 oder 10 von diesem Konzeptalbum. Und da geht es um die Begunia, mit der man eben nicht einen Spaziergang machen sollte. Aber ich finde, die Musik lässt anklingen, dass man vielleicht mit ihr einen kleinen Walzer oder einen schnelleren Walzer im 6/8-Takt tanzen kann.

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0: Ich würde mit ihr tanzen auf diese Musik. Aber ich habe keine. Ja, tanzend oder tänzelnd kommen wir auch schon fast zum Ende dieses Morgenmagazins zu hören bei den freien Radios im Sendeverbund. Berlin-Brandenburg ist zu nennen, Korax ist zu nennen, Blau ist zu nennen, Coloradio ist zu nennen, Rundfunkkombinat Sachsen ist zu nennen, Radio Sofort und Radio Unerhört.
1: Ja.
0: Und nach uns ist natürlich nicht Funkstille, sondern es geht noch weiter.
1: Zum Beispiel bei Radio Unerhört Marburg mit Rest-Geräusche, einer Musiksendung, bei Radio Blau mit der Sonic Radio Show und bei Radio Korax hier mit Global Lokal, der Sendung für globale Gerechtigkeit und Nord-Süd-Austausch. Dann in den freien Radios Berlin-Brandenburg hören wir jetzt gleich die Freilandstimmen mit DJ Alex Sir Bayesh.
0: Und im Korax-Programm ist noch eine Sendung exponiert zu erwähnen, und zwar um 15 Uhr im Ground Zero, den offenen Sendefenster, wird diese Woche erinnert an Raúl García Paret und Delfín Guerra, die am 12. August 1979 starben, und zwar in Merseburg bei einer rassistischen Hetzjagd. Dazu gibt es ein Radio-Feature heute um 15 Uhr im Radio Korax-Programm.
1: Und als letztes verabschieden wir uns jetzt noch mit einem Abschiedssong. Der ist I Am That Guy von Aga Aga, weil wir sind diese Guys.
0: Und zwar Clay am Mikrofon, that's me.
1: Lucien am anderen Mikrofon, that's me.
0: Au revoir.
1: Au revoir.

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die Treppe hoch. Was macht mein Nachbar da zur Hölle? 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Ich lasse sie auch offen. Ja, ich bin jetzt hier oben. Ich glaube, dieser Salpeter kommt von der Wand wieder runter. Der ist irgendwie. Naja. 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Also, hallo, ich gibt's ja auch.

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0: Gerüste und Stacks und auch Gemüse, Vitamine beachten. Noch ein guter Tipp, esst nie die Verpackung, man weiß ja nie. 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
1: Dankeschön.
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Hallöchen bei der Mittagspause mit mir, Steff. Und als erstes gibt's natürlich ein Lied von mir, denn ich habe sehr viele Beiträge und dieses Mal wieder inklusiv die Sendung erarbeitet, die Sendung sozusagen. Somit gibt's jetzt ein Lied von Kesme. Mountains.

0: Ja, das war Kiss Me mit Mountains. Ne, ihr wisst ja, wenn ich eine inklusive Sendung mache, mache ich auch inklusive Musik. Sprich, ich supporte automatisch dann behinderte Künstler wie Kiss Me. Macht sehr tolle Musik, auch indische Musik. Ja, so viel kann ich zu dieser Künstlerin sagen. Aber jetzt erstmal zu den Kurznachrichten, bevor ich zu meinen geilen Beiträgen. Ich weiß nicht, wie ihr es geil findet, aber ich finde die Beiträge gut, die ich gemacht habe. Genau. Kommen wir erstmal zu Kurznachrichten, bevor die Beiträge kommen.
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Asia Festival in Eutritt. In Eutritt finden am 15. und 16. August erneut das Street Food Festival Asia Edition auf dem Monopolgelände statt. Besucher erwarten eine große Auswahl an ost- und südostasiatischen Spezialitäten aus China, Vietnam, Korea und Japan. Ergänzt wird das Angebot durch vegane Speisen, Matcha, Tee und asiatisch inspirierte Cocktails. Der Eintritt ist frei. Speisen und Getränke sind kostenpflichtig. Für Kinder gibt es außerdem Bastelstrecke.

Neues Bauprojekt. Die LEWO AG plant in der Leipziger Westen mit Hafenwerk 2 85 geförderte Wohnungen für Haushalte mit Wohnberechtigungsschein. Damit reagiert das Unternehmen auf den weithin wachsenden Bedarf an bezahltem Wohnraum. In Leipzig, das Projekt ergänzt das bestehende Hafenwerk am Karl-Heine-Kanal und soll den geförderten Wohnbau künftig dauerhaft in der Unternehmensstrategie integriert. Gleichzeitig kritisiert die LEWO AG hohe Baukosten, komplizierte Förderungsvorgaben und lange Genehmigungsverfahren und fordern weniger Bürokratie sowie schnelles Verfahren. Zoo mit neuem Abteil. Der Leipziger Zoo eröffnet am 1. September die neue Erlebniswelt Feuerland. Kosten 49,5 Millionen. Highlight sind eine 5 Millionen Liter fassendes Becken mit über 100 Meter Unterwelttunnel, durch den Besucher Pinguine und Robben beobachten können. Es gibt informative Tier- und Lebensraummation sowie Trainingsvorführungen, Filmszenarische und ein Fokus auf Artenschutz, unter anderem mit hohen bedrohten Arten wie dem Darwin-Nasenfrosch. Humboldt-Pinguine, Seelöwen ziehen bereits ein. Die Anlage soll Natur- und Artenschutz erlebbar machen. Stasi-Bau, Ort der Demokratie. Der Martin-Kirschhof bleibt unwirtschaftlich. Öffnung verzögert sich jahrelang. Vandalismus und Brandstiftung führt zur Sperrung. Ziel ist ein Ort der gelebten Demokratie mit Stasi-Unterlagen, Archiv Sachsen als zentralen Baustein und einem nutzungsgemischten öffentlichen zugänglichen Quartier aus dem Bürgerbeteiligungsprozess entstand die Obereck-Local-Gruppe, die 3 Jahre das Konzept QPC, also Kultur- und Bildungszentrum, entwickelt, um Demokratie, Freiheit, Teilhabe sichtbar zu machen. Verkauf des solitarischen Grundstücks Mathe-Kirschhof und Entwicklungskonzept zur Umsetzung des stadtbaulichen Wettbewerbs. Ergebnis Wort bislang die Zwischennutzung nicht umgesetzt. Am 9. Juni 2026 wurde die Idee zur Eröffnung zum Ausprobieren diskutiert. Grünen-Fraktion kündigt Nachfrage nach der Sommerpause an.

0: Ja, jetzt habe ich für euch einen Beitrag aus einer Wanderausstellung, die hier in Leipzig ist, gemacht. Letzte Woche war das. Aber die Wanderausstellung könnt ihr bis zum 27. August noch sehen im Neuen Rathaus. Die im Wendesaal quasi ist, also direkt beim Eingang, das könnt ihr nicht verfehlen. Die wurde vom Fotografen und Journalist Tim Meyer mit Unterstützung Handicap International in Leben gerufen. Und zeigt halt behinderte Menschen in Krisen und Kriegsgebieten, wie sie leben. Also hören wir mal rein.
1: Und die Ausstellung Barrierefreie Zonen, Leben und Überleben mit Behinderung weltweit gehört ja genau zu diesen Bildern. Ja? Sie zeigt keine Sensationen. Sie sucht kein Mitleid, sie erzählt keine Geschichte von Hilflosigkeit, sie erzählt von Menschen. Von Menschen, die vieles verloren haben, ihre Heimat, ihre Gesundheit, ihre Familie, manchmal auch ihre Zukunftspläne und dennoch eines nie verloren haben, ihre Würde.
0: Wir sind jetzt bei der Wanderausstellung im Neuen Rathaus. Diese Wanderausstellung geht um Krieg und Behinderung und deren Barrieren. Es sind Informationen, sehr wichtige Informationen. Und gerade habe ich die Stadtbeauftragte für Menschen mit Behinderung hier vor Ort. Warum gibt es diese Ausstellung hier in Leipzig?
1: Ja, die Ausstellung war tatsächlich seit einem Jahr vorbereitet. Das Thema ist wirklich unheimlich wichtig. Die Ausstellung heißt Barrierezonen, Überleben und Leben mit Behinderung weltweit. Und das ist natürlich auch schon im Titel ein starkes Zeichen zu sehen. Es geht um Menschen mit Behinderung aus unterschiedlichen Ecken der Welt, die durch Krisengebiete, durch Kriegsgebiete auch doppelte Belastung erleben, die aber trotzdem ihre Menschenwürde nicht verlieren, ihre Hoffnungen und Träume auch nicht verlieren und dann ihre eigenen Geschichten erzählen, wie sie dann diese herausfordernde Zeit einfach meistern. Es ist wirklich sehr wichtig zu sagen, es geht jetzt nicht darum, mit dieser Ausstellung Mitleid auszulösen oder Hilflosigkeit zu zeigen. Es geht darum zu zeigen, Menschenrechte sind überall gleich. Überall in der Welt ist es wichtig, Mensch als erst zu sehen und nur dann seine Behinderung oder vielleicht andere Lebenssituationen. Es ist auch wichtig, mit der Ausstellung zu zeigen, wir Menschen ohne Behinderung haben in Krisensituationen auch herausfordernde Zeit, aber Menschen mit Behinderung erleben doppelte Belastung. Ja? Also sie sind diejenigen, die als erstes Hilfe benötigen, aber sie sind auch diejenigen, die im Kriegsmodus auch als Erste vergessen werden. Und mit dieser Ausstellung versuchen wir noch einmal Perspektivenwechsel anzuregen. Wir wollen auch hinzusehen, also dorthin, wo vielleicht alle wegschauen und dann vielleicht auch in unseren Köpfen viele Barrieren auch abbauen. Barrierezonen als Titel gefällt mir wirklich sehr. Ich glaube, wir Menschen, die noch im Frieden leben, denken bei dem Wort Barrierefreiheit gleich an ganz viele Rampen, Blindleitsysteme. Menschen mit Behinderung in Krisensituationen, in Kriegsgebieten denken vor allem an Überleben. Und das ist ihre barrierefreie Zone. Da, wo sie wirklich überleben können, da, wo sie wirklich ihre Wünsche und Hoffnungen leben können. Und ich hoffe sehr, dass das wirklich zu vielen neuen Impulsen auch kommt, nachdem man die Ausstellung besucht. Und ich hoffe sehr, dass wir auch zum Thema Migration und Behinderung auch ganz genau hinschauen, ob wir als Stadt Leipzig auch in dem Bereich aktiv alle Barrieren abgebaut haben.
0: Was mich an dieser Ausstellung, weil ich ja jetzt alles so grob gelesen habe, fiel mir sofort Prinz Harry mit sein Invictus Game ein, die ja nur spezialisiert sind auf Soldaten. Und da habe ich immer das Gefühl, eher, es wird nicht alles berücksichtigt. Es wird nur diese eine Sorte Mensch als Beruf, Soldat und hat sein Leben gegeben. Quasi dann so, ja, was kommt danach halt?
1: Krieg sind tatsächlich auch sehr selten im Kopf von Kriegstreibenden, aber die Folgen sind gravierend. Also Menschen werden aus ihrem Alltag rausgerissen, also die verlieren ihre Heimat, ihre Gesundheit, ihre Familienmitglieder, ihre Hoffnungen. Aber desto spannender ist die Ausstellung von Till Mayer. Er zeigt nicht diese Hilflosigkeit, er zeigt wirklich Menschen, die auch in schwierigsten Verhältnissen nicht vergessen haben, Menschen zu sein. Und Menschen mit Behinderung, die ihre Behinderung philosophisch wahrnehmen und nicht beschweren, dass sie in so einer doppelten Belastung jetzt auch leben in einem Krieg. Sie haben weiterhin Hoffnungen. Und ich habe wirklich eine Geschichte jetzt vorbereitet für mein Grußwort. Es geht um einen Jungen aus Gazastreifen, der ist 5 Jahre alt. Und sein Vater sagt einen Satz, was mich wirklich so berührt hat. Er sagt, viele Familien in Gazastreifen verstecken ihre Kinder mit Behinderung von der Gesellschaft, weil sie denken, dass das Gottes Strafe ist. Ja? Aber das ist keine Strafe. Es sind Kinder, die auch ihre Kindheit leben wollen. Und er versucht, seinen Sohn immer wieder mitzunehmen, und damit er mittendrin in der Gesellschaft lebt. Und ich glaube, das ist auch verstecktes Motto von der Ausstellung. Menschen mit Behinderung gehören mitten in der Gesellschaft, ihre Rechte sind gleiche Rechte wie bei jedem Mensch, egal ob mit und ohne Behinderung. Und ich glaube, das ist das Zeichen, was ich mit dieser Ausstellung auch nach Leipzig holen wollte, ja, dass wir Gedanken machen, dass, ob wir alles wirklich schon vorbereitet haben, ja, dass Menschenrechte wirklich im Fokus sind und nicht Behinderung. Ja, also wir erleben weiterhin viele Barrieren im Kopf, dass bei dem Begriff Behinderung gleich Hilflosigkeit, Fürsorgeprinzip geschaltet wird. Aber es geht uns allen darum, Menschen mit Behinderung nicht unter Paradigma Behinderung anzuschauen, sondern als Mensch mit ganz vielen Talenten und ganz vielen Lebensgeschichten. Und so ist es, die Ausstellung. Sie zeigt Menschen in unterschiedlichen Situationen, in schwierigsten Situationen, aber mit ihren manchmal humorvollen, manchmal traurigen Geschichten, aber mit ihren lebendigen Geschichten.
0: Somit wäre ja eigentlich besser, wenn Prinz Harry eher so in der Richtung geht, als dieses Inspirierende. Also ich habe die Doku gesehen von ihm. Ich weiß jetzt nicht, ob du da...
1: Ich habe tatsächlich die Doku noch nicht angeschaut, aber ich konnte mir vorstellen, dass er natürlich, er ist auch Offizier vom Beruf auch so ausgehend, also nicht nur Prinz, sondern auch im Offizierausbildung gewesen. Und ich glaube, für ihn ist es natürlich auch wichtig zu zeigen, Helden im Krieg, aber in dem Sinne, dass Soldaten da für bestimmte Werte kämpfen. Es verdient bestimmt auch Aufmerksamkeit, aber ich bin eigentlich auch dafür zu zeigen, dass Kriege Menschen auf beiden Seiten zerstören. Es gibt keine Gewinner und keine Verlierer. Sobald der Krieg ausbricht, sind beide Verlierer. Ja, dass das dazu gekommen ist, dass Menschen jetzt auch, Zivilbevölkerung leidet auf beiden Seiten. Und hoffentlich wird der Krieg jetzt auch noch einmal überlegt nach dieser Ausstellung. Jeden neu beginnenden Krieg und jeden alten Krieg, der schon seit Jahren läuft.
0: Mal abgesehen jetzt mal davon, dass der Krieg jetzt nicht weit entfernt ist von Deutschland, wie weit ist dann halt so Leipzig sicher für Katastrophenschutz?
1: Das ist eine richtig gute Frage. Ich habe tatsächlich Neuigkeiten dazu. Ich kann das auch noch nicht so vollständig erzählen, aber ich würde schon ein bisschen Preview machen für dich als Reporterin. Stadt Leipzig hat sich beworben bei einem Projekt vom Sozialministerium, vom Sächsischen Sozialministerium. In dem Projekt geht es darum, dass eine Kommune, eine Modellkommune, einen inklusiven Katastrophenschutz vorbereitet. Als Leitfaden, aber auch als Maßnahmen, die Kommune dann auch testet im Laufe von 2 Jahren. Und wir sind vorausgewählt. Es ist noch nicht final entschieden, Aber zu 95% würde ich sagen, dass wir diese Modellkommune werden. Und ich bin ziemlich glücklich, dass das jetzt wirklich unsere Kommune wird, weil ich glaube, wir haben auch gute Voraussetzungen, als Modellkommune hier wirklich viele Sachen zu testen. Wir haben auch gute Netzwerke, auf die wir zurückgreifen können. Wir haben unsere AG Blindleitsystem Barrierefreiheit, die schon seit langem auch mit Evakuierung in öffentlichen Gebäuden auch beschäftigt. Und ich glaube, das ist unsere Chance, in Leipzig wirklich eine vorbildliche Struktur dazu zur Verfügung zu stellen, inklusive Katastrophenschutz zu begegnen.
0: Dann bleibe ich ganz schön dran.
1: Und noch ein Preview für dich. Unser sprechender Stein ist angekommen und wird Ende August feierlich eröffnet. Und da lade ich dich herzlich dazu ein, das zu beleuchten.
0: Gerne. Herr Meyer, Sie sind Fotograf bzw. Journalist. Wie kamen Sie auf die Idee, behinderte Menschen zu porträtieren in Kriegsgebieten oder Krisengebieten?
2: Also Mensch mit Behinderung zum Beispiel. Meine Mutter hat früher als Sozialarbeiterin gearbeitet, eben zusammen mit Menschen mit Behinderung. Also da war natürlich ein bisschen was in die Wiege gelegt sozusagen. Und für mich war es einfach wichtig, als ich zum ersten Mal einen Krieg gesehen habe, dass man den Menschen, die da drin bestehen, eine Stimme gibt. Und Menschen, die eine Behinderung haben, und da muss man nicht bis ins Kriegsgebiet gehen, die haben oft sehr wenig Lobby. Und ich denke mal, das ist eine Ehre, wenn man da ein bisschen helfen kann und den Menschen eine Stimme gibt.
0: Wie gehen Sie ran an diese Leute, weil viele trauen sich nicht oder schämen sich, sprich Eigenableismus, wenn das Wort ihnen was sagt. Fragen Sie vorher, ob die ihre Geschichte erzählen dürfen?
2: Freilich, also jedes Foto, das ich mache, jede Geschichte, das muss mit einem Einverständnis passieren von den Leuten. Und oft ist es aber so, dass ich da gerade wichtig bin eigentlich, weil die zum Beispiel schon viel tun. Also ich habe zum Beispiel eine Frau mal porträtiert in der Ukraine, die hat selber eine Behinderung, hat aber Menschen mit Behinderung, die aus den Kampfgebieten geflohen sind, so einen Ort geschaffen, wo sie sich wieder ein bisschen aufpäppeln konnten, wo sie dann bereit waren, weiter zu fliehen. Die haben viel Schlimmes durchgemacht und dann konnten sie sich da erstmal erholen. Und für die war es natürlich wichtig, dass das auch weiterzählt wird, vielleicht auch was an Spenden gibt zum Beispiel, ne, dafür. Oder dass man einfach auch Bewusstsein damit da weckt, was es bedeutet zum Beispiel, der Krieg, der eh schon grausam genug ist, wenn man dem noch mit einer Behinderung bestehen muss.
0: Was wünschen Sie sich, dass behinderte Menschen mehr Sichtbarkeit bekommen? Was wird nach Ihrer Meinung gebraucht?
2: Dass wir Menschen immer auch unsere Stärken sehen. Das ist, glaube ich, das Wichtigste. Niemand will als jemand Schwaches gesehen werden. Und jeder Mensch hat unheimlich viel Stärken. Ob er jetzt eine Behinderung hat oder keine, ist für mich völlig unerheblich, ehrlich gesagt. Ich sehe manchmal in behinderten Menschen mehr Stärken als in solche, die keine haben, weil sie einfach mehr kämpfen müssen, zum Beispiel, um bestehen zu können. Und das sollten sich halt die Bürgerinnen und Bürger in der Bundesrepublik Deutschland zum Beispiel, die keine Behinderung haben, mal ein bisschen bewusster machen, denke ich mal. Und ich glaube auch dann, dass jeder Mensch ein Recht auf eine Chance hat. Und wenn zum Beispiel diese Chance mehr Unterstützung braucht, bei dem einen mehr als bei dem anderen, dann soll man den Menschen die auch geben. Das ist, glaube ich, das Land, in dem ich leben will.
0: Ja, aktuell ist es ja so, dass es ja wieder Rückschritte gibt. Was kann man oder was können Sie sich hoffen, dass es wieder mehr nach Richtung Inklusion geht?
2: Also ich denke mal, es ist wichtig, dass Menschen mit Behinderung dann einfach klar machen, so geht's nicht. Und ihre Nachbarn, Freunde da auch mit auf ihre Seite ziehen und mal ein paar Demos starten. An die Abgeordneten gehen zum Beispiel von den verschiedenen demokratischen Parteien und auch klar machen, wie schlimm das wäre, wenn Parteien an die Macht kommen, die eben nicht mehr demokratisch sind. Und letztendlich, ohne Inklusion sehe ich keine Zukunft für unser Land, so ist es. Weil wenn man einen Teil der Menschen zurücklässt, dann ist man vielleicht selber auch mal dran, wenn man Hilfe bräuchte und Unterstützung. Und deswegen, denke ich mal, ist es an der Zeit, laut zu werden.
0: Ja, das war der Beitrag zur Wanderausstellung. Ich hoffe, ihr geht rein Ich finde die Geschichten, also was heißen Geschichten? Aber das, was die Menschen dort erleben und welche Wünsche und Träume, dass man einfach auch ein Mensch ist und nicht nur die Behinderung. Ich sitze ja auch hier und mache hier Journalismus und bin behindert. Na und? Deswegen kann ich nur empfehlen, geht zu dieser Wanderausstellung, lest euch die Geschichten durch und nimmt auch Infomaterial mit. Da gibt es auch ein Buch für leichte Sprache für die kognitiven behinderten Menschen, also was alles in diesem Spektrum ist. Genau. Ich schließe mal gleich schnell meinen Beitrag zur Stadtbeauftragten Daria Ludwig-Kopper, sorry, noch an, was eine Stadtbeauftragte für Menschen mit Behinderung macht. Genau, ihr habt es ja gehört, ich habe die nächsten zwei Aufträge. Mal sehen, wann die kommen. Ich bin gespannt, was da erzählt wird. Und dann hören wir jetzt einfach mal rein. Was macht eine Stadtbeauftragte für Menschen mit Behinderung? Was ist ein Behindertenbeirat oder Beirat für Menschen mit Behinderung oder auch sogenannter Inklusionsbeirat? Ich habe die Stadtbeauftragte hier von Leipzig bei mir und vielleicht erzählt sie, was so gemacht wird. Hallo Daria.
3: Hallo.
0: Also kannst du dich mal genauer vorstellen, weil ich weiß, dass die Menschen gar nicht wissen, was halt eine Stadtbeauftragte für Menschen mit Behinderung so macht.
3: Genau, so. Mein Name ist Daria Lutschnikova, ich bin seit März 24 kommunale Beauftragte für Menschen mit Behinderung, so heißt das jetzt in meiner Urkunde, aber Menschen nennen mich unterschiedlich, Behindertenbeauftragte, also Stadtbeauftragte ist auch legitim als Bezeichnung. Im Grunde genommen bin ich auch so die erste Ansprechpartnerin für Menschen mit Behinderung, wenn sie Probleme, Fragen haben und dann Unterstützung benötigen. Die Rolle der Beauftragten ist auch sehr wichtig. Im Grunde genommen ist es so eine Art Kontrollstelle für die Umsetzung von UN-Behindertenrechtskonventionen. Also wir wissen alle Bescheid, unser Bibel, wie ich ständig sage, ist ja UN-Behindertenrechtskonvention. Da sind ja auch alle Maßnahmen, alle Visionen und Handlungsempfehlungen schon sehr gut beschrieben in jedem Lebensbereich. Und meine Aufgabe ist zu bewachen und zu motivieren, dass dann tatsächlich alles so wird, wie in diesem Rechtsdokument alles beschrieben wurde. Die Aufgaben sind dadurch auch sehr vielfältig. Ich kommentiere auch Gesetze, ich schreibe ganz viele Stellungnahmen zu kommunalen Fachplänen. Aber es ist auch ganz viel Praxis. Natürlich ist auch das Hauptanliegen, Menschen mit Behinderung zu beraten, zu unterschiedlichen Möglichkeiten. Hier genieße ich wirklich aus meiner Sicht Luxus. Ich weiß, dass nicht viele Beauftragten in Sachsen so einen Luxus haben. Ich habe seit 22 auch eine zusätzliche Stelle in meiner kleinen Stabstelle. Peer-Beratung. Die Peer-Beratung ist ja auch dafür da, dass man einfach Menschen mit Behinderung berät und dabei auch diesen spannenden Einsatz auch beachtet. In Anführungszeichen Betroffene beraten Betroffene. Es ist auch bei uns so, wir haben auch eine tolle Mitarbeitende im Team, die ist vom Profil Sozialarbeiterin, ist aber auch mit eigener Behinderungserfahrung und ist wirklich ein großer Gewinn für das Team und für die Ratsuchenden, weil ganz viele Fachkenntnisse auch dahinter stecken. Und die übernimmt auch wirklich ganz viele Beratungsanliegen. Ich schalte mich dann wirklich nur dann, wenn jetzt wirklich Diskriminierungsvorfälle bekannt sind, wo vielleicht auch strukturelle Probleme auftreten. Zum Beispiel jemand, also irgendwelches Amt verzögert sehr lange die Bearbeitung von Unterlagen und das hat dann Folgen für die Person mit Behinderung. Und da versuche ich auch zu helfen, mit dem Amt zu kommunizieren, zu klären, warum und wieso das so lange verzögert. Genau, das ist dann die praktische Sache. Und noch ein Bereich, was sehr ungewöhnlich ist für diesen Bereich, ist bautechnische Stellungnahmen. Also das ist tatsächlich auch gesetzlich so geregelt, dass kommunale Beauftragte auch alle Baumaßnahmen der Stadt Leipzig, also der Kommune allgemein, auch begutachten muss und nachschauen muss, ob barrierefreie DIN, also bautechnische Normen, tatsächlich auch berücksichtigt wurden. Ja, und das war die schwierigste Aufgabe, muss ich auch zugeben. Da musste ich auch ganz viel nachschlagen, ganz viel mich wirklich kundig machen, also ob es tatsächlich so ist, wie ich denke. Und mittlerweile bin ich jetzt auch auf dem guten Niveau, würde ich so bescheiden sagen.
0: Wenn wir schon bei baulichen Themen sind, eigentlich hat der Leipzig sehr viel zu tun in der Hinsicht.
3: Tatsächlich so. Also Barrierefreiheit ist natürlich das gemeinsame Leiden. Also es geht jetzt nicht nur um Menschen mit Behinderung. Es gibt ja auch viele Menschen, also Senioren und Seniorinnen, die Rollatoren nutzen. Es gibt ja auch Familien mit Kinderwagen. Und dann leiden alle mit, wenn jetzt im öffentlichen Bereich wirklich Barrierefreiheit noch nicht so weit ist. Ich muss aber wirklich, ich lobe ständig Leipzig, also nicht böse sein, liebe Zuschauer. Ich weiß, dass viele sehr frustriert sind, aber am Ende sind wir auch auf dem guten Weg zu voller Barrierefreiheit. Also es ist schon sehr viel passiert. Für blinde Menschen ist wirklich einheitliche Standards entwickelt worden, wie Bodenindikatoren dann angewendet sein sollten. Und der Reihe nach sind ja wirklich schon ganz viele Haltestellen umgebaut, ganz viele Querungen und Straßen auch mit Blindenleitsystemen auch ausgestattet. Wir haben auch viele Ampelanlagen mit akustischer Signalisierung. Und aktuell wird gerade überlegt, noch Innovationen hier noch zu testen, wie zum Beispiel LocID als Autonavigationssystem. Vor allem an Haltestellen, dass man noch akustisch noch zusätzliche Ansagen bekommt. Bin hier auch bis heute auch sehr begeistert, was Beteiligung von Menschen mit Behinderung in dem Bereich angeht. An meiner Seite ist ja auch ein Begleitgremium, Arbeitsgruppe Blindleitsystem Barrierefreiheit. Hier sitzen zusammen ca. 12 oder 14 Menschen mit Behinderungserfahrung, aber auch Bauingenieure von Mobilitäts- und Tiefbauamt, vom Leipziger Verkehrsbetriebe, aber auch andere Strukturen, die im Auftrag der Stadt Leipzig auch bauen. Und gemeinsam schauen wir wirklich alle 6 Wochen unterschiedliche Entwurfsplanungen. Das hilft wirklich rechtzeitig auch, Probleme anzuzeigen und dann gemeinsam mit Bauingenieuren Lösungen zu finden.
0: AG Blindenleitsystem. Ich weiß ja, dass es halt viele AGs gibt, wo behinderte Menschen mit beteiligt sind. Was ist da so die grobe Aufgabe?
3: Genau, also tatsächlich sind ganz viele Beteiligungsformate bei der Stadt Leipzig auch vorhanden. Also tatsächlich könnte man auch im Kultur ganz viel bewegen. Zu AG Blindleitsystem Barrierefreiheit. System Barrierefreiheit ist die Aufgabe wirklich sehr anspruchsvoll.

0: Und jetzt haben wir diese Planung bekommen. Jetzt haben wir diese Planung als Entwurfsplanung bekommen und haben ganz viele unschöne Sachen dort gefunden. Und haben dann natürlich auch gleich mit Bauingenieuren ein Gespräch angefangen und haben dann auch auf die Probleme hingewiesen und gemeinsam mit Bauingenieuren nach Lösungen gesucht. Und so läuft das. Ja, also wir haben in der Tagesordnung immer wieder im Bereich Straße, da geht es um Haltestellen oder Querungen durch die Straße. Wir haben auch als Tagesordnungspunkt Verwaltungsgebäude oder öffentliche Gebäude. Im letzten Jahr haben wir zum Beispiel Sportbad am Rabiert mitbegleitet und bis heute ist es mein Vorzeigeobjekt. Es ist wirklich so toll gelungen, Barrierefreiheit im weitesten Sinne dort zu verstehen. Das Blindenleitsystem beginnt schon an der Haltestelle, führt durch das ganze Gebäude bis zum Waschbecken, also bis zum Becken. Dort an der Stelle war ja auch ein Hinweis aus der Arbeitsgruppe von Kollegen mit Expertise zu Blindheit, dass Blindenstücke dann verloren gehen. Also wenn man Blindenstücke auf dem Boden hinlegt, zurückgekehrt, wird das sehr schwierig als blinde Person, die Blindenstücke zu finden. Und die Bauingenieure haben wirklich lange überlegt, wie sie dann am Ende diese Problemanzeige lösen können und haben dann wirklich ein Halterungssystem entwickelt, um Blindenstücke dort einfach wirklich sortiert aufzustellen am Eingangbereich. Ja. Und so läuft auch in der AG. Wir haben tatsächlich auch als letzter Tagesordnungspunkt Bürgeranliegen und da kann jeder auch zu uns kommen und auch ein eigenes Problem aus dem Bereich Barrierefreiheit auch schildern. Ja, also wir haben zum Beispiel auch einmal einen jungen Mann aus der Werkstatt Diakonie am Thornberg auch vor Ort gehabt. Er hat uns auch berichtet, dass die Ampelanlage vor der Werkstatt zu schnell schaltet und er mit dem Rollstuhl gar nicht schafft, die Straße schnell zu überqueren. Und da haben wir auch mit zuständigen Abendgespräch angefangen und haben dann geklärt, dass die Schaltung auch nicht so schnell wird. Ja, also solche Möglichkeiten gibt es ja auch für jeden, der dann heute unsere Sendung zuhört.
1: Da fällt mir gerade was Geiles ein mit den Ampeln, weil ich das Pärchen, das sogar zweimal so eine Petition gemacht hat, wegen dieser Ampeln. Inga.
0: Genau, ich habe die auch zu Hause besucht, war auch bei diesen zwei engagierten Menschen auch zu Hause zu Besuch und habe dann wirklich viele Problemanzeigen mit beiden Kollegen besprochen. Ja, es ist auch so, dass man natürlich auch globale Barrierefreiheit auch anstrebt bei allen diesen Petitionen. Mit Blick auf die Haushaltslage ist es aber auch so, dass wir nur in Kleinstädten vorangehen können. Ja, so richtig global alles zu sanieren, wird das auch in den nächsten Jahren nicht möglich sein. Also da muss man wirklich Priorisierungen setzen und schauen, wo hakt es jetzt am meisten. Und da fangen wir immer wieder an. Auch.
1: Ja, das war der Beitrag zu einer Stadtbeauftragte, ihre Arbeit. Also ihr seht, es ist viel zu tun und natürlich gesellschaftlich und politisch gibt es halt Widerstände, die du dann auch als einzelne Person begegnest und halt widerstehen musst. So wäre es cool, wenn wir uns alle gegenseitig unterstützen. Und jetzt habe ich noch ein Lied von Echo Fresh, Roland G., Feature Onita Bohn, Neue Wege. Und ich will unbedingt noch erwähnen, Cindy Kling ist dabei und ist als Deaf-Performerin dort in dem Video tätig. Also schaltet YouTube einfach ein und dann geht's ab.
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0: So, und jetzt kommt mein letzter Beitrag und es ist auch bald wieder soweit, sich dann bald verabschieden zu müssen. Es geht um barrierefreie Politik und dieses Gespräch habe ich mit Petra von den Grünen auch gemacht. Ja, die zwei Beiträge sind eigentlich Ausschnitte aus meinem Podcast, der bald kommt. Wann? Jedenfalls sind das coole Gespräche, die ich eigentlich geführt hatte, immer. Und da hören wir einfach mal rein. Wie sieht es in der politischen Landschaft aus in Parteien mit behinderten Menschen? Diese Frage stelle ich Petra von den Grünen, ehemalige Landesabgeordnete von Sachsen. Hallo Petra.
1: Hallo.
0: Schön, dich wieder zu interviewen.
1: Ja, ich freue mich auch und bin schon ganz gespannt auf unser Gespräch heute.
0: Dann, du hast ja gerade mein Einsprechen gehört. Was sagst du?
1: Ja, deine Frage war, wie sieht es aus mit behinderten Menschen in den Parteien in Sachsen, oder?
0: Genau.
1: Ich kann natürlich hauptsächlich nur über die Grünen sprechen in Sachsen, aber ich vermute mal, dass es bei den anderen Parteien auch nicht sehr viel anders ist, weil Parteistrukturen sind ja ähnlich. Also du hast die Frage ja sehr breit gestellt, also fange ich mal so ganz am Anfang an. Es kann natürlich jeder Mensch in einer Partei Mitglied werden. Die Frage ist nur, wie schwer oder wie einfach kommt man an so eine Mitgliedschaft und was ist, wenn man Mitglied ist? Wie gut kann man mitmachen? Wie gut kann man sich beteiligen? Und denke, das ist sehr unterschiedlich.
0: Ja, da ist ja schon der springende Punkt, politische Teilhabe. Und selbst ich kann nur sagen, politische Teilhabe ist ja ziemlich schwierig, schon alleine diese Gesetzestexte zu verstehen. Auch wenn ich jetzt schon so oft mit dir mitgelaufen bin, besonders bei deinem Wahlkampf, habe ich ja versucht, halt das zu verstehen, wie das alles abläuft. Und das ist ja nicht barrierefrei. Also könnte man eigentlich die Politik oder die Strukturen ein bisschen vereinfachen?
1: Politik ist ja ein sehr breites Feld und es gibt ganz viele verschiedene Möglichkeiten, sich zu beteiligen und politisch zu arbeiten. Und man muss da wahrscheinlich auch ein bisschen unterscheiden. Also einmal gibt es natürlich die Politik, wo man in einem Parlament sitzt und an Gesetzestexten arbeitet und Dinge einbringt. Und es gibt aber auch die andere Seite, einfach Mitglied in einer Partei sein, sich in der Partei engagieren und dort Dinge voranbringen. Und ich würde das mal ein bisschen trennen und würde mal anfangen, wie ist es eigentlich, in einer Partei Mitglied zu sein und wie barrierefrei sind wir da, welche Möglichkeiten gibt es da? Und wenn ich da jetzt so an uns denke, also wir, das ist eben der Kreisverband Bündnis 90, die Grünen Leipzig, also die Grünen in Leipzig, dann würde ich schon sagen, dass wir ja also eine relativ gemischte Mitgliedschaft sind, aber wenn man mal schaut, wer ist aktiv, wer übernimmt irgendwelche Funktionen, also wer ist im Vorstand oder wer leitet eine Arbeitsgruppe, dann sind es in der Regel doch sehr gleiche Menschen. Also die meisten Menschen, die bei uns Aufgaben übernehmen im Kreisverband, sind mittelalte Leute, würde ich mal sagen. Also mit mittelalt meine ich so von Ende 20 bis Ende 40. Ja, eine breite Spanne, aber es gibt auch Jüngere, die sind aber dann eher in der Grünen Jugend, in der Jugendorganisation und es gibt auch Ältere, die übernehmen aber dann nicht mehr so viele Aufgaben bei uns. Die meisten Leute, die die Aufgaben bei uns übernehmen, also die AG-Sprecher sind oder im Vorstand sitzen, sind ohne Behinderung. Wenige von denen haben eine Migrationszuwanderungsgeschichte, sind eigentlich alle weiß. Und das Einzige, wo wir, glaube ich, eine relativ gute Durchmischung haben, ist in der Geschlechtermischung. Also Männer oder sich als Männer identifizierende Menschen, sich als Frauen identifizierende Menschen, sich divers identifizierende Menschen. Da sind wir relativ gut durchmischt, würde ich sagen. Es geht immer besser, aber im Vergleich zu anderen Merkmalen ist das vielleicht noch am ehesten der Punkt. Aber ansonsten ist die Gruppe sehr gleich. Das heißt, wie ist es, wenn ich mit einer Behinderung jetzt in die Partei eintrete? Eintreten kann ich erstmal. Die erste Hürde ist natürlich, dass ich einen Mitgliedsantrag stelle. Das heißt, den muss ich überhaupt erstmal finden auf der Webseite. Und ich muss ihn ja öffnen können, lesen können, ausfüllen können. Diese Barrieren müssen erfüllt sein. Ich habe natürlich die Möglichkeit, wenn das alles nicht klappt, dass ich in die Geschäftsstelle gehe und sage, hallo, ich will Mitglied werden, aber dann muss ich erstmal den Weg zurücklegen können.
0: Aber ich weiß ja, wie die Geschäftsstelle aussieht. Barrierefrei ist sie leider nicht.
1: Barrierefrei ist sie nicht. Es gibt noch ein anderes Büro in Leipzig, das Grüne Quartier. Das ist barrierefrei bis auf eine kleine Schwelle am Eingang, für die es eine Rampe gibt, die man hinlegen kann. Aber das ist sonst soweit, also naja, barrierearm, sage ich mal. Im Erdgeschoss gibt es eine barrierefreie Toilette. Man muss eine kleine Rampe überwinden, um reinzukommen. Aber in den oberen Bereich kommt man auch nur, wenn man eine Treppe laufen kann. Okay, aber um nochmal so um dieses Engagement, das ist mir immer total wichtig. Ich bin jetzt Mitglied und jetzt will ich mitmachen. Und dann gibt es zum Beispiel die Mitgliederversammlung, wo alle Mitglieder hingehen. Da ja, wird es dann schon etwas schwieriger. Kann natürlich jeder hinkommen. Mittlerweile verschicken wir die Einladung eigentlich nur noch digital. Das heißt, Leute, die keine E-Mail-Adresse haben, damit nicht umgehen können, die kriegen erstmal keine Einladung. Es sei denn, die melden sich bei uns und sagen, ich möchte das auf anderem Weg erhalten. Dann werden immer Wege gefunden. Weil es halt nicht so viele Leute sind, aber Ziel wäre ja, dass es ganz viele Leute sind, dann müsste man sich schon wieder was überlegen, wie man das umsetzt. Dann ist man auf der Mitgliederversammlung und wir haben ein Awareness-Team, also eine Gruppe, die auch ein bisschen drauf achtet, wer braucht vielleicht Unterstützung und Hilfe. Aber es ist wichtig, dass man das eben weiß. Man sieht es ja nicht jeder Person an. Das heißt, bei den Mitgliedern, von denen wir wissen, ah, die kann nicht so gut sehen oder die ist nicht so mobil oder die hört schlecht, die holen wir lieber nach vorne und bei denen müssen wir dabei sitzen und helfen, Dinge auszufüllen. Das machen wir, aber wenn, wir sind auch mittlerweile 2000 Mitglieder, wenn da jemand Neues dazu kommt, von dem wir das nicht wissen, ist es natürlich schon wieder schwieriger. Da ist dann schon wieder eine Hürde da.
0: Hast du da von diesem Sandflower-Band gehört?
1: Nee.
0: Das ist ein Band für unsichtbare Behinderungen.
1: Mhm.
0: Das wurde, bin mir jetzt nicht hundertprozentig sicher, in Großbritannien, glaube ich, eingeführt für Flughäfen.
1: Okay. Und das macht man sich irgendwie um den Arm oder?
0: Um den Hals.
1: Mhm.
0: Und da können die geschulten Flugbegleiter, keine Ahnung, wie man sie auf dem Flughafen nennt, erkennen die Person und kriegen auch sofort gewisse Vorzüge, dass man nicht den stressigen Flugplatz da ablaufen muss halt.
1: Das ist gut, aber was ich daran wieder nicht so gut finde, ist, da muss ich ja als behinderte Person wieder selbst aktiv werden. Also ich muss mir das Band erstmal umhängen, damit die anderen Leute darauf aufmerksam werden.
0: Ich denke mir, je nachdem, wegen Thema Eigenableismus, das ist ja auch so ein großes Ding, was ja auch wichtig ist in der Politik, um zu erkennen, ob halt inklusive politische Themen auch verhandelt werden müssen. Da ist ja auch schon wieder die Frage, so viele Leute gibt es ja auch nicht, die behindert sind und aktive Politik ja wiederum machen. Aber dieses Sunflower-Band wäre ja einen großen Nutzen. Ich bin mir jetzt nicht hundertprozentig sicher, wo man das direkt herbekommt. In Berlin ist das irgendwie schon möglich, irgendwie in der Stadt zu bekommen an einer Stelle. Da, das weiß ich durch Social Media natürlich. Aber ich denke, wer Probleme also hat und sagt, hier, ich brauche das, wird sich locker leichter so ein Sandflower Band umhaben.
1: Also was bei uns vielleicht noch ist, was wir machen, und da wird ja auch immer ein bisschen erkennbar, wer Unterstützung braucht, Weil es sind ja auch nicht immer nur Leute mit Behinderung. Jemand, der nicht so gut Deutsch kann oder sich in der Stadt noch nicht so gut auskennt oder so, braucht es vielleicht auch manchmal. Wir machen immer neue Mitgliedertreffen. Also wenn Leute bei uns neu Mitglied werden, und das sind ja meistens die Leute, über die wir jetzt nicht so viel wissen, dann gibt es halt diese regelmäßigen Treffen, sodass man die da schon mal kennenlernen kann. Und dann machen wir vor jeder Mitgliederversammlung auch nochmal so einen Treffpunkt, wo halt Leute, die zum ersten Mal da sind oder das alles nochmal ein bisschen besser erklärt haben wollen, sich am Anfang sammeln. Und da hat man natürlich die Möglichkeit zu sagen, okay, ich brauche hier vielleicht ein bisschen Unterstützung oder so. Aber wie gesagt, das Problem, aber das ist jetzt vielleicht auch eher ein gesellschaftliches Problem, bei uns ist, dass immer noch davon ausgegangen wird, dass die betroffene Person erst was machen muss, bevor die anderen reagieren.
0: Okay, ja. Naja, auf einer Seite ist es gut, eher zu fragen, als übergriffig zu werden. Das geht ja viel schneller, als man denken kann. Und ja, es kommt ja drauf an, welche Behinderung du hast.
1: Aber ich habe zum Beispiel, als ich Studentin war, ist jetzt auch schon lange, lange her, vor 20 Jahren, habe ich ein Auslandsjahr in Kroatien gemacht, in Zagreb. Und das hat mich total fasziniert. Das habe ich auch nach 20 Jahren in Deutschland so noch nicht erlebt. Wir haben damals auf so einem Studentencampus gelebt. Also das Wohnheim, das waren so mehrere Wohnheimgebäude auf einem großen Platz. Da gab es auch eine Mensa und ein Café und ein Kino und verschiedene Häuser, wo die Studenten gewohnt haben. Und die Leute, die da schon ein, zwei Jahre waren, die wussten genau, in welchem Haus, in welchem kleinen Zimmer wohnt jemand, der eine Behinderung hat und wo muss ich vorbeigehen. Also da gab es zum Beispiel einen Studenten, der war querschnittsgelähmt, also halsabwärts. Und alle, die dort wohnten, die wussten, seine Assistenz und Hilfskraft kommt nur morgens und abends. Das heißt, wenn wir nachmittags mal vorbeilaufen, dann fragen wir ihn mal kurz, ob er irgendwas braucht. Und das war halt völlig normal. Der hatte im Erdgeschoss sein Zimmer und dann haben die Leute geklopft und haben gemeint, hey, brauchst du was? Soll ich dich zur Mensa begleiten oder willst du einen Kaffee oder so? Und das wussten die halt von allen Studenten, die dort wohnten. Das heißt, da gab es nicht mal eine Regel oder so, sondern das war völlig normal, dass man das übereinander weiß und entsprechend reagiert. Und das habe ich bei uns leider nie erlebt.
0: Nee, kann ich nur sagen. Der Witz ist, das war voll krass. Das erinnert mich gerade, das sind nur Wochen her. Also auch dann die Unterschiede von dieser Aktion. Einmal habe ich bei Sushi Webs halt mir Sushi holen wollen, weil ich ja zum Radio war für aktuell. Und ja, die Frau hat sofort erkannt, dass ich das nicht lesen kann, ohne zu wissen, dass ich sehbehindert bin, aber schon meine Haltung. Und da hat sie mich gefragt, ob sie mir helfen kann. Und ich nur so, was gibt's da? Also die hat es schon fast geahnt, was ich wollte, so vegetarisch und auch das mit Fisch. Und da habe ich ihr das gesagt. Und auf einer Seite konnte ich es also vielleicht auch manchmal nicht verstehen, habe ich es dann gefragt, weil sie ja selber einen ausländischen Hintergrund hat. Und dann leise, bei manchen ist es ja so, dass sie leise sprechen aus Angst oder so. Und es war selbstverständlich. Es war voll selbstverständlich. Ein paar Tage später bin ich dann zum Bäcker gelaufen, war überfordert mit der Tabelle, konnte nicht lesen, wie viel ein Kakao kostet. Habe ich die Frau gefragt und habe eine patzige Antwort bekommen. Also da ist ja schon irgendwie diese kulturelle...
1: Genau, also irgendwie sind wir hier in Deutschland weniger aufmerksam. Oder was heißt aufmerksam? Also wir wollen, ja, wir erkennen einfach nicht, dass, wo man Unterstützung geben muss und wo nicht. Ich weiß es nicht genau. Oder sehen das immer als was Schweres an. Dabei braucht ja jeder irgendwann mal irgendwo Unterstützung.
0: Ja, das war jetzt ein Teil von meinem Ausschnitt. Und ich würde mich jetzt mal verabschieden. Das war punktgenau sozusagen. Natürlich könnt ihr jetzt den letzten Song nicht hören. Und ich verabschiede mich jetzt und viel Spaß bei der nächsten Folge, was jetzt gleich kommt. Sorry, dass ich das nicht rausgesucht habe. Und ich sage ciao, ciao.

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0: der Zahn der Zeit oder was los?
1: Ach, weißt du, der Zahn der Zeit, der vergreift sich höchstens an meiner Luftröhre. Aber viel schlimmer ist, dass ich gefühlt seit Jahren ein Date mit diesem Irrsinn habe. 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Ich trickse hier und da. Das Einzige, was mir bleibt, ist, mich zu verkriechen. Eine Kerze zu zünden und Löcher in die Luft zu starren.
0: Klingt eher so, als hätte dich das Malwerk des Lebens unter seine Fittiche genommen.
1: Ach, von der Schwarzmalerei halte ich nicht so viel. Solange wir immer mal wieder einen netten Moment mit der Musik, mit die Freunde abgreifen, lässt sich's ja auch ganz gut leben. Ich denke, wenn wir es schaffen, uns wieder mehr zu trauen und das Tanzbein aufs Parkett zu legen, dann wird die Suppe schon wieder witziger. Oder liege ich da falsch?
0: Mensch, Theresa, da hast du dich wohl mal wieder selbst überholt. Dann lass uns mal aufhören, hier zu labern und den frohen Tanze tanzen. Ja.

0: Ich begrüße alle Hörerinnen und Hörer herzlich zu einer Ausgabe der Sendereihe Wutpilger Streifzüge. Wutpilger Streifzüge, das ist eine Sendereihe, die einmal im Monat auf Radio Korax kommt, aber auch auf einigen anderen freien Radios. Und es ist eine Sendung, bei der ich üblicherweise aufwendige Collagen bastle. Und es ist jetzt schon wieder eine längere Zeit her, dass ich hier live im Studio stehe bei Radio Korax am Unterberg 11 im Studio 3. Und freue mich, dass ich hier diesen Abend live im Studio verbringen kann. Ein Aspekt der Sendereihe Wutpilger Streifzüge wird vielleicht nicht immer so berücksichtigt, wie ich mir das vielleicht auch wünsche, nämlich, dass es eine Sendung ist, in der Musik vorkommt. Das ist mir irgendwie wichtig, immer wieder auch musikalisches Material in meinen Collagen zu verarbeiten. Und deswegen habe ich gedacht, dass ich heute mal eine Radiosendung machen will, in der es nur um die Musik geht. Und weil das bei mir so ist, dass ich oft merke, dass bei der Musik, die man mag und für die man eine Leidenschaft hat, dass es nicht nur auf den Song drauf ankommt, darauf schon, sondern auch darauf, mit wem man solche Songs kennenlernt und mit wem man sie zusammen hört und dass man sich auch immer wieder von einer Begeisterung anstecken lässt. Und deswegen habe ich mir Freunde aus Halle ins Studio eingeladen, nämlich Johanna und Patty, und Maggie ist auch mit im Studio. Ich begrüße euch ganz herzlich zu der Sendung hier.
1: Hallo Lo.
2: Hallo Lukas.
3: Hallo.
0: Ja, und wir haben eben ein Song gehört von einem Freund von uns auch, Jonas heißt der, und der hat vor kurzem ein Album rausgebracht, Jazz heißt das Projekt, und das Album heißt Der Irrtum hat mal wieder gewonnen. Wir haben die beiden Songs von der B-Seite gehört, die beiden letzten Songs, und Patty, Jazz, dieses Projekt und das Album Der Irrtum hat mal wieder gewonnen, daran hast du ja auch deinen Anteil gehabt, nämlich hast du unter anderem das Mastering gemacht, aber hast auch hier und da daran mitgewirkt. Und genau, ich fand es interessant, vielleicht am Anfang erstmal drüber zu unterhalten, was das eben auch heißt, so lange auch an so einem Werk zu arbeiten, bis man es dann letztlich hört.
3: Ja, wir haben eine ganz verrückte Art und Weise der Produktion ausprobiert, das erste Mal. Und zwar, Jonas nimmt ja seit Jahren schon immer alle Musik selber auf, alleine, Spur für Spur, Instrument für Instrument, und dann wird es am Ende irgendwann landet es, üblicherweise war das die letzten Jahre so, auf meinem Tisch irgendwie, und ich mische es dann. Und in dem Fall haben wir aber zuerst mal gesagt, dass ein anderer Freund von uns, Tillmann aus Berlin, auch mitmischt und wir zusammen mischen, also sozusagen in zwei Etappen. Also er hat sich um den Sound gekümmert, dass die ganzen Aufnahmen erstmal den richtigen Punch kriegen, und ich habe dann nochmal so ein bisschen Zauberkunst- und Effektsachen drüber getan, ab und zu so ein bisschen mehr Delays noch und so ein Zeug, und unter anderem haben wir dann aber auch so Sachen gemacht, wie dann festgestellt, wir hätten gerne so ein kleines Hörspiel drin, das haben wir dann auch noch produziert bei mir zu Hause, mit Jonas zusammen und auch mit dir, deine Stimme war ja auch zu hören, und Theresas Stimme, genau, gemastert habe ich es nicht, nee.
0: Ah ja, beim Mixing warst du vor allem mit dabei, genau. Ja. Aber du bist ja auch auf dem Album zu hören. Und also Der Irrtum hat mal wieder gewonnen. Das ist genau auf jeden Fall ein Album, das ich irgendwie in diesem Jahr sehr gefeiert habe und was mich sehr inspiriert hat. Wobei ich aber auch sagen muss, genau, dass es irgendwie faszinierend ist zu sehen, wie Jonas halt immer wieder an seinen Musikprojekten arbeitet und da halt irgendwie so ganz viel Energie und Leidenschaft reinsteckt. Und das ist auf jeden Fall eine Musik, die ich sehr gerne höre. Johanna, jetzt hast du einen Song mitgebracht. Wir haben uns darauf geeinigt, dass du quasi den nächsten Aufschlag machst. Und wir haben hier noch verborgen, um was es sich handelt im Studio. Willst du erzählen, was du mitgebracht hast?
2: Also vielleicht erzähle ich erstmal, wie es überhaupt jetzt gerade aufgebaut ist. Und zwar sind wir zu dritt hier. Und ich wurde eingeladen von dir, Lukas. Und einfach ganz simpel mit der Ansage, bring drei Songs mit. Kein Genre, keine Zeit, keine andere Einordnung. Was ja dann einfach einem die Möglichkeit gibt, alle Songs auf der ganzen Welt zu zeigen, aber halt eben nur drei davon. Genau, dann habe ich einfach gedacht, ich wähle die drei Ohrwürmer aus, die mich die letzten Tage so begleitet haben. Und ich dachte auch gerade noch zu dem einen Album, was wir gerade gehört haben, zu dem Song, würde ich gerne noch sagen, erstmal, wir haben gerade die Platte gehört, das kam live von Platte. Diese Platte ist ja besonders lustig, weil sie rückwärts läuft. Man steckt die Nadel nicht außen an die äußerste, längste Rille, sondern innen. Das war, als ich die gekauft habe, habe ich gedacht, Mann, ich habe gerade 20 Euro für eine Platte ausgegeben, habe sie angeschlossen und das klang übelst weird. Ich habe dann mal in die Anleitung geguckt und gecheckt, ah, es läuft andersrum.
3: Jetzt hast du aber ziemlich viel verraten, allen am Radio.
2: So ist es. Naja, und ich verrate mal auch, was ich jetzt als nächstes spiele. Und zwar einen Song, von dem ich einen Ohrwurm habe seit ein paar Tagen, Wochen. Und zwar im Zusammenhang mit so einem Ableton-Workshop, bei dem ich war. Und es gibt eine Funktion bei Ableton, wo man auf der linken Seite, wie so ein Diagramm, ein Keyboard hat, wo man einen Synthesizer zum Beispiel draufpacken kann oder andere verschiedene Geräusche. Und dann unten eine Timeline. Und wenn man mit der Maus, also nicht mal mit dem Instrument was einspielt, sondern einfach mit einer Maus da durchfiedelt, gibt es eine random Melodie. Das haben dann halt die TeilnehmerInnen von dem Workshop oft gemacht. Und die klang so ähnlich wie die Hauptmelodie in dem Song, den ich jetzt anmache. Daher kam dieser Ohrwurm.
3: Jetzt bin ich aber gespannt.
2: Ich erzähle danach noch mal ein bisschen was dazu.
3: Du hast ja noch gar nichts erzählt, was es ist.
2: Es ist von Paul McCartney. Temporary Secretary heißt der Song. Von 1980 ist der.
0: Und wir hören mal rein.

0: Temporary Secretary von Paul McCartney, der uns hier noch so ein bisschen reinsingen will. Genau, Johanna hat den Song ausgewählt. Ich finde es auf jeden Fall faszinierend, weil ich das oft gar nicht so abgespeichert habe im Hinterkopf, dass Beatles und Paul McCartney, dass die einfach richtig tolle Popmusik produziert haben und einfach die ganz schöne Lieder haben.
1: Bei Paul McCartney ist ja auch, also der war ja, bei den Beatles hatte er eher so die Rolle, dass er neben John Lennon, der eher ausgebildete Musiker war und hat sich danach ja auch selbstständig gemacht, eben mit zum Beispiel diesem Album und hat ähnlich wie Jonas das alles auch selber aufgenommen, ziemlich viel auch selber gemischt und so weiter. Bei dem Song kommt jetzt auch dann irgendwie dazu, ich habe den gehört und habe gedacht, ich habe diesen Text vielleicht auch ein bisschen falsch verstanden, wie so ein freudscher Verhörer, so eine Art, ich brauche eine persönliche Assistenz für meinen ganzen Papierkram und habe mich da voll verstanden gefühlt. Ich habe mir dann heute als Vorbereitung nochmal diesen Text genauer angeguckt und dann gecheckt, es gibt da schon noch so sexy Anspielungen zwischendurch, die ein bisschen edgy sind. Aber ich finde, der Song ist trotzdem hörenswert. Das ist ein geiler Hit.
0: Ja, ging mir auf jeden Fall auch gerade gut rein. Patty, du hast den nächsten Song ausgewählt. Und das ist wieder eine Band, die auch aus unserem Umfeld so ein bisschen kommt. Halle, Leipzig und so weiter.
2: Ja, du weißt es ja schon, weil wir vorhin kurz schon mal reingehört haben. So gesehen passt das jetzt nicht, dass wir alle hier nur Geheimnisse mitgebracht haben. Der nächste Song ist von Double Job, von einem sehr inspirierenden Freund von uns allen, Christoph Müller und anderen. Lies spielt auch mit. Wir haben uns vorhin gefragt, wer eigentlich noch alles genau mitgespielt hat. Ich bin mir nicht so ganz sicher. Die Platte ist auch ein bisschen kryptisch, weil da lässt sich nicht so viel herausfinden, wer da jetzt genau mit dabei war. Und überhaupt auch das Cover. Auf dem Cover vorne ist so eine lustige Zeichnung, die so ein bisschen nach Paint und Grundschule aussieht. Ich weiß nicht, vielleicht in die Richtung? Naja, da will ich jetzt niemandem zu nahe treten. Auf dem Labelchen, auf dem Abdruck auf der Platte, da ist ein Spargelgericht abgebildet. Genau, ich würde den Song einfach mal hören.

0: ein Song von der Band Double Job, von dem Debütalbum von Double Job. Und es ist ein vertracktes Album, aber ich finde es auch erstaunlich vielseitig. Also man hat irgendwie so diese vertrackten, auch recht harten Rhythmen, aber da sind ja auch irgendwie so anmutige Songs sind ja auch mit drauf.
1: Mhm, ja. Ich würde dann nochmal ganz kurz erzählen, was ich meinte mit ein sehr inspirierender Freund, weil Christoph tatsächlich mit anderen Freunden zusammen natürlich auch vor Jahren in Leipzig in Proberaum und Studio ins Leben gerufen hat, wo viele Musiker und Musikerinnen sich ausprobieren konnten und die Chance hatten, ohne große Mühen dort sich wirklich gehen zu lassen. Das ist ein toller Ort. Da sind viele tolle Alben entstanden von ganz vielen Bands. Mittlerweile haben das andere Leute so ein bisschen weiter übernommen.
2: Chefetage meinst du?
1: Ja, die Chefetage,
2: genau. Das wollte man
1: den Namen einfach mal sagen, ja. Genau. Yo.
0: Ja, und Christoph hat eben ja auch ganz viele Musikvideos produziert, da auch an diesem Ort. Und
1: da gibt es
0: einen YouTube-Kanal, Raytrack Sessions. Mhm. Und das ist, darüber habe ich auch ganz viele Bands entdeckt und da sind ganz tolle Songs mit drauf, die dann auch irgendwie immer nochmal so was Besonderes haben, weil sie halt an diesem Ort irgendwie so speziell inszeniert sind.
2: Und ganz tolle Live-Aufnahmen, die es sonst so auch nicht nochmal gibt.
0: Ich habe euch einen Song mitgebracht von einer Berliner Band und als wir jetzt am Anfang vor der Sendung kurz darüber geredet haben, war ich ganz überrascht, dass ihr das gar nicht kennt. Schimmel über Berlin heißt diese Band. Und genau, die haben ein Debütalbum, das heißt Eisenmund. Und Schimmel über Berlin, die kommen so aus diesem Kontext Allee der Kosmonauten. Das ist so eine Proberaumgemeinschaft in Berlin, wo zum Beispiel auch die Band League dazugehört. Und ich habe auch durch Jonas Schimmel über Berlin entdeckt. Der hat mal, als ich bei ihm zu Hause war, die Platte aufgelegt. Und ich finde es wirklich ein sehr faszinierendes Album. Also das ist irgendwie so wavig, Post-Punk mäßig, aber irgendwie auf so eine ganz seltsame, verzauberte Art und Weise. Also es ist so, dass man so ein bisschen wie so ein unheimliches Märchen eintaucht. Und ich würde den ersten Song dieser Platte spielen. Komm schon heißt der.
2: Na komm schon.

0: Schimmel über Berlin mit dem Song Komm schon von dem Album Eisenmund. Und dieses Album ist Ende des letzten Jahres erschienen, also relativ neues Album. Als wir jetzt gerade den Song zusammen gehört haben, Johanna, meintest du hast einen Song, der richtig gut dazu passt.
1: Also warum? Genremäßig nicht, das ist jetzt eine ganz andere Zeit, die folgt, aber Schimmel über Berlin beschreibt den nächsten Song ziemlich gut. Es ist Filmmusik, geschrieben von Hans Eisler aus den 1920er Jahren. Und das ist ein Film, da geht's, also dieses Stück, das ist die Suite Nummer 3, Opus 26, aus dem Film Coole Wampe. Und das ist die dritte Nummer, das Rondo. Also es ist eben Filmmusik zu dem Film Coole Wampe. Und in dieser ersten Szene, in der diese Musik läuft, sieht man Berlin und so die düstersten Seiten von Berlin, während so junge Leute nach Arbeit suchen. Also es fängt irgendwie an damit, dass sie sich alle treffen auf einem Platz mit so einer Litfaßsäule und stellen ihre Fahrräder da ab und warten. Und dann kommt so ein kleiner Junge mit irgendwie so Anzeigen, Arbeitsannoncen. Und die Leute jagen nach Arbeit und finden irgendwie keine und fahren durch Berlin. Und man sieht immer wieder man sieht abwechselnd die Stadt und dann wieder die Vorderräder von diesen tatsächlich ganz schönen, grazilen Fahrrädern und diesen echt teilweise auch Kindern, die da drauf rumfahren und die Stadt bejagen. Und die Musik beschreibt, finde ich, ziemlich gut dieses Gefühl, was da transportiert wird. Und es ist auch einfach sehr schöne Musik.

0: das Rondo von Hans Eisler aus der Filmmusik zu dem Film Coole Wampe. Und mir ist dazu eingefallen, also Coole Wampe, dieser Film ist ja unter anderem von Bertolt Brecht. Der hat aber sehr eng zusammengearbeitet mit Ernst Ottwald. Und das ist eine ganz interessante Figur, weil der nämlich einen Roman über Halle geschrieben hat, also Halle an der Saale. Ja. Und das ist ein ganz interessanter Halle-Roman, der handelt von den 20er Jahren, Ruhe und Ordnung heißt der Roman. Und der handelt von den Freikorps-Einheiten, die hier in Halle stationiert waren und die unter anderem halt genau die Märzkämpfe niedergeschlagen haben und genau die beim Kapp-Putsch halt irgendwie mitgewirkt haben. Und das ist das Interessante an Ernst Ottwald, dass der nämlich halt irgendwie so Teil von diesen rechtsradikalen Freikorps-Einheiten war und dann die Seiten gewechselt hat. Also über diese Erfahrung, die er da gemacht hat, ist er dann zu einem Antifaschisten geworden und hat dann unter anderem mit Bertolt Brecht zusammengearbeitet. Aber zurück zu Hans Eisler. Johanna, du hast den Song ja ausgesucht und dir war ja so an der Melodieführung auch so ein bisschen was aufgefallen, ne?
1: Ja, genau. Also ich habe nicht ganz unabhängig von dem Song, den ich davor gezeigt habe, mich auch an diese Melodie erinnert gefühlt, was so jetzt, also es klingt ja erstmal, es ist ein klassisches Orchester, es klingt nach klassischer Musik, aber es ist eben nicht klassische Musik im klassischen Sinne, sondern erstmal ist es so aus diesem Zeitalter der neuen Musik. Und dieser Hans Eisler war Schüler von Arnold Schönberg, der diese Zwölftonmusik erfunden hat, was ziemlich schwer zu hören ist und eben gar nicht sich in diesen klassischen Tonarten bewegt und wo diese Melodien eben nicht die klassischen Kadenzharmoniken befolgen, die so gut ins Ohr gehen, sondern so ein bisschen daneben her fiddeln irgendwie. Und das, finde ich, erkennt man in dieser Melodie auch ziemlich gut wieder, was eben auch manchmal so einen Eindruck erweckt, wie als würde man bei Ableton mal random mit so einem Maustaster über so eine Tastatur rüber wischen, was natürlich nicht ganz der Fall ist. Genau. Und trotzdem eben ist es ein Ohrwurm, der irgendwie gut reingeht.
0: Ja, Eisler, der hat ja auch viele so Arbeiterlieder halt geschrieben, die in der Zeit auch häufig gesungen wurden. Und da ist ja irgendwie das Interessante, dass er halt das, was er bei Schönberg gelernt hat, ja dann irgendwie doch in so eine Volkstümlichkeit irgendwie überführt hat und sich auch irgendwie so an sehr traditionellen Volksliedern zum Teil mit orientiert hat. Aber das wird dann so verfremdet durch die Kompositionstechnik, ne?
1: Ja, das war ja auch ein Punkt, an dem die sich dann irgendwann gestritten haben, dass so, na, Schönberg sich wie so abgehoben hat von der Arbeiterschaft, weil einfach das auch eher sehr elitär geprägt war und Eisler sich eher dann wieder, also das so ein bisschen zugänglicher gestalten wollte. Ist ihm ganz gut gelungen, finde ich. Und zu Coole Wampe fällt mir auch noch ein, und was ich finde, ich zu dieser Szene auch so passend finde, ist, dass es einen Motorradclub gibt, der heißt so. Und das passt eben zu dieser Szene, wo diese Kids mit den Fahrrädern durch die Stadt düsen und man sieht die ganze Zeit diese echt ganz schönen Räder in diesem völlig wirren Umfeld. Ja.
2: Ich kenne ja den Film nicht, aber vielleicht kannst du mal ganz kurz erklären, was der Titel eigentlich meint.
1: Coole Wampe, also im ersten Moment.
2: Ist das nicht ein Ort?
1: Genau, es ist ein Ort im Umfeld vor Berlin. Es ist eine Siedlung, eine Zeltsiedlung, wo irgendwie Leute hingezogen sind, nachdem sie infolge von einer Wirtschaftskrise, Armut, auch keine Wohnung mehr richtig hatten, also da vertrieben wurden und dann sich da zusammengetan haben. Genau, Coole Wampe gibt ja erstmal, man denkt erstmal an cool im Sinne von lässig und Wampe. Ich habe irgendwie an sowas gedacht wie mein cooler, dicker Bauch, yeah. Aber Coole steht für der Ort zwischen zwei Hügeln. Eine Coole, wo dieses Camp, wo diese Siedlung ist, wo Leute Zuflucht gefunden haben und sich irgendwie schön gestaltet haben.
2: Und Wampe?
1: Das kann ich gerade nicht ganz sagen, ich weiß nicht. Vielleicht der Name von dem Typen, der das gegründet hat.
0: Ist auf jeden Fall ein toller Film, also kann ich sehr empfehlen, sich den mal anzuschauen. Also das ist ein agitatorischer Film, der hat auf jeden Fall eine politische Botschaft und man weiß auch, in welche Richtung das gehen soll, aber trotzdem ist das ein ganz tolles Zeitdokument und auf jeden Fall sehr sehenswert.
1: Ja, und passend zu Schimmel über Berlin ist irgendwie eine gute Überleitung gewesen.
2: Und wir bleiben bei Berlin, weil ich habe eine Platte mitgebracht, auch aus Berlin, von einer Band, die mich, nicht nur mich, viel inspiriert hat, sondern ich glaube auch unseren Freund Jonas eventuell. Die Band Puff, den Rest erzähle ich vielleicht danach. Mhm. Ah ja.

0: Mummy Boys.
1: Nee, Puff.
0: Puff, Puff. Ah. Yeah, Puff. Mummy Boys und Puff. Irgendwie, ich verwechsel das oft beim Sagen, obwohl ich die beiden Bands unterscheiden kann.
1: Ja, die sind ja sehr gut zu unterscheiden. Allerdings gibt es da tatsächlich eine Verbindung. Und zwar hat ja Paulchen mal bei Puff Schlagzeug gespielt. Im Übrigen haben ganz viele Leute mal bei Puff mitgespielt. Und mittlerweile sind sie dann, ich habe leider in den letzten Jahren ein bisschen den Überblick verloren, aber dann doch nur noch zu zweit zuletzt gewesen auch. Oder auch zu dritt mit einem Live-Schlagzeuger. Sie waren mal sowas wie zu zehnt, also auch mit noch einer Sängerin und mit Bläsern. Und das war aber alles vor der Zeit, bevor ich die kannte. Schade eigentlich. Puff ist eine sehr interessante Band. Ist ja sehr, sehr aufwendig produzierte Musik. Live habe ich jedenfalls das bisher nicht so richtig gefühlt, muss man leider sagen. Ich glaube, es ist eher Musik, die im Studio passiert und produziert wurde, wird.
2: Was wahrscheinlich auch schwierig ist, wenn so viele Leute bei den Produktionen beteiligt sind und für bei diesem Sound beitragen, das dann live gut rüberzubringen.
1: Mhm. Zumal auch Anton und Robin, die beiden, die jetzt noch wie vorher noch dabei sind, sehr ambitioniert und perfektionistisch immer waren und so wie ich es verstanden habe, das auch ein Grund war, warum zum Beispiel Paulchen dann aus der Band geflogen ist. Er hatte nämlich noch die andere Band Mummy Boys und sie meinten, man kann doch nicht zwei Bands ernsthaft haben. So ein Quatsch.
2: Aber eine Sache, die mir dazu auch einfällt, die ich auch gerne zu dem Album ganz am Anfang nochmal erwähnen wollte, war, dass es ja auffällt, dass da eben auch so viele Leute mit beteiligt sind bei dem Jazz-Album Jazz. Von Jonas. Und dass ich war dann bei dem Konzert in der Galle und es war irgendwie beeindruckend, wie das funktioniert hat, dass diese ganzen Leute, die daran beteiligt waren, diese Chöre im Hintergrund und so weiter einzusingen, auf der Bühne auch Platz gefunden haben und es irgendwie authentisch und wirklich ein schönes Miteinander war. Es wirkte sehr persönlich auch. Es war ein schöner Raum, der dadurch geschaffen wurde.
0: Ja. Ich habe die Hochzeit von Mummy Boys, die Hochzeit von Puff so ein bisschen verpasst. Aber ich habe die einmal live gesehen auf dem Wagenplatz in Weimar. Und da muss ich sagen, auch, ja, da hat es mich sehr gepackt. Also da war ich richtig verzaubert davon und wollte dann auf jeden Fall wissen, was das für eine Band ist. Irgendwie da. Für mich hat es funktioniert irgendwie.
1: Wir können auch nochmal vielleicht dazu erwähnen, dass dieser Drive, den sie jetzt auch in diesem Song hier gerade hatten, der übrigens hieß I Need New Friends, ungefähr so ist auch deren Attitüde. Zumindest auf der Bühne extrem gelangweilt und abgeneigt dem Publikum gegenüber. So in die Richtung.
2: Ihr seid scheiße und ich brauche neue Freunde, die ein bisschen besser sind.
1: Ja, sowas in der Art, ja.
0: Hört ja auch dazu. Ja, ich habe noch einen Song mitgebracht, der für mich irgendwie, so ein bisschen was markiert, weil als ich irgendwie noch sehr jung war, bin ich immer mal nach Leipzig gefahren zu Besuch und habe da meine Tante besucht und das war irgendwie sehr schön, weil wir da so viele Freiheiten hatten, also meine Schwester und ich und ein Freund, wir sind da oft hingefahren und konnten da so ein bisschen machen, was wir wollten und die war da irgendwie so sehr cool drauf, die Tante, und die hat dann irgendwann mitbekommen, dass ich mich für Punk interessiere und dann hat sie von einem Freund CDs ausgeliehen und hat mir die zum Überspielen halt gegeben und da habe ich einige Platten dadurch entdeckt, die mich irgendwie sehr geprägt haben und dazu gehört eine Band The Fall, die ich auch leider nie in meinem Leben live gesehen habe, Mark E. Smith, der Sänger und der auch diese Band ja irgendwie im Wesentlichen betrieben hat, der ist ja vor ein paar Jahren schon gestorben und das Album, das meine Tante mir damals gezeigt hat,

war The Unutterable. Ich wollte aber einen Song zeigen, der also so ein bisschen die Kunst von Mark E. Smith zeigt, eigene Songs nochmal anders zu interpretieren. Das finde ich ganz interessant, weil man kennt dann halt diese Songs von den früheren Alben und feiert die, weil es ja auch irgendwie so Hits sind. Und dann kommt er daher und zeigt diesen Song nochmal in einem völlig anderen Gewand. Und das ist sehr gut irgendwie. Also es klingt erstmal so ein bisschen lame, man covert sich selbst, aber ich finde es in dem Fall richtig gelungen. Und genau, wir hören die neue Version von Open the Boktosis.

0: Das war Open the Box von The Fall. Und Patty und ich kannten den ja noch gar nicht, Lukas. Was für ein geiler Song. Danke.
1: Habt ihr irgendeinen Bezug zu The Fall?
2: Yo, auf jeden. Ja. Ich habe selber auch schon viele The Fall Songs gecovert. Früher. Also nicht gecovert, sondern hergenommen und umgeschrieben und neuen Text drüber gemacht und sowas. Ja.
0: Ich habe es tatsächlich von Radio Korax. Weil das hier so oft läuft und bei Radio Subjektiv wird immer wieder betont, das ist die beste Band der Welt. Das, den glaube ich natürlich, die kennen sich da ja aus.
1: Also Wutpilger Streifzüge, Tribut zu Subjektiv.
2: Grüße.
1: Und wir hören jetzt einen Song, der noch nicht das Licht der Welt erblickt hat und noch von nicht so vielen Leuten gehört wurde. Ach, liege ich da richtig?
0: Ja, ich ordne das mal kurz ein. Es ist ein Song von mir und einem Freund und zwar aus sehr aktuellen Anlässen mal wieder. Also wie gesagt, das sind diese Ohrwürmer und die letzten Tage, die mich begleiten und wie ich diese Songs ausgewählt habe. Und ich habe mir letzten Mittwoch mit einer Flex ganz tief in den Finger reingeschnitten. Und Anfang diesen Jahres war ich unseren gemeinsamen guten Freund Tillmann besuchen bei Weimar. Wir haben gearbeitet auf seinem Hof und haben fette Baumstämme klein gesägt mit einer riesigen Säge. Und er hat da reingegriffen und hat sich in den Finger gesägt. Und abends konnte er nicht schlafen, weil er immer, wenn er die Augen zugemacht hat, gesehen hat, wie er in diese scheiß Säge reingreift. Und wir haben irgendwie überlegt, wie können wir uns ablenken. Und dann haben wir einen kleinen Song darüber geschrieben und haben dann die Nacht durch den aufgenommen und halb fertig produziert. Und dann habe ich jetzt eben gerade mal den, na, so halb gar fertig gemischt zu Hause. Ich bin mal gespannt, wie das jetzt klingt.

0: Der Fingersäge-Blues von Johanna und Tillmann. Und zu allem Unglück hast du dir, Johanna, jetzt auch einen Finger gesägt, ne?
1: Ja, so ein Zufall.
2: War das Zufall, ja?
1: Na, ich habe das jetzt nicht gemacht, um den Song im Radio spielen zu können. So ein Scheiß. Naja, aber das, deswegen begleitet er mich gerade. Das ist so naheliegend.
2: Tolles Lied. Du hast mir vorher schon mal erzählt, als du das frisch gemacht hattest, dass ihr im Bett lag dabei.
1: Ja.
2: Also Tillmann ja, als im Krankenbett quasi, auf seinem Hof und du daneben.
1: Genau, ich hatte meinen Laptop auf dem Schoß und so ein kleines Tascam-Aufnahmegerät und Reaper offen. Und dann haben wir halt immer eine Spur aufgenommen, die bei Reaper laufen lassen, Kopfhörer aufgesetzt, dann nächste drüber.
2: Was sind das denn alles für Spuren?
1: Ah, das muss man vielleicht auch noch erzählen. Es gibt so eine geile Schaufelgitarre. Tillmann ist ja auch so ein Freak. Der hat so eine Gitarre sich selber gebaut. Aus einer Schaufel.
2: Spaten.
1: Na, Schaufelspaten.
2: Spaten.
1: Da streiten sich die Nerds. Die hat drei Saiten, eine Drei-Saiten-Gitarre. Und man kann die nur mit so einem, wie heißt das, so einem Finger-Slide spielen. Also man braucht ein Bottleneck, so heißt das. Metallding, mit dem man über die Saite rutscht. Und die Bassspur ist damit so ein, ist damit aufgenommen. Und es gibt auch so ein Geräusch im Hintergrund, was automatisch entsteht, wenn man das an den Verstärker anschließt, was ähnlich klingt wie eine Säge. Genau, so war das.
0: Und Patty hat jetzt auch schon was ausgepackt.
2: Ja, ich wollte nochmal die Stadt wechseln. Jetzt waren wir ja in Berlin und dann danach in Weimar. Also nee, wie heißt's?
1: Liebstedt.
2: Und ich würde nochmal zurück nach Halle hüpfen. Und zwar einer der Gründe, warum es mich nach Halle verschlagen hat, auch ist ja die Band ohne Namen, die Klammerband. Und die waren für mich sehr inspirierend immer. Die gibt's leider nicht mehr, aber unser Freund Fridtjof spielt ab und zu immer mal wieder noch irgendwo mal verstreut einen Song mit von den alten Dingern. Und wir haben damals eine Split zusammen rausgebracht mit drei Songs von denen und davon würde ich jetzt gerne nochmal einen hören.
0: Also Klammer, Punkt, Punkt, Punkt,
2: Klammer. Genau. Das ist ja eine Band, die immer den Namen ändert. Also die haben bei jedem Auftritt einen anderen Namen sich ausgesucht und das ist dieses, es sind eckige Klammern.
1: Man muss die tatsächlich füllen mit dem Zitat, mit dem passenden Namen vom jeweiligen Abend.
2: Ja.
0: Zum Beispiel André Béton.
2: Mhm. Oder die zwei Schwerter, als mal einer nicht dabei war und die Meißen gespielt haben.
1: Es gibt ja aktuell auch eine Band, die Songs von denen noch spielt, also auch mit Fridtjof als Sänger. Die nennen sich dann Gaia Never Dies. Die darf man vielleicht auch in diese Klammern mit reinsetzen.
2: Na.
0: Na, also viele Grüße gehen hier raus an Fridtjof. Und weil es der letzte Song ist, den wir hier in der Sendung spielen können, auch viele Grüße an Jonas, den wir ja öfter jetzt erwähnt haben hier
2: in der Sendung. Ja, NJ, bis denn.
0: Und danke an Johanna und Patty. Danke für die schönen Songs, die ihr mir hier gezeigt habt in der Sendung. Und ich stelle mir das so ein bisschen vor, dass vielleicht mancher Hörer, manche Hörerin jetzt auch einen neuen Ohrwurm entdeckt hat und mit einer neuen Entdeckung in diesen Sonntagabend rausgeht.
1: Ja, danke, Lukas. Das hat ja übelst Spaß gemacht.
2: Danke für die Einladung.
0: Tschüss.
1: Ciao.

0: Ihr hörtet eine musikalische Ausgabe der Sendereihe Wutpilger Streifzüge live aus dem Studio 3 von Radio Korax. Und weil Judas Priest heute in Halle Saale live spielen, hier noch abschließend ein älterer Song von den Rocker Roller. Und damit gehen Grüße raus an die Peisnitz. Am Mikrofon war Lukas und ich sag tschüss.
1: Wo ist es?
2: In der Messehalle.
0: Na dann, viel Spaß.
3: Das stimmt.

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Was für eine dystopische Eröffnung dieser Sendung. Subjektiv hier auf Radio Quarks 95 in Halle an der Saale. Und auch Hallo sei gesagt zu den Zuhörenden, die sich zugeschaltet haben, sei es bei Radio Blau in Leipzig oder eben auch bei Pi Radio in Berlin. Es kann natürlich auch sein, dass es Radio Fratz in Flensburg ist oder das freie Radio Neumünster. Auch ein Hello again geht in den Norden nach Dublin zu Near FM. Und damit haben wir sie alle aufgezählt. Hallo und ja, es gibt eine Stunde Punk. Punk, Punk. Das ist angesagt und die Sendung heißt Subjektiv, sagte ich auch schon. Am Mikro für euch in der fünften Woche in Folge allein Herr Emmy Emsen. Und auch weiter damit beschäftigt, das Sommerloch musikalisch damit zu stopfen, gestaubte, verstaubte Tonträger aus dem Schrank zu zupfen. Alles Vinyl, alles fein, irgendwie da mal hingestellt, irgendwann gut gefunden und so weiter und so fort. Und dann vergessen, neues Zeug dazugekommen, überhört, was es so gibt für verschiedene Gründe, die Sachen im Schrank stehen zu lassen. Und ich sag mal so, der Großteil von den Sachen, die ins Haus gewandert sind, mal als Vinyl, ist bis heute eigentlich, sag ich mal, für meine Begriffe anhörbar. Habe jetzt tatsächlich auch eine Platte in Vorbereitung, also jetzt beim Auflegen reinhören, welchen Titel nehme ich, zur Seite gestellt, weil ich gemerkt habe, okay, ganz schön viel Fumm, muss nicht sein. Aber ich habe genug anderes Zeug mit. Wir haben eröffnet mit einer Hannover-Band, Blut und Eisen waren das gewesen, aus dem Jahr 1984. Schrei doch hieß das Album, was bei World System rausgekommen ist, darf ich wagen, das zu sagen, war das Titelchen. Ja, es geht wieder eine Stunde um Punk, hauptsächlich Punk, zum größten Teil bekannt sein könnte. Ich glaube, es sind gar nicht so richtig viele Geheimtipps dabei. Die Schwester von Punk hat ja La Femme geheiratet. La Femme haben auf Born Bad Records veröffentlicht, ihr erstes Album. Und ich glaube, dass das Album, welches heißt Psycho Tropical Berlin, eins der erfolgreichsten von Born Bad Records verlegten Scheiben überhaupt war, denn dieses Album ist ordentlich durch die Decke gegangen, die Band danach auch. Ich hatte das Glück, die nochmal live sehen zu können in einem Rahmen, wo das auch noch der Punkrock-Faktor recht hochgeschrieben war. Später durfte ich das nochmal prüfen, dann, als es dann doch schon massenkompatibel war. Ich glaube, auch im Sommer hat gelandet, irgendwas, keine Ahnung, war dann nicht so fein. Aber die frühen Erinnerungen werden jetzt einmal hochgeholt und das erste Album fetzt wie Sau und war damals, als es rausgekommen ist, glaube ich, auch so ein bisschen, ja, für mich ein Burner und ich glaube, ihr müsstet mit mir mitleiden, das so oft hören, bis es irgendwie vielleicht aus den Ohren tropfte, um dann nach in eine Abkühlungsphase zu kommen, die ist jetzt verendet.

Shot hieß das Liedchen, was uns La Femme hier hin performt haben. Und wenn ihr mal Zeit habt und Musikvideos gucken wollt oder sowas, ne, und ihr seid vielleicht sogar auf dem Videoportal des Misstrauens, dann sucht mal nach La Femme Videos und vielleicht guckt ihr euch mal so ein paar ältere Videos von denen an und dann könnt ihr vielleicht nachvollziehen, was das mal so für ein Spirit hatte, bevor die Popularität die Band so fest umarmt hat, dass sie, jetzt eben andere Hallen führt, mit anderem, teils anderem Publikum, wollen wir es mal nicht ganz so hart machen. Okay, wir machen einen Schritt zurück in die Ende der 80er Jahre DDR-Geschichte. Ich habe letzte Woche mit einer Platte aufgehört, diese Sendung, die angespielt wurde mit so elektrischen Tönen. Ich hatte dann gleich eine Message auf dem Telefon mit drauf, hey, endlich Techno. Und ich hatte vorher noch angekündigt, dass diese Platte wahrscheinlich die nächsten Jahrzehnte auch wieder nicht aufliegen wird, weil ist jetzt nicht so ganz hoch im Kurs, aber für Biografie für mich gar nicht so unwichtig. Die Transformation Feeling B und auch in Erinnerung den sehr frühen Auftritt der Transformation, den ich irgendwann mal hier in der damals noch Schoche, nicht Easy, sondern einfach nur Schoche gesehen habe, wo die so eine schöne Bühnenshow hingelegt hatten, die dahingehend, wie kann man das beschreiben? Es war also eine Leine, eine Wäscheleine und dann wurde so große Papierbögen angeklammert und die Band stand dahinter und hat gespielt und wurde von hinten angeleuchtet, sodass man die Silhouetten auf diesen Papierbögen sehen konnte. Dann kamen andere Leute mit Farbtöpfen, ich glaube es war tatsächlich nicht alles so leicht wasserlöslich, und fing an diese Silhouetten nachzuzeichnen. Das war ein wunderschönes Kunstwerk, aber dieses Kunstwerk war Zerstörung preisgegeben, wurde runtergerissen und dann spielt die Band voll ab und die MalerInnen mit ihren Töpfen gingen ins Publikum und fingen an, die Leute bunt anzumalen. Und ich muss sagen, auch so ein roter Pinselstrich zierte mein Haupt und ich glaube, ich habe mich auch 3 Tage nicht gewaschen, weil es einfach so konsequent scheiße aussah, sodass man damit auch noch in die Schule gehen konnte. Kann ja nicht dafür, wenn ich zum Konzert gehe, Kulturangebot und so, wenn die dann einen so anmalen, ne? Knickknack, ihr wisst schon. Jedenfalls ist dann irgendwann in des Nächten so eine ziemlich große Horte Pünks bunt angemalt, von der Schoche zum Bahnhof in Halle gelaufen. Und ich glaube, das hat die Einsatzkräfte, die sowas immer dann so im Zaume halten wollten, ziemlich gefordert. So würde ich das vorsichtig beschreiben. So, ansonsten trotzdem veröffentlicht auf Amiga, dementsprechend auch ein bestimmtes Mitspielmoment, was so DDR angeht und damit eigentlich auch der Grund geliefert, warum es nicht ganz so nach vorne geht. Und ein Teil der Leute sind ja jetzt mit Rammstein ekligerweise unterwegs, aber damals war das noch alles noch nicht absehbar.

Wir wollen immer artig sein. Schluss damit. Amiga rausgekommen, irgendwie Ende der 80er Jahre. Feeling B war die Transformation. Und aufliegend tut so eine nächste Transformation. Known of the Above heißen die. N-O-T-A abgekürzt. Und die haben 85 den Tonträger rausgebracht, der genauso heißt wie die Band. Known of the Above. Und das Ganze bei Bonecrusher Records. Und habe ich mir, glaube ich, damals gekauft, weil man es so kauft. Keine Ahnung. Bin ich nie mit warm geworden, aber vielleicht kann man es ja nochmal nachholen. Versuchen jetzt so mit Ultra Wireland. Das ist jedenfalls der Titel, der für euch aufliegt.

0: Ja, eine schöne Mittelklasse-Hardcore-Band, N.O.T.A. Und ja, hier ist für mich auf jeden Fall nochmal klar, dass das auch wieder dahin geht, wo der Staub hinfällt. Ist jetzt nicht schlimm, ne? Klingt genauso wie Hardcore-Pügens in Mitte der 80er klangen, aber das ist, wie soll ich das sagen, so ein übersichtlicher Wiedererkennungswert. Vielleicht ist das die richtige Beschreibung dafür damit ist gut. Einen sehr hohen, sag ich mal, Wiedererkennungswert hat die Transformation Heinz und Franz. Die wurde bei GDR Underground Tapes rausgebracht. Aufnahme, Wiedergabe, das Labelchen. Und ich weiß nicht, dahinter verbirgt sich eigentlich die damals noch Karl-Marx-Stadt heißende Schule in Karl-Marx-Stadt, beheimatete Schule, jetzt inzwischen Chemnitz, um die AG Geige-Leute, Brettschneider und Co. Und hier ist so ein klassisches Moment von, wie soll ich das beschreiben, Platten, die man holt, weil es einfach ein wichtiges Kulturgut ist, aber die dann aufgrund von vielen Neuerscheinungen, irgendwelchen Richtungsentscheidungen, irgendwas, eigentlich so zwei, dreimal gelauscht werden und dann sozusagen so eher im archivarischen Sinne im Schrank landen und dann nur ab und zu mal rausgetatzt werden, um sich genau in solchen Formaten wie jetzt daran zu erfreuen, dass es das gibt. Muss ich gestehen, bin ich irgendwie, weiß nicht, ist vielleicht dann auch zu viel Musik, die um einen drum herum segelt und irgendwie hat man die Ohren immer an spannenden Neuveröffentlichungen, dass dieses Rückwärtsgewandte manchmal gar nicht so gelingt, zu zelebriert zu werden, wie es vielleicht das verdienen würde. Das ist jetzt wirklich, ich mag es auf jeden Fall, immer wenn ich es auflege, stimmt, aber wenn ich sage, was höre ich denn jetzt von der Platte, fällt es mir nie ein.
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0: Haben sie geschafft, mit so einem fließenden Übergang sich gleich in den nächsten Song rüber zu mogeln. Heinz und Franz aus Karl-Marx-Stadt stammend. Ja, ist gut, ne? Kann man jetzt irgendwie nicht maulen. Muss vielleicht doch öfters geprüft werden. Vielleicht komme ich irgendwann dann auch drauf, wenn ich es mir warm gespielt habe, das öfters aufzulegen. Nächste Transformation, Erza 81. Weiß gar nicht. Liegt auf, weil es die, ich glaube, der Plattenladen hier in Halle, den es damals gab, der ganz gut sortiert war, hatte mal noch so eine Restbestand Kiste aus irgendeinem Keller gefunden oder wurde gefunden, aufgekauft, keine Ahnung. Eigentlich war die schon damals ganz vergriffen, diese Scheibe von Erza 81, wo jedes Cover mit einer extra Farbe, also Sprühschablone und extra gesprüht war. Musikalisch, naja, das würde ich sagen, ist ein Zeitzeugnis. So, zeigt die schlechte Laune, die unoptimistische Haltung von Stuttgartern Punks.
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So, gut jetzt mit Zeitdokumenten aus Stuttgart, 1981. Nee, Etzer 81. Auch gleich zwei Songs hintereinander. Anarchy in Germany war der zweite, Lebendig begraben der erste. Ich habe es einfach nicht geschafft, die nächste Scheibe aufzulegen. Ein bisschen zu langsam vielleicht für dieses Moment gewesen. Machen wir mal einen Sprung wieder zu einer bekannteren Band, die auch ordentlich Alben hinterlassen hat. Eine Person ist ja schon längst leider nicht mehr unter uns, François Cactus, von uns gegangen, Stereo Total. Du de Bambi ist ein schönes Doppelalbum, welches ich mal erwarb. Direkt morgen im Plattenladen in Avignon ist mir das aufgefallen, da kam es gerade frisch raus und da habe ich es dann auch gleich mit nach Hause getragen. Und ja, wie das so ist, dann hört man und dann kommt was Neues, keine Ahnung. Wenn man so die Playlisten unter www.subjektiv.net anschaut, wird man sehen, dass es mal eine Zeit gab, wo die öfters auflag. Und dann war sie auch wahrscheinlich an der Erschöpfung des Auflegens zur Seite gestellt worden.

Yeah, Stereo total. Immer wieder toll. Irgendwie, ich weiß auch nicht. Ist auch so eine Band, wo ich gar nicht so viel Schallplatten im Schrank stehen habe, aber immer wieder denke, müsste ich mir alle zulegen, weil es alles tolle Scheiben sind. Würde aber genau dazu führen, dass ich nicht schaffe, das zu hören. Das ist sozusagen diese Zerrissenheit, die einen plagt, aber es ist ein Luxusproblem. Ich gestehe es. So, wir machen weiter mit englischem Punk Anfang der 80er Jahre. Eine trotzkistische Transformation namens Crisis nahm dort Sachen auf, die später das Personal dieser Band zum großen Teil in irgendwelchen Neo-Folk-Geschichten und sowas aufgegangen sind. Aber zu diesem Zeitpunkt schlug das Herz noch politisch links, als sie Crisis hießen und unter anderem den folgenden Song hinterließen.

Crisis aus UK. Ja, schöner, einfach gehalten, aber total eingängiger Punkrock. Finde ich total richtig, richtig toll. Fasziniert mich. Und zum Thema Zusammenhalten und so weiter und so fort hat auch eine Transformation aus Braunschweig komponiert und aufgenommen. Relativ zeitig, 81, glaube ich, ist die Platte, die jetzt aufliegt, rausgekommen. Ich guck mal ganz kurz. Kann ich gerade nicht finden. Aggressive Rockproduktion ist verantwortlich, keine Ahnung. Grüßen alle Skins, außer die Faschos, das kann ich noch lesen, dann ist wieder die Frage mit der Blindheit. Zusammen zuschlagen! Daily Terror, eine für mich wahnsinnig fantastische und wegbereitende Band, auch wenn ich jetzt nicht mehr alles, was an Liedgut da ist, inhaltlich teilen mag, aber die Erinnerung an viele, viele Momente und auch an tatsächlich auch sehr viele Songs, die sehr gut sind und bis heute auch inhaltlich tragen, ist ja ein guter Kit zwischen der Scheibe und mir.

Ein Irrglaube, den in den 80er Jahren tatsächlich einige, glaube ich, Linke oder Linksalternative oder wie auch immer Punks und so hatten, irgendwie Teil einer großen Masse zu sein, die gemeinschaftlich irgendwas reißen können. Ich glaube, vor dieser Idee kann man sich ein bisschen verabschieden. Eigentlich müsste man immer Angst haben, wenn zu viele auf einen Haufen kommen. Ist die Brennholzquote, so sage ich immer ganz vorsichtig, nicht gering zu halten. So geht das Spiel einfach. Naja, geschenkt. Wir machen noch weiter mit A plus P. Weiter Deutschpunk, diesmal etwas langsamer gezupft, aus München stammend. Mir sehr naheliegend dahingehend, dass diese Kassette damals mir sehr wichtig war. A+P habe ich sehr gemocht. Als sie das erste Mal wieder zusammengekommen sind, nach vielen, vielen Jahren, tatsächlich nach München gefahren, um sie dort bewundern zu dürfen. Und das war auch ein sehr einprägsamer Auftritt.

Ja, hatte ich gerade die Einlaufrille von Cabaret Voltaire fertig gehabt. Da war plötzlich A+P auf dem anderen Player schon zu Ende gewesen. So blieb mir nur geflucks, die andere Schallplatte hochzuziehen. Und ihr konntet jetzt Kneel to the Boss hören von Cabaret Voltaire, von so einer Doppel-LP, welches ja so die Hits und einzelne Singles so beinhaltet, eigentlich so re-releasedes Best-of-Material, was mir aber eigentlich ausreicht, weil genau das ist das, was ich von Cabaret Voltaire auch mag und hören mag. So, jetzt kommt eine Band, die tatsächlich auch hier das Fass des Todspielens sozusagen zum Opfer gefallen wäre, weil sie so toll ist und so gefallen hat. Erstmals gesehen im Vorprogramm von Frustration, einem Konzert, bei einem Konzert im Zorro in Leipzig. Und seitdem einige Male wiedergesehen, auch mal selbst veranstaltet. Und inzwischen haben sich leider aufgelöst nach einigen Schallplatten, die alle toll sind, alle sehr kurz gehalten sind und immer schön genau das Händchen hatten, rechtzeitig aufzuhören. Und vielleicht ist es auch so mit der Bandgeschichte, weil die letzte Platte schwächelte dann schon ein bisschen. Ich rede von Complications und der Erstling hieß auch Complications und von diesen würde ich gern Faces gespielt haben. Mache ich auch.

Oh, Leute, Schluss da. Complications waren das gewesen. Wir machen weiter mit einer No-Fun-Produktion. Hier sind es die Emel-Spatzen. Habe ich mir irgendwann mal an Land gezogen, in der Hoffnung, die Platte zu haben, wo das Lied, welches mir sehr gefällt, der U-Bahn-Geist drauf ist, war aber nicht der richtige Käuf. Weil das war die Platte davor, wo der U-Bahn-Geist drauf ist. Jetzt habe ich die andere auch liegen und sie liegt und heute mal auf. So ist der Plan. Und ich drücke auf Start.

Naja, zu Gast bei heißt die Platte von den Emelspatzen. Und ja, soll sie machen, wa? Kommt so oft wieder nicht hierher. Merke gerade, dass es doch ganz schön ist. Naja, ein Denkmal, ein Zeitzeugending. Sie aus Hannover kam die, bei No Fun rausgekommen. Und da ist, glaube ich, dann irgendwann auch alles, was da lokal eine Rolle gespielt hat, verlegt worden. Es gab ja viele tolle Hannover-Bands. Ob die Emelspatzen dazugehören oder nicht, das ist was, was überlasse ich euch. Ich verabschiede mich. Das war hier subjektiv gewesen. Ich sage mal danke fürs Zuhören. Ich glaube, voraussagen zu können, dass dieses wir gucken mal, was im Plattenschrank verstaubt Moment für diesen Sommer erschöpft ist. Ich weiß es nicht. Wir haben fast pro Hitzewelle, die dieses Land geplagt hat, ein so ein Sendungsding gefahren. Die sind jetzt vielleicht der 5. Ausgabe, glaube ich gar. Mal gucken, vielleicht kühlt sich's ja mal ein bisschen ab draußen und man kommt zum Durchatmen. Ansonsten kann ich nur darauf hinweisen, dass die Playlist der heutigen Sendung unter www.subjektiv.net zu finden ist. Und ich habe noch einen kleinen Evergreen einer Transformation mit 4 Buchstaben des Namens Hass aufliegen. Es soll ja immer alles nicht so gut sein mit dem Hass und soll aufhören, aber vielleicht ist auch immer nur Blümchen überreichen auch nicht gut. Keine Ahnung. Muss man halt überlegen, was man hasst oder warum und wieso und weshalb. Vielleicht nicht wegen Herkunft, Farbe und so weiter, sondern wegen Taten. Könnte sein, dass es ein schlechtes Gefühl ausgelöst werden kann, welches dann auch zu Handlungen führen könnte. Macht's gut, Leute.

Asia Festival in Eutritt. In Eutritt finden am 15. und 16. August erneut das Street Food Festival Asia Edition auf dem Monopolgelände statt. Besucher erwarten eine große Auswahl an ost- und südostasiatischen Spezialitäten aus China, Vietnam, Korea und Japan. Ergänzt wird das Angebot durch vegane Speisen, Matcha, Tee und asiatisch inspirierte Cocktails. Der Eintritt ist frei, Speisen und Getränke sind kostenpflichtig. Für Kinder gibt es außerdem Bastelstrecke.

Neues Bauprojekt. Die LEWO AG plant in der Leipziger Westen mit Hafenwerk 2 85 geförderte Wohnungen für Haushalte mit Wohnberechtigungsschein. Damit reagiert das Unternehmen auf den weithin wachsenden Bedarf an bezahltem Wohnraum. In Leipzig, das Projekt ergänzt das bestehende Hafenwerk am Karl-Heine-Kanal und soll den geförderten Wohnbau künftig dauerhaft in der Unternehmensstrategie integriert. Gleichzeitig kritisiert die LEWO AG hohe Baukosten, komplizierte Förderungsvorgaben und lange Genehmigungsverfahren und fordern weniger Bürokratie sowie schnelles Verfahren. Zoo mit neuem Abteil. Der Leipziger Zoo eröffnet am 1. September die neue Erlebniswelt Feuerland. Kosten 49,5 Millionen. Highlight sind eine 5 Millionen Liter fassendes Becken mit über 100 Meter Unterwelttunnel, durch den Besucher Pinguine und Robben beobachten können. Es gibt informative Tier- und Lebensraummation sowie Trainingsvorführungen, Filmszenarische und ein Fokus auf Artenschutz, unter anderem mit hohen bedrohten Arten wie dem Darwin-Nasenfrosch. Humboldt-Pinguine, Seelöwen ziehen bereits ein. Die Anlage soll Natur- und Artenschutz erlebbar machen. Stasi-Bau, Ort der Demokratie. Der Martin-Kirsch-Hof bleibt unwirtschaftlich. Öffnung verzögert sich jahrelang. Vandalismus und Brandstiftung führt zur Sperrung. Ziel ist ein Ort der gelebten Demokratie mit Stasi-Unterlagen, Archiv Sachsen als zentralen Baustein und einem nutzungsgemischten öffentlichen zugänglichen Quartier aus dem Bürgerbeteiligungsprozess entstand die Obereck-Local-Gruppe, die 3 Jahre das Konzept QPC, also Kultur- und Bildungszentrum, entwickelt, um Demokratie, Freiheit, Teilhabe sichtbar zu machen. Verkauf des solitarischen Grundstücks Mathe-Kirschhof und Entwicklungskonzept zur Umsetzung des stadtbaulichen Wettbewerbs. Ergebnis Wort bislang die Zwischennutzung nicht umgesetzt. Am 9. Juni 2026 wurde die Idee zur Eröffnung zum Ausprobieren diskutiert. Grünen-Fraktion kündigt Nachfrage nach der Sommerpause an.

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3: Magda und der Mantel des Mutes. Es war eine stürmische Winternacht. Blitze zuckten über den Himmel. Schnee tanzte, vom Wind hin und her geworfen durch die Luft. Und in der Ferne krachte auch mal der Donner. Einmal knallte es so laut, dass Magdalena hochschreckte und sich sogar ein bisschen fürchtete. Ihre Eltern nannten sie immer Magda, deswegen wollen wir es genauso halten. Magda war ein aufgewecktes Mädchen mit dicken Pausbacken, ihre roten Haare zu einem strammen Zopf gebunden. Mama mochte das so. Nun lag Magda also da, vom Donner geweckt. Ein bisschen komisch war das schon, dieses Krachen und Poltern. Normalerweise war das nicht so schlimm. Da lief sie einfach zu Mama und Papa, kuschelte sich zu ihnen ins Bett und dann war alles gut. Aber heute waren die beiden nicht da. Sie waren bei der Weihnachtsfeier von Mamas Arbeit. Sonst haben ihre Eltern dann immer Mamas Freundin Caro gefragt, ob sie auf Magda aufpassen kann. Aber Magda ist doch schon ein großes Mädchen und da wollte sie heute mal alleine daheim bleiben, ohne einen Erwachsenen, der auf sie aufpasst. Und jetzt fühlte sie sich gar nicht mehr so groß. Es war wirklich dunkel und ihr Nachtlicht flackerte ein wenig. Papa hat gesagt, sowas passiert manchmal, wenn es gewittert. Warum? Das hat Magda nicht so ganz verstanden. Und zack, da knallte es wieder kräftig und Magda zuckte etwas zusammen. Dieses doofe Gewitter. Sie hatte doch keine Angst vor Gewitter. Das war da draußen und sie war hier drin. Hier war es warm und kuschelig und ruhig. Ui, ui, hat es da draußen vor ihrem Zimmer gerade geknarzt? Vielleicht waren Mama und Papa ja wieder zu Hause. Nur mal gucken. Kann ja nicht schaden. Aber dann müsste sie ja aus ihrem wirklich warmen und sehr kuscheligen Bett raus. Zack! Und nochmal Donner und Blitze. Ach, so warm und kuschelig war das Bett dann doch nicht. Sie krabbelte aus ihrem Bett und schlüpfte gleich in ihre flauschigen Schuhe. Dann warf sie sich ihre Decke wie den Mantel einer Ritterin um die Schultern. Nur wegen der Wärme. Sie hatte ja keine Angst. Dann huschte sie zur Tür, die wie immer einen Spalt breit offen stand. Magda blickte nach draußen und dort war es sehr dunkel. Warum musste es nur so dunkel sein? Sie tastete sich an der Wand entlang. Nur noch ein paar Schritte, dann war sie bei Mama und Papas Schlafzimmer. Magda blieb stehen. Sie zog ihren Rittermantel etwas enger um ihre Schultern. Nein, sie hatte keine Angst. Noch ein Schritt. Noch ein Schritt. Okay, das war seltsam. Sie setzte vorsichtig ihren Fuß auf. Sie trippelte kurz den Gang rauf und runter. Magda jauchzte kurz und erleichtert auf. Es waren ihre eigenen Schritte gewesen. Also huschte sie nun flink zum Zimmer der Eltern. Sie schob die Tür ein Stück auf und schaute hinein. Dort blinzelte sie Papa verschlafen an.
4: Entschuldige, mein Schatz, haben wir dich geweckt? Mama und ich haben zu viel Saft getrunken und sind ganz müde geworden. Da sind wir etwas eher nach Hause gekommen. Möchtest du mit zu uns ins Bett?
3: Magda wollte schon losflitzen. Da hielt sie kurz inne. Sie lauscht auf das nächste Krachen, das aber nicht kam. Sie dachte kurz nach.
5: Nein, Papa. Alles gut. Schlaft schön. Morgen ist Weihnachten.
3: Grinste sie Papa an. Sie huschte langsam aus dem Zimmer, trippelte wieder über den Gang, zog ihre Schuhe aus und schlüpfte ins Bett. Dann kuschelte sie sich in ihre Decke. Einen Rittermantel brauchte sie heute nicht mehr. Magda klappte die Augen zu und wenn sie wieder aufmachen würde, wären Oma und Opa und Onkel Theo da und es wäre Weihnachten. Magda und der Mantel des Mutes. Text Johannes Fischer. Mit Stimmen von Johannes Fischer, Marie Krömer, Annika Mitte und Annette Thomas. Mit Geräuschen von Pixabay.com. Döbeln 2025.

Blues, was ist das? Woher kommt er? In unserer Sendung möchten wir euch den Blues ein bisschen näher bringen. Nach dem Bürgerkrieg in den USA 1865 wurde die Sklaverei abgeschafft. Die Eingliederung der Afroamerikaner in die Gesellschaft wurde jedoch durch eine Reihe von Gesetzen erheblich erschwert. Das Ziel der Gesetze war es, einerseits ihre bis dahin erlangten Rechte sowie andererseits die ökonomischen und politischen Errungenschaften zu nehmen. Kern der Gesetze war die Rassentrennung in allen öffentlichen Einrichtungen. Der Supreme Court entschied 1896, dass dies zulässig sei, solange der Grundsatz separate but equal, getrennt aber gleich, gewahrt bleibe. In der Praxis waren die der schwarzen Bevölkerung zugänglichen Einrichtungen jedoch deutlich schlechter und unterfinanziert. Ein weißer Komiker erfand in den 30er Jahren die Figur Jim Crow. Er malte sein Gesicht schwarz an und trat als Blackface im öffentlichen Shows auf, Minstrel-Shows. Von da an nannte man die Gesetze für die Unterdrückung der Afroamerikaner bzw. ehemaligen Sklaven Jim Crow-Gesetze, die bis in die 1960er Jahre galten. Emma!

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1: 1954 wurde durch eine Supreme Court-Entscheidung die Rassentrennung im Bildungssystem für verfassungswidrig erklärt. Die Umsetzung dieser Entscheidung erfolgte allerdings nur langsam. Die Gesellschaft wollte ein Ende der Rassentrennung. Erst 1965 verloren die Jim Crow-Gesetze ihre Grundlage. Der Ku Klux Klan versuchte, die Unterdrückung der Schwarzen weiterhin beizubehalten. Sie nutzte Terror und Gewalt gegen Schwarze und ihre Beschützer. 1924 umfasste der Klan 4 Millionen Mitglieder. Ab ca. 1924 wurde der afroamerikanische Blues aufgrund der Entwicklung der Schallplattenindustrie einem größeren Publikum bekannt. Da diese meist von Afroamerikanern gekauft und gehört wurden, nannte man diese Schallplatten damals auch Race Records.
2: Der Song Alabama Blues beschreibt die Geschichte eines Vorfalls, in dem wohl der Ku Klux Klan eine Rolle gespielt hat. Ich möchte nicht mehr nach Alabama gehen, da ist kein Platz für mich. Sie haben meinen Bruder und meine Schwester getötet. Sie versuchen uns die Freiheit zu nehmen. Mein Bruder wurde von meiner Mutter aufgenommen und wurde von einem Polizisten getötet. Alabama, warum bist du so gemein? Ich werde niemals Alabama mögen und Alabama hat mich niemals geliebt. Du steckst die Menschen hinter einen befestigten Zaun und nimmst mir die Freiheit weg.

unmenschlichen Vergehen des Kuckucksklan an Schwarze spiegeln sich auch in der Seele des Blues wider. Leider existiert auch heute noch in manchen Gegenden der rassistische und gewalttätige Geheimbund Kuckucksklan. Oder zumindest stille Anhänger dieser mit weißen, spitzen Kapuzen bekleideten Männern. In den 60er Jahren wurde das Leben der Afroamerikaner unbeschwerter. Der Afro-Blues wurde nun auch in einem schnelleren Tempo gespielt. Das einfache musikalische Grundgerüst vom Blues erleichtert das gemeinsame Musizieren mit anderen Menschen, ohne dass jeder das Bluesstück kennt. Vielen Dank an alle, die uns zugehört haben. Der Beitrag wurde erstellt und vorgetragen von dem Blues-Duo Stringbohnen, Uli Schmitz und Klaus Niemann.

Veranstaltungstipps aus der Region Döbeln-Roßwein-Leisnig. Kalender gezückt, jetzt geht's los. Am 16. Januar gibt's im Treibhaus in Döbeln um 20 Uhr ein Konzert mit Admiral Adons und Hashi, Hip-Hop, Eintritt zwischen 5 und 10 Euro. Am 20. Januar, ebenso im Treibhaus in Döbeln, ist die Siebdruckwerkstatt mit Natural Printing im Café Courage im Treibhaus. Zweimal von 14.30 Uhr bis 16.30 Uhr und von 17.30 Uhr bis 19.30 Uhr.

am Mittwoch, den 21. Januar, ebenfalls im Treibhaus in Döbeln, findet ein Vortrag statt über sächsische Separatisten und Rechtsterrorismus. Der Vortrag beginnt um 19 Uhr und der Eintritt ist frei. Am Samstag, den 24.01., findet im Jugendhaus Rosswein Party, Workshops und Kickerturnier statt. Ab 16 Uhr. Der Eintritt ist zwischen 1 und 6 Euro. Und es geht um Selbstverteidigung, Science, Tischkickerturnier mit krassen Preisen, Afterparty, Disco und gutes Essen für alle. Am Sonntag, den 25.01., findet ebenfalls im Jugendhaus Rosswein ein Konzert statt mit D-Cracks aus Wien. Das ist Punkrock. Concrete Lipstick aus Dresden und Frau Müller. Es beginnt 16 Uhr, weil es ja am Sonntag ist, und es ist auf jeden Fall besser als Tatort schauen.

Am 31. Januar finden im Treibhaus Döbeln gleich zwei Veranstaltungen statt. Zwischen 14 bis 17 Uhr gibt es Workshop und historischen Stadtrundgang zum ehemaligen jüdischen Leben in Döbeln. Und ebenso am 31. Januar findet im Café Courage vom Treibhaus von 16 bis 17 Uhr das Puppentheater Rotkäppchen statt.

0: Am 7. Februar gibt es den Punkrock-Tresen Show im Café Courage im Treibhaus Döbeln mit Black Tape and Radical Pool Fighting. kostet 5 bis 10 Euro Eintritt und beginnt um 20 Uhr. Am 7. Februar, wer es eher klassisch möchte, findet dann in Leisnig im Kulturbahnhof ein Konzert statt mit Altsind, das ist osteuropäische Folklore. Außerdem findet immer regelmäßig mittwochs im Café Courage im Treibhaus in Döbeln von 15 bis 17 Uhr das Café Connect statt. Das ist ein Café für alle zum Kennenlernen und sehr empfehlenswert.
1: Boah, hier ist was los.

Heute geht's um Johannes Reichelt, ein guter Kumpel von mir, genannt Hansen, der leider vor einem Jahr verstorben ist. Daher diese Special-Sendung. Und dann werden wir ihm noch ein paar Lieder mit auf den Weg geben.

So, also Hansen hätte das Lied nicht gemocht, er wollte nicht so Hip-Hop. Aber ich finde, Lang lebe der Tod ist in dem Falle auch irgendwie schön. Was ich von Hansen viel gelernt habe, war einfach Rock'n'Roll. Okay.

Hansen hat viele Konzerte auf und ab gebaut. Er wollte immer den Bass von Lemmy mal tragen. Ich glaube, er hat's nicht geschafft. Aber wir haben sie mal live gesehen zusammen und da hat er mir beigebracht, pinkel immer 2 Meter vom Zaun entfernt, weil irgendjemand muss die Zäune auch wieder abbauen.

Da waren wir uns beide einig. Eine sehr schöne Band, Social Distortion. Wir haben sie zweimal live gesehen und beide Male war es einfach enttäuschend. So. Egal, sie gehört dazu. Das nächste weiß ich nicht, ob er es je gesehen hat. Ich denke nicht, aber er hat es gefeiert.

Remote Life in Madrid. Das war auch immer sein großes Thema. Reisen. Wo der sich überall rumgetrieben hat auf der Welt, ich war immer ein bisschen neidisch. Und vor allen Dingen hat er seine Arbeit immer so gelegt, dass er dafür das Geld hatte. Und dann hat er sich überlegt, mehr muss es auch nicht sein, weil sonst zahle ich zu viel Steuern.

Das erste Mal, dass ich Düse gehört habe. Er hat mir noch die letzte Scheibe von Ihnen geschenkt. So, ich kann die nicht auflegen. Es tut mir leid, so. Aber wichtig, Dresdner Kultur. Als nächstes kommt Antilopengang. Ich helfe nicht bei Umzügen. Er hat

eine Zeit lang noch bei mir gewohnt, musste dann aber seine Bude räumen und hat seiner Lebensgefährtin noch irgendwie auch noch geholfen, sie Bude zu räumen, so. Und wir konnten uns darauf einigen, ich helfe nicht bei Umzügen.

So, genug von dem neumodischen Kram. So, ich habe ihn ungefähr vor 22 Jahren kennengelernt. Und irgendwann begab sich das, dass irgendwie so eine kleine Kapelle aus Düsseldorf ein Konzert in Tivoli gegeben hat. Und beim nächsten Lied sind wir uns vor der Bühne begegnet und haben das ganze Knäuel mal entwirrt. Viel Spaß damit.

Hansen ist in Freiberg in Sachsen groß geworden. Und wie das halt damals so war, war halt irgendwie Musik, Rauchen und Bier trinken wichtiger als Englischunterricht. Er hat englische Bands nie wirklich geliebt. Deswegen kommt jetzt der deutsche Block.

mit Hansen arbeiten, das war so eine Sache. So, auf alle Fälle hatten wir mal einmal im Leipziger Zoo den Auftrag, im Panda-Haus eine Decke zu machen. Und ich weiß noch, dass ich 2 Wochen später da war und er haufenweise tibetische Gebetsfahnen hatte, die da irgendwie zur Deko aufgehängt werden mussten. Aber sie mussten halt vorher imprägniert werden, damit sie nicht brennen.

Na, leider kommen wir um englische Lieder nicht mehr drumherum irgendwie. Es begab sich, dass wir nach Berlin gefahren sind. Wir mussten da irgendwas machen, irgendjemand abholen, irgendwas. Ich weiß es nicht mehr. Und auf der Rückfahrt lief folgendes Lied bei mir im Radio. Und das lief dann wirklich auch die ganze Zeit.

Das waren die Beat-Buletten aus Berlin. Ja, das war das letzte Konzert, was wir zusammen besucht haben, im Jugendhaus in Roßwein. Schwierig war der Termin irgendwie, die haben das dreimal verschoben und immer die Frage, ob Hansen Zeit hat oder nicht Zeit hat und ob wir noch ein Ticket rankriegen oder nicht. Wie auch immer, die nächste Band haben wir auch Bezug zu gehabt und freuen uns drauf.

Schunkelmugge war jetzt nicht so ganz Hansens Fall, aber wenn die Los Fatitos das machen, dann geht das schon wieder. So, jetzt noch zweimal amerikanischen Sachen und dann kommen wir zum Schluss.

Es gibt noch viel zu sagen von Hansen und über ihn zu sagen. Aber irgendwie kriege ich es hier auch nicht so richtig hin. Er war ein begeisterter Mobilitätsfreak, ob nun Fahrrad oder ein Mercedes-Stern es sein musste. Was haben wir uns gestritten, ob nun Leatherman oder Victoria Inox besser ist? Es gibt so viele Momente. Ich werde ihn auf alle Fälle vermissen. Und vielen Dank für die technische Begleitung. Tschüss!

0: Es ist schrecklich, ist es. Man fällt heute von einem Problem ins andere.
1: Ja, ist gar nicht so einfach.
0: Immer wenn man glaubt, jetzt findet man endlich einen Ausweg, stellt sich einem immer wieder das Nichts entgegen. Und aus Nichts wird nichts.
1: Es ist immer wieder das Nichts, ja, aus dem Gott die Welt gemacht hat.
0: Ja. Da kann man also doch aus Nichts was machen.
1: Ja, schon, aber wir kennen es nicht.
0: Ja, wir kennen es nicht.

0: Staaten, Myanmar, Nigeria, Tunesien und, aufgepasst, die Türkei. Also in diesem Sinne kann man ja vielleicht auch mal in seine Pläne mit einbeziehen, wen und was man unterstützen möchte mit seiner Urlaubsreise.
1: Ich rate auch dringend von Katar und Saudi-Arabien ab, aber naja, keine Ahnung. Da werden wahrscheinlich keine Streikenden zusammengeschlagen, weil es sie einfach gar nicht gibt. Kann man froh sein, wenn man überhaupt lebend nach Hause kommt.
0: Ach, so ungefähr,
1: als nepalesischer Bauarbeiter bei der Fußball-WM. Naja, wir haben also eine Menge Programm heute. Wir sind die Aktion gegen Arbeitsunrecht, ein kleiner, aber wackerer und rüstiger Verein, der dringend mehr Mitglieder braucht. Da können wir vielleicht gleich auch nochmal drüber reden. Mhm. Wir wollen nämlich personell aufstocken. Und jetzt spiele ich ein bisschen Musik. Hab Zuhörerzuschriften bekommen, dass ich das Musikprogramm doch mal etwas variieren sollte. Es hat mich gefreut. Ich dachte, das kriegt hier eigentlich gar keiner mit, was ich mir hier für eine Mühe gebe. Und dann habe ich manchmal einfach dieselbe Musik gespielt wie beim letzten Mal. Die Lieder gefallen mir immer alle sehr gut, aber vielleicht bin ich da auch der Einzige. Jetzt kommen die My Groony Allstars, so eine Band aus Berlin. Und da geht es um Gentrifizierung und Enteignung. Ich glaube, das war der Song zur Vonovia-Enteignen-Kampagne, beziehungsweise es gab so eine Aktion, an der wir auch mal teilgenommen haben, wo wir alle in den Grunewald gefahren sind, also das Reichenviertel von Berlin, in so einer riesenlangen Fahrraddemo über den Avus. Ja. War toll.
0: Ja.
1: Paar tausend Leute, um diesen Reichen da irgendwie Angst zu machen und denen auf den Keks zu gehen. Ich weiß nicht, ob es irgendwas gebracht hat, aber es hat auf jeden Fall Spaß gemacht. Und zu diesen My Groony Allstars gehört auch mein Freund Paul Geigerzähler, ein Sänger und Songwriter, den ich allen nur ans Herz legen kann, wenn er mal wieder in der Gegend tourt, was er sehr häufig macht. Er fährt immer durch ganz Deutschland. Aber genug geredet, die My Groony Allstars mit, wie der Titel heißt, muss ich noch recherchieren. Bis gleich.

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0: Das waren die My Groony Allstars mit dem Gespenst der Enteignung. Ganz lustig, erinnert mich so ein bisschen an, wie heißt der nochmal, der Kinderbarde, Friedrich Wahle von früher, die Rübe oder so, keine Ahnung, ganz süß.
1: Ja, irgendwie ganz düster habe ich da was, ja.
0: Ja, sollen wir mal mit den Unibusting News starten?
1: Bitte.
0: Okay, dann lege ich hier mal los. Also, jetzt kommt meine Kollegin Jessica Reisner, für alle, die uns nicht sehen können, sondern nur hören. Und Unibusting News sind die kommentierte Presseschau zu gewerkschaftsfeindlichen und betriebsratszersetzenden Maßnahmen in Deutschland.
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1: Köln. Die Köln-Bäder GmbH unter Geschäftsführung von Claudia Heckmann und Markus Sterzel hat das Betriebsratsmitglied Martin im Juni 2026 freigestellt und versucht, ihm zu kündigen. Begründet wird dies mit angeblichem Arbeitszeitbetrug. Ein Klassiker aus der Werkzeugkiste des Unionbusting, der sich offensichtlich besonders einfach konstruieren lässt. Und damit dürfte Markus Sterzel sich auch auskennen. Denn bevor er Geschäftsführer bei den Köln-Bädern wurde, hat er einige Jahre in leitenden Positionen für die Gewerkschaft Verdi gearbeitet. Im Kern des Konflikts dürfte es bei dem ganzen Konflikt unter anderem um die berechtigte Kritik an der geplanten Streichung bezahlter Pausen gehen. Der Betriebsrat hat dem Antrag der Köln-Bäder GmbH auf Zustimmung der außerordentlichen Kündigung ihres Kollegen nicht zugestimmt. Nach Auffassung von Verdi fehlt damit auch die Grundlage für die Freistellung. Den Gütetermin am Kölner Arbeitsgericht begleiteten zahlreiche solidarische Unterstützer. Erwartungsgemäß brachte der Termin keine Einigung. Mit der Kündigung beauftragt ist seitens der Stadt Köln bzw. der Kölnbäder Entschuldigung die Kanzlei Seitz. Gelder sind bei der Stadt Köln offensichtlich vorhanden und werden mit Freude zum Fenster hinausgeworfen. Lehrte. Die Aldi-Regionalgesellschaft Lehrte versucht, einen Betriebsratsmitglied zu kündigen. Der Gekündigte war bei den gerade erst abgeschlossenen Wahlen im Frühjahr 2026 mit einer Verdi-Liste angetreten. Über das Unionbusting bei Aldi Nord berichten Verdi und die Tageszeitung Junge Welt. Es war das erste Mal, dass in Lehrte eine Verdi-Liste zur Wahl antrat. Sie konnte aus dem Stand 4 Sitze und eine Freistellung gewinnen. Der jetzt Gekündigte, der als Filialleiter für Aldi tätig war, hatte dem Unternehmen nach seiner erfolgreichen Kandidatur angeboten, den Beginn seiner Freistellung aufzuschieben, um einen möglichst störungsfreien Übergang der Filialleitung zu ermöglichen. Ein riesiger Fehler. Denn entgegenkommen wird von aggressiven Unternehmensleitungen nicht belohnt, sondern als Schwäche gewertet, die sofort genutzt wird. Während Aldi den anderen freigestellten Betriebsratsmitgliedern Vertrauensarbeitszeit gewährte, sollte der Gekündigte genau nachweisen, wofür er Betriebsratsarbeitszeit aufgewendet hatte. Keine Überraschung, dass Aldi daraus dann einen Arbeitszeitbetrug konstruierte, der nun als Kündigungsgrund herhalten soll. Vertrauensarbeitszeit nur für einen der freigestellten Betriebsratsmitglieder ist eine Ungleichbehandlung, erklärt Verdi dazu. Der Betriebsrat, offensichtlich immer noch dominiert von managementnahen Mitgliedern, stimmte der Kündigung zu. Ein unfassbarer Offenbarungseid, den die Belegschaft extrem ernst nehmen sollte. Denn eine solche Zustimmung heißt nichts anderes, als dass der Betriebsrat nach der Pfeife des Unternehmens tanzt und niemanden gegen Angriffe des Managements verteidigen wird. Hier müssten eigentlich sofort Neuwahlen gefordert werden. Friedrichshafen. Beim Automobilzulieferer ZF putschte die christliche Gewerkschaft Metall CGM gegen den Betriebsratsvorsitzenden. Die CGM hatte einen Antrag auf einstweilige Verfügung gestellt, dem Betriebsratsvorsitzenden die Betriebsratsarbeit zu untersagen, bis das Arbeitsgericht über einen von ihr gestellten Antrag auf Amtsenthebung entschieden habe. Darüber berichtete die Webseite der Tagesschau. Die CGM hat an den zwei Friedrichshafener Standorten nur 6 von 60 Betriebsratssitzen inne. Sie gilt Kritikern als managementnahe Scheingewerkschaft. Den Antrag auf Amtsenthebung des Betriebsratsvorsitzenden begründete die CGM mit dem Vorwurf, dass dieser den Abbruch einer Betriebsversammlung provoziert haben soll und gegen die Neutralitätspflicht verstoßen habe. Die Betriebsversammlung Mitte Juli 2026, bei der es um die Änderung von Zulagenregelungen ging, endete im Tumult. Die Neutralitätspflicht besagt, dass Betriebsratsmitglieder ihr Amt von gewerkschaftlichen Aktivitäten trennen müssen. Inzwischen meldete der SWR, dass die CGM den Antrag auf Amtsenthebung bei einer Anhörung am Arbeitsgericht Ravensburg zurückgezogen hat. Allerdings nur aus rein formellen Gründen, wie die CGM-Geschäftsführerin Sabine Jastrop betont haben soll. Für die Angestellten des kriselnden Unternehmens geht es derweil eigentlich um ganz andere Fragen. Es steht immerhin der Abbau von 11.000 bis 14.000 Stellen im Raum. Hamburg. Nach einem tödlichen Arbeitsunfall eines Bauarbeiters in Hamburg scheinen Unbekannte dessen Leiche, laut NDR-Bericht, von der Baustelle entfernt zu haben. Der Körper des Verstorbenen war Anfang Juni von zwei Frauen in einem Waldstück bei Rissen gefunden worden. Der 27-jährige Bauarbeiter war laut NDR-Recherchen Ägypter. Die Polizei vermutete wegen der Verletzung zunächst ein Gewaltdelikt. Mittlerweile teilte sie jedoch mit, dass der Mann auf einer Baustelle in Wilhelmsburg verunglückt war. Der für Baustellen zuständigen Baugenossenschaft Bau soll laut dem Bericht auch Wochen später noch keine Meldung über einen tödlichen Arbeitsunfall auf der Wilhelmsburger Baustelle vorgelegen haben. Laut Bericht sei zum Zeitpunkt des tödlichen Unfalls ein Subunternehmen auf der Baustelle tätig gewesen. Es ermitteln Spezialisten für Arbeitsunfälle des Landeskriminalamtes Hamburg. Leverkusen. Am 27.07.2026 jährte sich die Explosion bei Currenta zum fünften Mal. Currenta, aus der Bayer AG hervorgegangen, bietet unter anderem die Entsorgung und Verbrennung von Chemieabfällen an. Sieben Menschen, die bei Currenta arbeiteten, starben bei dem Unglück im Jahr 2021, 31 überlebten schwer verletzt. Große Mengen kontaminiertes Löschwasser flossen in den Rhein. Es war eines der schwersten Explosionsunglücke in Deutschland in den vergangenen Jahrzehnten. Aus Dänemark gelieferte Chemieabfälle hatten sich in einem Tank erhitzt. Den Mitarbeitern sollen Informationen, dass die Chemikalien sich zersetzen und sich dabei selbst erwärmen können, gefehlt haben. Strukturelle Veränderungen sind trotz des schweren Unglücks nicht erkennbar, kritisiert der Verein Koordination gegen Bayer-Gefahren, CBG. Die für Umweltstraftaten zuständige Staatsanwaltschaft in Dortmund hat Ermittlungen gegen vier Mitarbeiter eingestellt. Die Initiative CBG sieht das Problem darin, dass Chemieabfälle nicht dort entsorgt werden, wo sie anfallen und wo man ihre Beschaffenheit genau kennt. Stattdessen werden sie über Müllmakler durch ganz Europa transportiert. Der NRW-Regierung unter Henrik Wüst von der CDU wirft die Initiative vor, den Kundenkreis von Currenta sogar noch erweitert zu haben. Das Spektrum der Stoffe, mit denen das Unternehmen umgehen dürfe, umfasse jetzt auch Chemikalien, deren Temperatur nicht unter einen bestimmten Wert absinken darf. Die Zentral- und Ansprechstelle für Umweltordnungswidrigkeiten in Nordrhein-Westfalen hat im Juli 2026 beim Landgericht Dortmund eine Unternehmensgeldbuße in Höhe von 1,9 Millionen gegen Currenta beantragt. Gegen einen Hamburger Müllmakler und gegen den dänischen Erzeuger des Abfalls soll noch ermittelt werden, um zu klären, ob Informationen zu den gefährlichen Eigenschaften des Abfallstoffes vorwerfbar nicht an die Betreiberfirma weitergegeben worden sind. Elmshorn im Kreis Pinneberg. Die Firma NutraCorp, Hersteller von Proteinpulver, ficht die Betriebsratswahl im Unternehmen an und versucht, zwei Betriebsratsmitgliedern zu kündigen. Es ist der erste Betriebsrat für die rund 500 Beschäftigten, die laut Handelsblatt Proteinpulver für die Marken More Nutrition und ESN herstellen. Hinter den Angestellten liegen bereits 3 Jahre Union-Busting, also die aggressive Behinderung einer Betriebsratsgründung. Schon im Jahr 2023 hat das Arbeitsgericht Elmshorn einen Wahlvorstand eingesetzt. Dagegen klagte die Geschäftsführung allen Ernstes bis zum Bundesarbeitsgericht in Erfurt. Dort wurde schließlich im Herbst 2025 beschlossen, dass die Einsetzung des Wahlvorstandes korrekt gewesen war. Vielen Dank auch NutraCorp für diese irrsinnige und überflüssige Beschäftigung der ohnehin völlig überlasteten deutschen Arbeitsgerichte. Die Betriebsratswahl erfolgte dann endlich Anfang Juli 2026. Die Wahlbeteiligung lag laut NGG bei ca. 60%. Am 3. Juli hat sich dann der Betriebsrat konstituiert und seine Arbeit aufgenommen. Für die beiden Betriebsratsmitglieder heißt es, wie auch bei Aldi schon in diesen News, kaum gewählt und schon gefeuert. Die Muttergesellschaft von NutraCorp, More Nutrition und ESN ist laut Handelsblatt The Quality Group. Und hier kommen wir der Sache langsam auf die Spur. Bei der Quality Group hält nämlich der Investor CVC Capital Partners die Mehrheit. Vermutlich liegt hier die Angst vor demokratischer Mitbestimmung begraben. Denn das Handelsblatt erklärt uns, dass Private Equity Unternehmen wie CVC Capital Partners in der Regel den Börsengang oder Weiterverkauf anstreben. Private Equity Unternehmen sammeln, ganz kurz gesagt, Geld von großen Investoren, um damit Anteile an nicht börsenorientierten Firmen zu kaufen. Wenn der Wert dieser Unternehmen durch welche Maßnahmen auch immer gestiegen ist, werden sie weiterverkauft. Also das klassische Heuschreckenkonzept, bei dem Arbeitsrechte und Betriebsräte nur stören.
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0: Vielen Dank, Jessica. Das war mal wieder ein ganzes Pfund. Man sollte ja meinen, dass im Sommer weniger los ist, aber vielleicht ist es auch umgekehrt. Keiner achtet so richtig drauf. Da kann man sich vielleicht sogar mehr erlauben. Besonders schockiert hat mich der Fall des Bauarbeiters, der im Wald gefunden wird.
1: Unglaublich, oder?
0: Mhm. Ja, wir haben ja sowas schon von einer großen Raffinerie nahe bei Köln gehört, dass es da so viele Arbeitsunfälle gäbe, dass die Leute erstmal von dem Werkgelände weggeschickt werden, damit die Statistik nicht belastet wird.
1: Also beziehungsweise auch, dass Subunternehmer das dann für sich so entscheiden, weil sie Angst haben, den Auftrag zu verlieren. Ne?
0: Ja, aber mit diesen Todesfällen ist natürlich nochmal krasser. Auch Currenta ist mir im Gedächtnis geblieben, auch hart, dass es schon 5 Jahre her ist. Mhm. Also eigentlich ist es ja Bayer Leverkusen, das wird dann ausgelagert. Was mir noch besonders im Gedächtnis geblieben ist, dass dieses Currenta nicht nur eben diesen Müll und Mist da verkauft als Subunternehmer oder diese Entsorgung oder was, sondern auch gleichzeitig eine große Abteilung in Krisenmanagement hat, die... Ja. Sich auch bevor dieses Unglück passierte, schon anderen Unternehmen angedient hat als Krisenmanagementsleute. Ja. Und dann lief auch, ich meine, das ist eigentlich ein Lehrstück gewesen, lief auch direkt das eigene Krisenmanagement natürlich wie geölt mit Trauerveranstaltungen für die Hinterbliebenen, mit sozialpädagogischer oder psychologischer Betreuung und dies, das und jenem und transparentem Bürgerbefragungsding und so. Aber am Ende ist natürlich wieder niemand verurteilt worden, keiner schuldig und ich weiß auch nicht, also es ist...
1: Presseanfragen wurden abgebügelt mit, mit Rücksicht auf die Hinterbliebenen und den Datenschutz können wir leider überhaupt keine Informationen rausgeben. Unsere Vermutung war ja, dass es keineswegs Festangestellte gewesen sind, sondern Werkvertragsarbeiter, Leiharbeiter, wie auch immer, von irgendeinem Subunternehmen. Ja, genau, das war sensationell. Ich war ja, glaube, ein Jahr später auch noch auf so einer Öffentlichkeitsveranstaltung zu dem Thema und dachte auch, es ist wirklich Wahnsinn. Das ja, ist einfach eine ganz andere Welt, wo solche Leute unterwegs sind, die...
0: Ja, die hatten also mehr Krisenmanagementsleute angestellt als Sicherheitsbeauftragte. Also wenn sie da 3 Sicherheitsbeauftragte mehr angestellt hätten statt diesen Krisenmanagements-Arschgeigen, dann wäre diese Krise gar nicht erst entstanden. Also es war wirklich zum Kotzen. Ja, und wir haben so viel um die Ohren, dass wir das gar nicht richtig nachhalten konnten. Und jetzt ist es schon 5 Jahre her. Mein Gott.
1: Ja, richtig, aber du hast noch einen Gast im Studio.
0: Ich habe einen Gast im Studio und ich habe auch noch einen in der Pipeline, der
1: ja, eben, genau, wartet,
0: Marc Jäger von Verdi aus Braunschweig. Aber gleich, ich will mit meinem Kumpel Peter noch ein bisschen plaudern und ich spiele jetzt noch ein bisschen Musik, dann reden wir kurz über die Kölnbäder, weil er da an dem Soli-Komitee und an der Protestveranstaltung, die es hier in Köln gab, teilgenommen hat. ziehe ich ihn jetzt mal vor. Also es geht um den Fall, der gerade in den Union Busting News vorkam. Kölnbäder versuchen ein Betriebsratsmitglied mit der unangenehmen, unappetitlichen Kanzlei Seitz loszuwerden. Jetzt kommt Bessie Smith mit Nobody Knows You When You're Down and Out. Herzliche Grüße an alle Betriebsratsmitglieder, die gefeuert sind. Ich hoffe, für euch gilt es nicht. Wir vergessen euch nicht, ihr seid nicht down and out. Aber hier kommt Bessie Smith.

0: Ihr hört Arbeitsunrecht FM. Mein Name ist Elmar Wiegand und neben mir sitzt Peter. Peter, du hast, wir beide sind Teil des Soli-Komitees Köln-Bäder, wo es um ein Betriebsratsmitglied geht, was gefeuert wurde. Jessica hat es ja gerade in den Union-Busting-News auch erzählt. Ich war jetzt im Urlaub. Ja. Und wie war es denn? Wir haben einen Aktionstag geplant, ja, und auch durchgeführt. Ja.
1: Es gab einen Aktionstag an dem Freitag, wo der Gütetermin war bei Gericht. Davor gab es einen Aktionstag, wo wir alle Bäder abgeklappert haben. Da würde ich gern zuerst von berichten. Ja. Weil das andere war wichtig, aber das war für mich persönlich spannender. Ich war mit noch einem Kollegen in Köln-Zollstock, in dem Kombibad. Und es war ein Tag, wo es nachmittags kräftig geregnet hat. Also was mir aufgefallen ist, die Beschäftigten dort waren uns gegenüber, auf jeden Fall waren sie nett, sie waren zum Teil aufgeschlossen, also haben sich was erklären lassen, haben wenig reagiert. Es gab eine sehr negative Reaktion, also wir waren genau zum Schichtwechsel da, aber die meisten waren freundlich, nett. Die Security-Leute waren auch sehr freundlich und aber noch nicht mal in der Lage zu verstehen, dass sie gar nicht bei den Köln-Bädern angestellt sind. Das waren zwei junge Männer, die sagten, ja, sie wären bei den Köln-Bädern. Dann habe ich mir das T-Shirt angeguckt und gesehen, sie sind bei einer Extra-Delta-Security-Firma. Also da war jetzt auch noch Aufklärungsarbeit zu leisten. Wo ich verblüfft war, wie viele von den Badegästen, ne, da gingen nicht viele durch den Regen rein und raus, aber die kamen, mindestens die Hälfte war sehr aufgeschlossen und zum Teil auch sehr gut informiert über die Missstände, die die Kölnbäder auch für die Gäste jetzt schon haben. Mhm. Also die haben mir da Sachen erklärt, da wusste ich überhaupt nichts von. Ich gehe fast nie in.
0: Zum Beispiel?
1: Weil das immer wieder mal geschlossen wird, weil irgendwo Personalnotstand ist. Also dass immer wieder mal ein Bad zugemacht wird, weil man die Leute abzieht, weil sie woanders gebraucht werden oder dass das nicht kommuniziert wird oder dass die Langstreckenschwimmer oder die da so Bahnen machen, dass für die dann irgendwie dass keine Möglichkeiten gibt, das zu tun. Also es waren ein Haufen Details, ich konnte mir die gar nicht merken. Und es tauchte immer wieder die Frage auf, was können wir tun? Und ich habe gesagt, Leute, ihr seid die Eigentümer. Ja, eigentlich sind wir die Kölner Bürger, uns gehört der ganze Laden, schreibt eure Ratsvertretung an. Ja, also da war für mich noch ein Manko, da wir müssen den Leuten mehr Angebote machen, wo sie, außer ihnen zu sagen, kommt am nächsten Tag zu der Gerichtsverhandlung. Okay, jetzt zur Gerichtsverhandlung, weil noch 2 Minuten, okay.
0: Ja, nö, also die Gerichtsverhandlung ist, ja, also es war nur ein Gütetermin. Ich meine, dass in diesen Union-Busting-Fällen der Gütetermin eigentlich komplett unwichtig ist, weil es nichts zu einigen gibt. Also wir wollen ja jetzt nicht mit einer Abfindung rausgehen und rausgeschickt werden. Und die sollen einfach diese Klage zurückziehen, würde ich sagen. Nichtsdestotrotz haben wir das jetzt als zur Mobilisierung genutzt.
1: Genau. Ja.
0: Und es waren ja ein paar Leute da auch.
1: Es waren mehr als ein paar da. In meinen Augen hat die Mobilisierung ziemlich gut funktioniert. Also irgendjemand hat genau gezählt und es waren auf einen Schlag 65 und dann sind welche schon gegangen und dann wieder welche gekommen. Also ich finde, an einem Freitagmittag 65 Menschen fand ich schon erstaunlich viel. Dementsprechend sind wir, also wir sind nicht mit reingegangen. Also ich bin nicht mit reingegangen. Das war in den kleinen Räumen gar nicht möglich. Es gab davor halt eine Kundgebung. Da gab es halt Redebeiträge, Verdi, Linkspartei, AStA, der Bundesanzeiger, Workwatch und. Das haben wir halt gemacht bis, ich glaube so, das waren so 1,5, 2 Stunden. Moment, wo ist der Faden?
0: Ja, egal. Warte, ich wollte auch noch eben was sagen. Okay. Wollte auch noch einhaken.
1: Ja.
0: Das war in den kleinen Räumen gar nicht möglich. Das ist eine Sache, die mich total irre macht. Also wo man mich auch schon hat ausflippen sehen vor Gericht, wo ich die eine Richterin richtig zur Sau gemacht habe, weil ich nämlich von einem Arbeitsrichter weiß, dass es eine Missachtung der Prozessöffentlichkeit ist, also einem zentralen Baustein des demokratischen Rechtsstaats, also Unterschied von der Französischen Revolution zu den Folterkellern in der Antike oder bei den Jesuiten oder so. Du kannst öffentlich an dem Prozess teilnehmen und wenn da jetzt 65 Leute sind, dann müssen die halt einen Saal bereitstellen, wo 65 Leute reinpassen und die haben diese Säle auch. Die sind bloß zu faul oder zu piefig oder zu frech im Grunde. Ja, also
1: wir sind gerade am Anfang der ganzen Show. Wir haben noch ein paar Monate.
0: Ja, ja, aber es gibt, aber das erzählen die hier in Köln dauernd. Es gibt auch große, große Unterschiede zwischen den einzelnen Städten. Und das ist ein Teil der Arbeitsgerichtskultur in Köln. Und ich finde das absolut inakzeptabel. Dann sagen die manchmal, okay, sie hätten das vorher sagen können und so weiter, aber die Mobilisierung ist ja gelaufen. Also das nervt mich komplett, dieses Getue, was sie da haben. Ich musste die ja neulich sogar auffordern, mal ein paar Stühle zu organisieren. Das haben sie dann auch gemacht, aber so total kackendoof irgendwie haben die sich da teilweise angestellt. Das ist, also ich wollte da nur kurz einhaken.
1: Okay.
0: Ich komme jetzt wieder in meine Rolle als Moderator, die du hoffentlich bitte akzeptierst. Stell dir noch eine Frage, bringt das denn was, diese Soli-Komitees? Ist ja eine Sache, die früher immer stattgefunden hat, irgendwie in den 60er, 70ern oder so und dann irgendwie aus der Mode gekommen ist. Aber bringt es denn solche Soli-Komitees eigentlich?
1: Sag mal, also ich bin kein Hellseher, aber mein Instinkt sagt mir, innerhalb der Belegschaft ist noch viel Arbeit zu leisten. Im September wird es eine Betriebsversammlung geben. Ich hoffe, dass dann die Geschäftsleitung die Karten auf den Tisch legt und dass dann auch die anderen in der Belegschaft verstehen, es geht nicht um irgendwelche Vorwürfe, die man jetzt konstruiert, sondern es geht um Umstrukturierungen, die zu ihren Lasten gehen werden. Es ist zu erwarten, dass es Personalabbau geben wird. Und ich hoffe, dass die Betriebsversammlung im September das auch dem Letzten in der Belegschaft klar macht und dass sie sich dran erinnern, da standen ja 65 Leute. Also insofern, ich weiß es natürlich nicht, aber das hoffe ich. Und wir haben noch den Hebel, wie ich schon sagte, es ist eine städtische Firma. Wir sind die Eigentümer, das hast du sonst nicht oft. Mhm. Wir können politischen Druck machen.
0: Ja, genau. Wir bleiben da also weiter am Ball bei diesem Soli-Komitee. Alle, die uns hören und selbst bei städtischen Unternehmen angestellt sind, können sich gerne mit uns in Verbindung setzen. Ich würde das auch nicht nur auf die Köln-Bäder beziehen. Ich selber bin Mieter in der GAG. Das ist eine große Wohnungsbaugesellschaft, die auch der Stadt Köln gehört. Und sowas gibt's ja überall. Das ist ein ständiges Thema. Ich finde auch bei den Köln-Bädern interessant, dass die ja schon am Ende eines langen Ausgliederungsprozesses sind und dass die selbst bei den Sozialisten und radikalen Elementen, die wir da in dem Soli-Komitee haben, die raffen gar nicht mehr, dass der Security-Mann natürlich und die Frau in der Kantine eigentlich auch zu den Köln-Bädern gehören, aber sind schon seit 20 Jahren ausgelagert mit tatkräftiger Hilfe von gewissen Leuten und die werden gar nicht mehr als Teil der Belegschaft wahrgenommen und auch nicht mehr richtig angesprochen, finde ich. Also ich würde sogar die Eingliederung dieser Leute wieder verlangen, so wie das früher mal üblich war. Aber jetzt haben wir lange geredet und es ist ein bisschen unfair gegenüber Marc, der in der Leitung hängt. Pardon, es hat uns etwas aus der Kurve getragen, vielleicht auch mich hauptsächlich. Vielen Dank, Peter. Ich spiele jetzt noch ein ganz klein bisschen Musik, um umzubauen und nehme dann Marc in die Sendung, der hier schon wartet. Was spiele ich denn jetzt mal? Was haben wir denn hier noch? Carsey Blanton mit Little Flame.

0: Ja, mein Name ist Elmar Wiegand, ihr hört Arbeitsunrecht FM. Das war Carcy Blanton, die mir bekannt geworden ist, weil sie bei der Sumut-Flottille im letzten Jahr mitgefahren ist, die Blockade des Gazastreifens über den Seeweg brechen wollte. Glücklicherweise sind alle lebend nach Hause gekommen. Ich spreche jetzt mit Marc Jäger. Marc, schön, dass du da bist und entschuldige bitte, dass sich das hier etwas verzögert hat. Wir hatten noch ein bisschen was zu besprechen über Protestaktionen bei den Kölnbädern. Kannst du mich hören?
1: Na klar, wunderbar. Hi. Moin und schön, dass ich überhaupt da sein kann.
0: Ja, Jessica hat ja gerade schon, also meine Kollegin in den Union Busting News, den Fall geschildert, aber wir vertreiben dieses Interview auch separat und bieten es anderen Radiostationen an. Also Marc, schilder nochmal kurz den Fall bei Aldi in Lehrte. Du bist Fachbereichssekretär Handel für Verdi und kümmerst dich jetzt dort um die aktiven Betriebsratsmitglieder bei Aldi in Lehrte. Was ist denn da Phase?
1: Genau, auch gerade der betroffene Kollege, mit dem arbeite ich schon ein bisschen länger zusammen und habe sozusagen ihn auch schon in dem betrieblichen Werdegang auch begleitet. Und wir haben die Situation, dass wir Aldi Lehrte ist eine Fusion aus drei Regionalgesellschaften. Und jetzt hatten wir das erste Mal die Möglichkeit zu sagen, wir treten mit einer Verdi-Liste an und möchten da sozusagen die Arbeitsbedingungen verbessern. Bei dem ersten Antreten haben wir direkt 4 Sitze errungen und in der konstituierenden Sitzung auch gleichzeitig eine der Freistellung. Der Kollege, der jetzt gekündigt wurde, ist der, der dann seit dem 12.05. eigentlich in die Freistellung gegangen ist. Das Unternehmen ist auf ihn zugekommen und hat gesagt, ob er nicht in dieser Zeit bis zum 31.07. noch bereit wäre, auch gleichzeitig in der Filiale weiterzuarbeiten als Filialleiter, damit sie sozusagen jemand anderen für seine Nachfolge aufbauen können. Das hat er bereitwillig auch zugesagt, denn die Kolleginnen und Kollegen in der Filiale wollte er natürlich nicht im Stich lassen. Das sind auch tolle Leute und hat gesagt, ein sauberer Übergang ist natürlich wichtig. Und dann wurde ganz klar gesagt, er soll sozusagen einfach genau diese Rolle erfüllen und dann ist es danach, geht er in die völlige Freistellung. Wir haben dann gemerkt auf einmal, dass er trotzdem Arbeitszeit irgendwie erfassen sollte, dass das so ein Thema wurde, obwohl er in der Freistellung ist, dokumentiert hat auch, wann arbeite ich im Betrieb, wann arbeite ich als Betriebsrat und dass es da dann aus Sicht des Arbeitgebers zu Unstimmigkeiten gekommen ist, was wir sehr, sehr komisch finden auch, weil diese Absprache, die es gab, dass er da weitermacht, die war rein mündlich und nichts anderes eigentlich und auf einmal gibt es eine Beschwerde, während die anderen freigestellten Betriebsräte keinerlei Zeiterfassung überhaupt machen müssen. Und anstatt dann das Thema vernünftig zu klären, gab es da irgendwie Unmut. Und unser Kollege hat gesagt, er entzieht die Kulanz und sagt, dann geht halt ein bisschen früher in die Freistellung komplett. Und dann ist das eben das Thema Filiale durch. Und kurz bevor das sozusagen passiert wäre, lag auf einmal die Kündigung auf dem Tisch mit der Begründung, er würde Arbeitszeitbetrug begehen, was wir sehr, sehr merkwürdig finden. Denn eigentlich müsste er überhaupt gar keine Arbeitszeit mehr erfassen und durch diese Freistellung sozusagen ist das eigentlich gedeckelt und sie versuchen ihm dann strikt rauszubinden, einmal zu sagen, warum er denn überhaupt nicht im Betrieb war oder was er dann da gemacht hätte und sie auch sagen, es gab Betriebsratssitzungen, die an dem Tag stattgefunden haben, aber sie wüssten ja gar nicht, warum er sonst irgendwelche Betriebsratsarbeit hätte tun sollen und fordern sozusagen von ihm Beweise, was er denn da getan hätte.
0: Ja, ich meine, ich berate

0: schon skandalöse Urteile auch. In Köln hatten wir den Fall des ADAC Rheinland, auch mit einem völlig idiotischen Arbeitszeitbetrug. Die arbeitet in so einem Hochhaus und dann ging es um die Differenz zwischen, sie geht von ihrem Arbeitsplatz weg zum Abstempeln nach unten und so, also völlig behämmert. Es ist dann auch erst in zweiter Instanz sogar kassiert worden. Also manchmal sind da sogar Arbeitsrichter, stecken da mit unter der Decke. Aber das ist natürlich alles Bullshit und wir haben es jetzt von den Köln-Bädern auch gehört. Also das ist so ein Standardding, was irgendwie zum Himmel stinkt. Aber was sind denn die konkreten Konflikte? Beziehungsweise all die taucht bei uns ja ziemlich oft auf. Und was, wo ich jetzt gerade aufgehorcht habe, sind, ich glaube, das ist die Spezialität von Aldi Nord. Da werden ständig neue Zuschnitte der Bezirke gemacht, um dann mitunter auch unliebsame Leute rauszukriegen. Oder, also die arbeiten sehr stark mit diesem ständigen Umstrukturieren, um die Leute vielleicht auch in Unsicherheit zu halten. Also was ist da los? Du hast ja gerade auch wieder genau sowas erzählt. Das ist irgendwie typisch für Aldi.
1: Genau, die versuchen ja auch immer die Arbeitsdichte zu erhöhen und da ist es auch so, dass sie versuchen, ihre Lagerstandorte immer geringer zu halten. In dem Fall ist es einfach so, dass sie dann drei große Regionalgesellschaften zu einer zusammengefasst haben. Das auch zu einem Zeitpunkt, dass genau dann der alte Betriebsrat erstmal noch weiter im Amt bleiben durfte und wir auch erst sozusagen durch die neuen Betriebsratswahlen erst später handlungsfähig geworden sind. Also wir mussten sozusagen eigentlich ein Jahr lang in Lauerstellung sein, dass wir endlich dann auch in den Wahlkampf gehen können, um dann Leute dort auch einzubringen. Weil wir haben da einfach ganz furchtbare Arbeitsbedingungen teilweise, die so ein bisschen prinzipiell da sind. Es gibt viel zu niedrige Besetzungen. Die Leute arbeiten da teilweise in den Filialen in unterster Besetzungszahl, machen sich daran kaputt. Die Fahrer im Lager, die haben zwar Anfangsarbeitszeiten, aber die haben keine Endarbeitszeiten. Der Betriebsrat hat vorher noch in der Betriebsvereinbarung die Überstunden auch aus der Hand gegeben. Und da gibt es auch gar keine Mitbestimmung mehr. Und da sind ganz, ganz viele Kolleginnen und Kollegen, die stehen natürlich in ganz furchtbaren Arbeitsbedingungen. Und da haben wir natürlich gesagt, mit unserer Liste, das muss sich jetzt ändern. Und Aldi hat wahrscheinlich dann auch die Sorge bekommen, dass wenn jetzt ein Kollege in Freistellung ist, dass das wirklich bald einen neuen Wind gibt und sind schnellstmöglich dann noch reingegrätscht mit der wirklich halt eigentlich peinlichsten Möglichkeit, da noch was zu machen. Aber andere Wege haben sie auch nicht gesehen, weil wir ja soweit auf Lauer waren, dass unser Kollege auch in allen anderen Bereichen immer sehr, sehr sauber ebenfalls gearbeitet hat, damit er nicht in eine Falle geraten kann. Mhm. Wir haben nur einfach nicht damit gerechnet, dass so eine Kulanz, so eine Zugeständnis ans Unternehmen, das wirklich als Falle noch genutzt werden könnte, sondern dachten, da wollen sie wirklich einfach nur einen sauberen Übergang haben.
0: Ja, Aldi ist ein gefährliches Unternehmen, was uns wirklich schon lange begleitet. Wir machen das hier schon seit 10 Jahren. Unsere Initiative geht auf eine Studie der Otto-Brenner-Stiftung zurück, die ich mit Werner Rüge mal geschrieben habe. Da haben wir Interviews geführt mit Betriebsratsgründern, Betriebsratsmitgliedern und schlimme Dinge gehört über Aldi Süd vor allen Dingen. Aldi Süd und Aldi Nord haben zwei unterschiedliche Union-Busting-Strategien, die komischerweise beide über denselben Schreibtisch gehen, nämlich von Till Wegmann von der Kanzlei SOH in Essen. Diese Kanzlei SOH in Essen ist ganz nah an den Aldi-Brüdern und an der Aldi-Stiftung und so. Und ich nehme an, dass der Mann das auch bei euch konzertiert, nicht wahr? Ihr habt es ja wahrscheinlich auch mit SOH zu tun.
1: Genau, die gehen über den klassischen Aldi-Weg sozusagen. Das ist ja auch eigentlich ganz gut verpackt. Die arbeiten immer miteinander zusammen. Und dadurch hat man ja automatisch eigentlich auch erstmal den Gedanken, naja, das ist die Kanzlei, mit der Aldi zusammenarbeitet, um dann erst zu merken, aha, da muss man ein bisschen hellhöriger werden und zu wissen, was da eigentlich abläuft. Genau, deswegen ist es auch einfach ganz klar, das war ein sehr, sehr ausführliches Kündigungsschreiben und wirklich ein Versuch, einfach das Ganze zu zermürben wie möglich zu gestalten auch. Und da eben den Kollegen auch zu brechen und zu sagen, okay, wir werfen dir einfach alles vor, was uns einfällt und irgendwann vielleicht reicht ein Stück von diesem Schlamm schmeißen, dass du doch kapitulierst.
0: Und am Ende mit einer dicken Abfindung nach Hause gehst, genau. Das ist dann der übliche Weg und die sind dann mitunter auch verlockend üppig. Das ist das Traurige dann auch, dass sowas dann auch noch zieht. Wo ich gerade aufgehorcht habe, sind ja die Arbeit, oder beziehungsweise zunächst mal sollte man ja meinen, in einem Land, wo es irgendwie gut läuft, würde eine Gewerkschaft, die ernsthaft jetzt die Arbeitsbedingungen verbessern will und das Problem adressiert, würde die Betriebsratswahlen gewinnen. Das ist hier aber nicht so und ich weiß, wie schwierig das Verhältnis, die Bedingungen in der im Einzelhandel und im Handel und in den Lagern sind. Deshalb würde ich sagen, respektabel, ne? Respektables Ergebnis, was ihr da erzielt habt, aber natürlich können wir damit nicht zufrieden sein. Woran liegt es denn, dass die Kollegen eigentlich gegen ihre eigenen Interessen abstimmen? Also was ist da los? Das ist ja im Grunde das

0: Union Busting, was vor dem Union Busting kommt, also die Softpower, würde ich mal sagen, oder ja, wie würdest du das beschreiben? Was ist da die Mentalität oder gibt es da so eine Art Zuckerbrot und Peitsche oder?
1: Es ist so eine Mischung aus allem, würde ich sagen. Es ist immer ganz klar, alleine wenn man Wahlwerbung machen möchte, dass die einfach verschwindet, dass man merkt, die wird immer wieder entsorgt, was hier in Kleinstarbeit passiert. Wir reden ja nicht nur von so einem Lager, wir reden ja auch von über 100 Filialen, die da dranhängen. Und da ist das natürlich ein ganz anderer Wind, als wenn sozusagen der Arbeitgeber unterstützt, dass da irgendwas hängt. Dann haben wir dann natürlich auch immer wieder, dass da Gespräche geführt werden, dass Leuten Stellen angeboten werden, wenn sie nicht bei uns agieren. Und das ist natürlich da immer wieder dieser ganz entspannte kleine Druck passiert, der aber eigentlich nur in Gesprächen verläuft und die Leute gar nicht das Gefühl haben, dass das wirklich konkret eine Strategie ist, sondern vielleicht auch nur sie selber betrifft. Und was wir natürlich auch ein Problem haben, wenn man schon in einem gegen einen Betriebsrat sozusagen halt in die Wahlen antritt, der schon vorhanden ist, Freistellung hat, wird auch genau das genutzt. Das ist natürlich auch ein wichtiger Aspekt. Da wird die dauernd natürlich dann halt auch versucht, sozusagen das eigene, was man vorher schon errungen hat, sozusagen an Freistellungen und an Mehrheiten wird natürlich auf Bitteres verteidigt, weil das sind auch die Vorteile, die natürlich dort halt eben, wenn die verloren gehen, den Leuten auch schmerzen.
0: Wie ist eure Strategie? Wie geht ihr weiter vor und wie können wir euch unterstützen? Beziehungsweise vielleicht mal eins nach dem anderen. Also wie sieht die Strategie aus, solche Fälle zu verteidigen und zu gewinnen oder zumindest die Haut so teuer wie möglich zu verkaufen? Nein, wir wollen hier gewinnen, ja.
1: Genau. Ich würde sagen, es ist erstmal, wie gesagt, das ist eine reine Zerwirbungstaktik. Das heißt sozusagen, ich finde, dieser Prozess ist sehr, sehr eindeutig. Wir haben sozusagen ja die Kündigungsschutzklage natürlich eingereicht. Wir haben jetzt den ersten Gütetermin auch, der diesen Monat noch stattfinden wird, wo wir jetzt schon wissen, dass da nichts bei rumkommen wird, weil die abgesprochene Abfindungsthematik ist natürlich da im Raum. Das ist, was sich Aldi vorstellt. Und wir wollen natürlich zurück in die Freistellung für den Kollegen und dass er seine Arbeit vernünftig aufnehmen kann. Haben da sozusagen auch erstmal geschaut, dass wir politische Paten finden, wirken da sozusagen erstmal ein bisschen interner auch rein sozusagen, um das dann nach dem Gütetermin nochmal größer öffentlich zu machen, in der Hoffnung, dass Aldi vielleicht doch nochmal eine Einstellung vielleicht verändern sollte. Genau, und dann begleiten wir das Ganze natürlich einmal gerichtlich, aber auch haben dann das Ziel, das öffentlichkeitswirksamer zu machen, eine große Soli-Kampagne dahingehend, Unterstützung einzusammeln aus verschiedensten Betrieben im Handel auch, um dem Kollegen zu zeigen und den Kolleginnen und Kollegen bei Aldi, die jetzt ja natürlich auch Sorge haben, dass sie die Nächsten sind, weil es geht am Ende nicht um ihn, es geht sozusagen um das, was er getan hat und das ist aktive Gewerkschaftsarbeit, um denen auch zu zeigen, dass da noch mehr hintersteht. Und werden da auch natürlich mit politischem Druck auch weiterhin arbeiten. Und genau, den Weg halt notfalls auch bis zum in alle Instanzen zu gehen, weil für uns ist ganz klar, das ist alles nur ein Versuch zu zermürben und nicht wirklich einen Prozess zu gewinnen.
0: Ja, und dazu kommt ja noch, dass die Mühlen der Gerichte so langsam mahlen. Ist auch ein Problem, das dringend geändert werden müsste, auch vom Gesetzgeber her oder vielleicht von der Justiz her. Also dass das so lange dauert, dass die Leute dann irgendwann auf dem Sofa sitzen und Fingernägel kauen oder irgendwann nach einem Jahr oder noch länger in den Betrieb zurückkommen, den sie gar nicht mehr kennen. Also naja, nichtsdestotrotz, eine Sache fällt mir dazu noch ein, also was ich bei Aldi sehr bemerkenswert fand, wir hatten schon viel mit Aldi zu tun, die reagieren doch irgendwie sensibel auf öffentlichen Druck. Ich denke, dass sogar dieses Interview, was wir hier führen, sehr genau angehört wird. Auch hier meine Botschaft an Till Wegmann. Man, we watch you. die reagieren sensibel. Beispielsweise hatten wir einen Aktionstag gegen Tönnies. Und Tönnies, also größter Schweinefleischproduzent Europas, grauenhafte Arbeitsbedingungen in diesen Schlachthöfen, auch tierrechtlich und umweltmäßig fürchterlich. Aber sobald wir als kleine Initiative den Aktionstag angekündigt hatten, fingen die an, Werbung zu machen. Also in unserem direkten Umfeld sogar auf Plakatwerbung. Und die fingen dann auch an, dieses Tönnies, dieses Schrottfleisch runterzufahren und qualitativ hochwertiger zu werden. Die reagieren eigentlich sensibel bislang auf Kritik und versuchen ihr Markenimage irgendwie zu verteidigen. Von daher würde ich denken, dass da auch was geht.
1: Ich hoffe doch mal, weil ich habe nichts dagegen, dass Aldi es schafft, sozusagen die Arbeitsbedingungen da zu verbessern und ich das irgendwo anderen Leuten erzählen kann. Bei Aldi, da ist es vernünftig, da kann man gut arbeiten und da wird auch Mitbestimmung repräsentiert. Aber es ist, glaube ich, noch ein längerer Weg, weil am Ende ist es auch natürlich, dass nur wenn der Druck wirklich da ist, auch da irgendwie zu spüren ist, dass sich etwas wirklich verändert.
0: Ja, würde ich auch sagen. Also ich meine, ich meine eigentlich auch, dass Aldi sogar einen bei mir hat Aldi ein besseres Image als Lidl zum Beispiel. Also sie haben da durchaus noch was zu verlieren. Ich finde, ich gehe da eigentlich sogar irgendwie ganz gerne hin. Ich bin mit diesen Selbstkassierkassen nicht zufrieden, falls das hier jemand hören sollte im Management. Also das in die Filiale in Köln-Ehrenfeld gehe ich nicht, weil man da behandelt wird wie so ein Trottel, wenn man da nicht selbst kassieren will. Stößt das schon auf Widerstand. Dabei verteidige ich eigentlich den Arbeitsplatz der Leute, die mich dann irgendwie an diese scheiß Selbstbedienungskasse schicken wollen. Da gehe ich dann lieber zu Penny. Naja, nichtsdestotrotz, hoffe ich, dass das Unternehmen zur Besinnung kommt und diese fadenscheinigen Versuche unterlässt und faire Arbeitsbedingungen einführt. Ja, wir bleiben, ihr informiert uns und wir bleiben auf dem Laufenden und wir würden uns an einem Aktionstag sicherlich gerne beteiligen.
1: Nehmen wir doch, gerne.
0: Okay. Ja, dann vielen Dank, dass du dabei bist und gerne ein anderes Mal wieder, ja?
1: Ja, immer, gerne.
0: Okay, ciao.
1: Schönen Abend noch.
0: Dir auch, tschö. Ich rufe meine Kollegin Jessica. Bist du noch da, Jessica? Oder hast du dir schon das Bierchen in den Hals gegangen. Gesetzt?
2: Warm genug dafür wäre es ja. Aber nein, ich bin natürlich noch hier. Und schön, dass wir dieses ganze Paket hier so zusammenschnüren konnten. Du hast ja eben auch schon angemahnt, wir sollten vielleicht auch zwischendurch immer mal wieder daran erinnern, dass das Ganze nicht nur Arbeit macht und Freude macht, weil man das Gefühl hat, dass man was Sinnvolles tut, sondern auch einfach Ressourcen und Geld frisst. Auch wir müssen ein Büro bezahlen, auch wir haben Stromrechnungen, dies, das und jenes. Und wir sind manchmal auch ganz gut gefordert. Wir würden gerne aufstocken, mit mehr Leuten arbeiten, ne?
0: Ja, das ist die Kampagne, die wir gerade vorbereiten. Ich habe einen Freund in Köln, Tong, der aus China kommt und sehr gut cutten kann und filmen, und wir brauchen da Unterstützung. Der soll uns auf YouTube und Twitch und TikTok und so bringen, dass wir da eine ordentliche Präsenz haben und mehr Leute erreichen. Und wir wollen ihm eine Stelle schaffen. Und dafür brauchen wir Fördermitglieder, ganz dringend. Die Kampagne sind wir jetzt am Vorbereiten. Wir machen da ein Video zu und Flyer und so weiter. Aber wir brauchen Leute, die uns unter die Arme greifen. Und zwar ganz dringend, um die Situation hier für uns selber zu verbessern. Das ist ziemlich viel Arbeit, diese Sendung hier zusammenzuschneiden. Und wir kommen gar nicht dazu, das eigentlich ordentlich auszuwerten. Zum Beispiel das Interview, was wir gerade geführt haben, könnte man ja auch noch in Ausschnitten auf TikTok präsentieren oder Union Busting News oder irgendeine Art Best-of. Da ist noch ganz viel Luft nach oben.
2: Und es ist ja auch so, dass ein ganz großer Teil unserer Arbeit überhaupt gar nicht in der Öffentlichkeit stattfindet und deshalb eben auch erstmal so vielleicht gar nicht wahrgenommen werden kann. Aber wir sprechen unheimlich viel mit Betroffenen, die in den Betrieben unter Druck geraten. Wir versuchen da zu beraten und die zu stabilisieren. Wir haben ständig Kontakt mit Rechtsanwälten, mit denen wir uns austauschen, auch über die entsprechenden rechtlichen Fragen. Dann ist es einfach total viel Recherchearbeit, wenn man zu so einem Betrieb und den Missständen, die in einem Betrieb herrschen, veröffentlichen möchte. Dann muss das Ganze möglichst gerichtsfest sein, weil die meisten rennen ja... Ja?
0: Rede den Satz bitte zu Ende.
2: Die meisten rennen ja erstmal zum Anwalt und wollen versuchen, einem die freie Rede zu verbieten. Die scheitern damit auch regelmäßig, aber nichtsdestotrotz, es findet viel Arbeit statt, von der niemand was weiß im ersten Moment. Das wollte ich nur gesagt haben.
0: Also wenn ich die Hand hebe, heißt das nicht, dass du sofort aufhören sollst zu reden. Das ist dann echt spooky. Ich wollte nur sagen, ich wollte auch noch was anmerken. Das Beste ist, also Tong wird uns nicht nur da irgendwie ins 21. Jahrhundert bringen, also auf Social Media mit ordentlichen Clips. Wir sind ja immer noch so ein bisschen jetzt irgendwie, wir sind als Blogger angefangen und haben dann Facebook entdeckt oder so, aber und da sind wir auch gut vertreten, aber Facebook gilt ja jetzt mittlerweile als Rentnermedium. Ich teile das irgendwie nicht, aber vielleicht gelte ich auch als Rentner, kann schon sein. Aber bei TikTok und so weiter sind wir nicht richtig aktiv. Und das, womit wir angefangen haben, Bücher schreiben und Studien, schaffen wir auch nicht mehr. Wir sind da irgendwo hängen geblieben in dieser ganzen digitalen Plattformarbeit. Aber das Beste ist, Tong spricht gut Englisch und wir wollen auch eine englischsprachige Front aufmachen. Also für Migrant und Foreign Workers auf Englisch senden. Das ist das nächste große Ding, damit Tong auch nicht nur im Hintergrund arbeitet, sondern auch im Vordergrund als Moderator. 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Ja, tschüss Leute, wir sehen uns wieder am ersten Mittwoch im September.
2: Was für ein Datum? Das ist, glaube ich, der zweite, wenn ich das vorhin richtig nachgeguckt habe, genau.
0: Ja, Mittwoch, der 2. September, 19 Uhr, Arbeitsunrecht FM. Mhm. Und ich hoffe, dass wir dann auch auf TikTok sind. Ich dachte, wir schaffen das jetzt schon, also live, aber es hat irgendwie nicht geklappt, weil wir da schon wieder unseren Businessplan bei diesem Provider aufstocken müssen, damit wir im TikTok-Format senden können. Das ist nämlich das Porträtformat hochkant und nicht hier so breit, wie wir jetzt zu sehen sind. Naja, Leute, haltet die Ohren steif. Wir freuen uns auch über Feedback. Ich hoffe, meine Musik war heute gut genug. Auf jeden Fall waren es andere Lieder als beim letzten Mal. Das habe ich mir zu Herzen genommen. Bis dann. Und ich spiele jetzt noch ein bisschen Musik. Bis dann. Macht's gut.
2: Bis ganz bald. Vielen Dank. Bye, bye.
0: Color mit Lonely Spider.

Einen wunderschönen guten Abend wünsche ich euch. Heute geht es weiter mit einer Katzenmeditation. Vielleicht hört ihr es auch schon in meiner Stimme. Wenn jetzt dieser miese Hund, der vor 2, 3 Wochen so richtig reingestört hat, nicht loskläfft, dann habe ich hier eine sehr gute Laune. Das erkläre ich euch gleich, aber alles zu seiner Zeit. Erstmal so ganz kurz zum Ablauf, dass ihr überhaupt wisst, was hier los ist. Es wird jetzt ein bisschen so ein kleines Vorgeplänkel geben, das ist aber auch schon meditativ angelegt. Währenddessen werde ich so ein bisschen auch die Audiotechnik euch erklären, die ich so da habe, und auch ein bisschen was dazu erzählen, akustischer Natur, sprich der ein oder andere Sound wird vielleicht schon zu hören sein. Das hat damit zu tun, dass ich das Setup, was ich jetzt hier aufgebaut habe, auch einfach nochmal live gegenchecken will. Denn der Kollege, der es genau richtig macht, der vor mir dran war, chillt jetzt auf der Couch da hinten und hatte ja eine Sendung genau in diesem Studio. Und weil wir diese Studioüberschneidung haben, muss ich natürlich so ein bisschen hier live noch so ein paar Gegenchecks machen. Aber das macht ja nichts. Das ist ja schön für euch auch. Genau, und dann, wenn wir damit so weit sind, es geht vielleicht so 10 Minütchen oder sowas, dann wird es auch mit digital, analog, halb analog, Sound losgehen. Dafür erzähle ich euch, wie gesagt, in dem kleinen Intro noch ein bisschen was. Und dann könnt ihr auch schon dahin schmelzen wie so eine Katze in ihrem Karton. Ja, und weil wir hier bei der Katzenmeditation sind und es natürlich von vornherein ein bisschen entspannt haben wollen sollen, würde ich euch jetzt mal eine Grundlage vorschlagen eines jeden meditativen Momentums oder eines jedes klassischen, ich lasse mich berieseln, Meditationsmomentums, nämlich habe es bequem und stabil. Bequem ist ja relativ klar, der Körper soll sich wohlfühlen, denn Körperentspannung und Nervensystementspannung, also das Geistentspannende, das hängt ja eng zusammen. Und nur wenn es der Körper bequem hat, kann er sich überhaupt entspannen oder diese ersten Schritte der Entspannung gehen, weil er fühlt sich ja wohl. Und dann kommt stabil ins Spiel. Stabil heißt nämlich, dass sich dieser Körper immer weiter da rein entspannt, in diese bequeme Position, und je weiter da rein entspannt, fällt der Körper eben nicht aus dem Bequemen heraus, sondern bleibt da drin und ganz stabil, sinkt einfach immer weiter und dein Geist, du kannst einfach mitchillen. Ja, wenn du dich soweit eingerichtet hast, kannst du natürlich nachjustieren, ist ja klar, dann schließe deine Augen und fühl einfach mal, was auch immer du fühlst. Das kann eine Emotion sein, die zum Beispiel noch eine kleine Restanspannung von vorhin oder vielleicht ein schönes, geborgenes, ausgeglichenes Gefühl. Vielleicht hast du was Tolles gemacht gerade noch oder hast noch irgendwas hinter dich gebracht, hast den Tag schon wunderbar abgeschlossen, fühlst das. Vielleicht fühlst du auch einfach, weiß nicht, den Rücken auf der Unterlage. Fühl dich da einfach rein oder, ne? Schau mal, was ist denn da so? Und während du dich da so reinfühlst, übrigens reinfühlen, nicht erzwingen, wenn da erstmal gar nicht so viel auftaucht, überlegst du, wie soll ich denn da jetzt fühlen, Mensch? Na, dann gib dem seine Zeit und ist da halt erstmal gerade so ein Schwäbchen und da kommt schon was. Während du dich da reinfühlst, überleg auch mal oder versuch das auch mal zu erspüren, du genau in dieser Situation, also in dieser Tagessituation, auch in dieser Körperposition und so weiter, wie würdest du dich denn jetzt als Katze fühlen? Und wo würdest du als Katze eigentlich gerade auch mit so einem schönen Gefühl liegen? Das kann ja ein Sofa sein. Das kann ja auch ein Karton sein. Das kann die Natur sein. An Schoß von geliebten Menschen, also Bediensteten, um ehrlich zu sein. Das kann eine Fensterbank sein, über einer warmen Heizung, vielleicht jetzt nicht im Sommer, aber so eine schön von der Sonne aufgewärmte Marmorbank irgendwo in der Nähe der Akropolis. Wo auch immer du als Katze jetzt so dich niederlassen würdest, na, stell dir einfach vor, da hast du dich niedergelassen.
Ja, und während du dich jetzt so in dein katziges Gefühl schon rein entspannst, erkläre ich dir so ein bisschen was von dem technischen Setup und mache hier auch schon mal den Fader hoch und werde deswegen also mal ein bisschen hier und da mal ausprobieren, zum Beispiel, ob hier schon Sound kommt. Ah ja, da kommt was. Das ist relativ leise alles, aber dafür haben wir ja auch Regler am Start. Ich bin vor allem froh, dass es Stereo ist, weil der Verbindungskabel hier hatte einen kleinen Wackeler und war kurz mono einseitig. Das wäre natürlich doof. Haben wir gelöst. Ja, das ist noch ein bisschen was zum Setup. Das sind zwei Geräte, die ich jetzt nicht beim Namen nenne. Also die ich hier stehen habe, nenne ich nicht beim Namen. Das steht schon bei der Beschreibung auf der Radio Blau Seite. Aber ich will jetzt keine große Werbung machen. Es sind noch zwei Geräte, die ich jetzt im letzten Monat mir gekauft habe. Also vor 6 Wochen, andere vor 4 Wochen etwa. Und da mir jetzt schön warm geworden bin, ist auch so ein Grund, weswegen ich mich heute sehr freue auf diese gleich loslegende Acid-Katzen-Meditation, kann man es was nennen. Weil jetzt ist es nicht nur so, das geht mit dem Gerät, das kriege ich hin, sondern na, so langsam läuft es. Und da muss ich mich auch nicht mehr so drauf konzentrieren, weil ich jetzt viel geübt habe und ja, jetzt einfach ein bisschen besseren Zugriff auf diese Geräte habe. Eines davon ist ein Ambient Synthesizer. Den habt ihr auch gerade schon gehört. Der macht zum Beispiel den Sound. Na, der Sound wird wahrscheinlich heute gar nicht wieder kommen. Na, vielleicht doch nochmal so als Einzelsound, aber nicht irgendwie in das ganze Setup da eingebaut. Gibt's 4 Spuren hat das Gerät, eine Spur davon, auch sehr spannend. Das werdet ihr mitbekommen, wechselt zwischen einem Sample und einem Rauschen. Und naja, das Sample könnt ihr euch schon fast ein bisschen ahnen, was da kommt. Und das Schöne an diesem Gerät ist, dass das halt wirklich auch von seiner Mechanik so gebaut ist, dass es richtig schön. Ja, wie soll man sagen, das ist richtig, richtig schön sphärisch wirkt, dass man zwischen Spuren, Flächen, auch zwischen Fader-Einstellungen, Cut-off-Resonanz meinetwegen oder Modulationseffekten und so weiter, dass man da wirklich schön geschmeidig wechseln kann. Und da hat es wirklich auch ein paar sehr schöne, tricky Tools mit drin, die das auch ermöglichen, was in der Regel oft nicht funktioniert, wenn du keine motorbetriebenen Digitalpotties hast. Und das Gerät hat jetzt 200 Euro gekostet, es hat keine motorbetriebenen Digitalpotties. Das ist ja klar. Aber wunderschönes Teil, ihr werdet den Sound noch hören. Ich bin sehr begeistert, dass es auch einen sehr breiten Sound hat. Ich habe letztens zu Hause, als ich geübt habe, habe ich damit keinen Chill-Sound gemacht, mit diesem Setup, also beiden Geräten, sondern einen schönen Acid-Techno. War ein bisschen reduziert noch, aber da noch eine Loop-Platte dazu. Und dann schmettert das richtig schön durchs Gebüsch. Das war fein. Ja, ist ein sehr vielfältiges Teil. Und ein kleiner Kasten kann man sich in die Hosentasche stecken. Hat auch Batteriebetrieb, läuft ewig lang, wenn es gute Akkus sind. Ja, bitte keine Batterien, Leute. Nehmt Akkus, die könnt ihr aufladen. Und eben auch ein Lautsprecher. Das heißt, kann man sich auch schön an Kanal mitsetzen und dann mal irgendwie 5 Stunden dran rumspielen. Wie so eine Katze an ihrem Fellknäuel. Und das macht Spaß, ich sag's euch. Ja, das ist einer der Gründe, weswegen ich mich heute sehr freue, weil ich jetzt einmal in diese Geräte mehr besser drin bin. Das andere Gerät, habe ich gelogen, haben wir ja gar nicht mehr seit 4 Wochen, es sind vielleicht 3 Wochen, wenn überhaupt. Sich da reinzufuchsen war aber wirklich easy. Das ist nämlich ein quasi sehr fast eins zu eins von Funktionsweise, so ein Nachbau des berühmten Roland 606 Drum Computers, den ihr alle bestimmt schon mal von gehört habt, der schöne Acid Drum Computer. Und das ist ein What You See und ist What You Get Gerät. Für alle, die nicht wissen, was What You See is What You Get bedeutet. Das heißt, du siehst die Regeln und Potty-Stellungen und genau das ist da auch. Du hast keine Menütiefen, wo ich sage, oh, der Regler, was bedeutet der gerade? Hat der gerade die Funktion oder die Funktion? Das ist bei einem anderen Gerät relativ viel, aber auch schön gelöst. Nur ein einziger Taster müsste rund sein. Das wäre ideal, aber führt jetzt zu weit. Naja, und diese Kombination ist das, was wir hören. Ich drücke jetzt mal Play, dann hören wir vielleicht auch schon ein bisschen

Interessant finde ich das Bling-Bling im Hintergrund. Ich weiß auch, woher es kommt, glaube ich. Oh ja, ich weiß, woher es kommt. Interessant. Könnt ihr jetzt viel erzählen? Mach nochmal Stopp. Weil das war jetzt dieser schöne, berühmte Sound, den wir aus den guten alten 90ern, als wir vielleicht noch klitzekleine Katzenbabys waren, gehört haben. Ja, und so schaut das jetzt aus mit der Katzenmeditation. Ich muss mal hier das Mikrofon ein bisschen verschieben. Entschuldigung, ihr lieben Katzen, das war ein komisches Geräusch, aber ich muss ein bisschen näher an meine Geräte ran. So, das Snare Drum drehen wir auch nochmal runter. Der Low Tom haben wir unten, wir haben eigentlich nur der Hi-Hat an. Ja, und so wollen wir jetzt auch mal langsam beginnen. Ihr habt es also alle Sehne bequem und dürft euch darauf freuen. Ich sag euch jetzt aber erst noch, warum ich mich noch auf diese heutige Katzenmeditation freue. Weil das gab ja schon 4 Stück, glaube ich. Und das war alles so ein, ja, Prozess. Wie mache ich das jetzt? Wie funktioniert das für mich am besten? Wie funktioniert das auch für euch am besten? Und das, ganz ehrlich gesagt, hat hier und da ein bisschen geeiert auch. Gab gute Parts, gab Parts, wo ihr dachte, okay, das hättest du besser nett gemacht, war nicht so, oder ne, wie das halt so ist. Und es war konzeptuell quasi noch nicht so rund. Nur wie das ist, wenn man ein Konzept eben entwickelt. Und hier beim freien Radio macht man das natürlich live on stage. Und jetzt habe ich, glaube ich, den Clou gefunden. Und den finde ich jetzt sehr schön. Ich weiß nicht, wie es euch gefällt. Das werden wir einfach mal merken. Funktioniert technisch auch gut. Ich muss mal das Mikrofon ein bisschen. So. Und zwar, es gibt jetzt einfach nur diesen schönen Sound hier. Und dazu immer mal ein schön gechilltes Katzengedicht. Easy peasy also. Kein logistischer Aufwand, den habe ich mir teilweise ein bisschen machen müssen. Und dementsprechend

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